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2: Wolkig ist es heute bei uns in Schleswig-Holstein. Am Morgen gibt es vereinzelt Nebel und auch mal ein paar Tropfen. Später bleibt es dann trocken und die Wolken lockern auf. Mit etwas Glück kommt auch mal die Sonne raus. Die Höchstwerte liegen bei 19 bis 25 Grad. Der RSH-3-Tage-Trend. Morgen wird's richtig freundlich und trocken bei maximal 22 Grad. Am Donnerstag wird's wieder nasser, am Freitag eher grau und meist trocken.
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2: Schleswig-Holsteins bester Verkehrsservice mit KI-Unterstützung. Auf der A23 Hamburg Richtung Heide, Achtung, zwischen Pinneberg-Mitte und Tornesch befinden sich Rehe auf der Fahrbahn. Auf der A7 Hamburg Richtung Flensburg ist in Höhe der Ausfahrt Hamburg-Othmarschen gesperrt. Und auf der A21 Bargte Heide Richtung Kiel ist die Ausfahrt Nettelsee wegen Bauarbeiten noch bis heute Nachmittag gesperrt. Staus und Blitzer meldet ihr uns kostenlos unter 08000 774 774.
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7: 3:05. Ich bin Anna Löwer. Die Pflegereform soll trotz des aktuellen Streites in der schwarz-roten Koalition wie geplant am Mittwoch auf den Weg gebracht werden. Das hat ein Sprecher von Gesundheitsminister Linnemann gesagt. Die SPD fordert weiter Nachbesserungen. Sie sieht strukturelle Probleme durch die Reform nicht gelöst. Zu dem Thema wurden kurzfristig nochmal mehrere Krisengespräche zwischen Union und SPD angesetzt. Zu Ergebnissen ist bisher nichts bekannt. Keine Entspannung bei der Flussschifffahrt in Deutschland. Die Pegel sind weiter viel zu niedrig. Im Kasten.
8: Ja, am Rhein etwa sind zuletzt wieder Rekordtiefststände erreicht worden und das macht es weiter schwierig, Güter per Schiff über die Flüsse zu transportieren. Die Konsequenz: LKWs dürfen noch länger auch sonntags auf den Autobahnen unterwegs sein. Erste Bundesländer wie NRW oder Baden-Württemberg setzen die Verbote bis mindestens Ende Oktober aus. Dennoch fürchtet die Wirtschaft einen erheblichen Schaden durch das anhaltende Niedrigwasser.
7: Ex-Unionsfraktionschef Spahn ist nicht mehr Teil des Haushaltsausschusses im Bundestag. Das hat er seinen Kollegen über WhatsApp mitgeteilt. Spahn hatte im Ausschuss gefehlt, angeblich wegen seines kranken Kindes. Dann wurde er aber auf Sardinien am Flughafen fotografiert. Den Sitz im Haushaltsausschuss hatte er nach seinem Aus als Unionsfraktionschef bekommen. Damals gab es Diskussionen darüber, dass er eine in Deutschland verbotene Leihmutter in den USA für die Geburt seines Sohnes engagiert hatte. Die Jugendherbergen sind in diesem Sommer nicht so gut gebucht gewesen wie im vergangenen Jahr. Man sei leicht hinter seinen Prognosen zurückgeblieben, hieß es. Fest steht, es wird wie im allgemeinen Tourismus immer kurzfristiger gebucht und auch aufs Geld geschaut. Katharina Pauli vom DJH Landesverband Nordmark sagte uns.
9: Das merken wir sicherlich. Also einfach diese spontane Buchung ist natürlich einfach echt ein Faktor. Die Menschen warten bis kurz vorher ab, ob sie das Geld wirklich in die Hand nehmen wollen und ob das Wetter wirklich gut genug ist, dass das eine schöne Auszeit wird. Und mitunter entscheidet man sich dann vielleicht nicht noch zusätzlich für die Auszeit zwischendurch, sondern fährt dann halt entsprechend weniger weg oder auch mal kürzer.
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10: Wolkig ist es heute bei uns in Schleswig-Holstein. Am Morgen gibt es vereinzelt Nebel und auch mal ein paar Tropfen. Später bleibt es dann trocken und die Wolken lockern auf. Mit etwas Glück kommt auch mal die Sonne raus. Die Höchstwerte liegen bei 19 bis 25 Grad. Der RSH-3-Tage-Trend. Morgen wird's richtig freundlich und trocken bei maximal 22 Grad. Am Donnerstag wird's wieder nasser, am Freitag eher grau und meist trocken.
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10: Schleswig-Holsteins bester Verkehrsservice mit KI-Unterstützung. Auf der A23 Hamburg Richtung Heide, Achtung, zwischen Pinneberg Mitte und Tornesch sind Rehe auf der Fahrbahn. Die A7 Hamburg Richtung Flensburg ist in Höhe der Ausfahrt Hamburg-Othmarschen gesperrt. Und auf der A21 Bargteheide Richtung Kiel ist die Ausfahrt Nettelsee wegen Bauarbeiten noch bis heute Nachmittag gesperrt. Staus und Blitzer meldet ihr uns kostenlos unter 08000 774 774.
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3: Wolkig ist es heute bei uns in Schleswig-Holstein. Am Morgen gibt es vereinzelt Nebel und auch mal ein paar Tropfen. Später bleibt es dann trocken und die Wolken lockern auf. Mit etwas Glück kommt auch mal die Sonne raus. Die Höchstwerte liegen bei 19 bis 25 Grad. Der RSH-3-Tage-Trend. Morgen wird's richtig freundlich und trocken bei maximal 22 Grad. Am Donnerstag wird's wieder nasser, am Freitag eher grau und meist trocken.
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3: Schleswig-Holsteins bester Verkehrsservice mit KI-Unterstützung. Die A7 Hamburg Richtung Flensburg ist in Höhe der Ausfahrt Hamburg-Othmarschen gesperrt. Und auf der A21 Bargteheide Richtung Kiel ist die Ausfahrt Nettelsee wegen Bauarbeiten noch bis heute Nachmittag gesperrt. Staus und Blitzer meldet ihr uns kostenlos unter 08000 774 774.
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7: 5:04. Ich bin Anna Löwer. Guten Morgen. Gesundheitsminister Lindemann will die Pflegereform wie geplant am Mittwoch auf den Weg bringen, auch wenn SPD und Union sich bisher nicht einig sind. Das hat ein Sprecher von Lindemann bestätigt. Jana Klonikowski berichtet.
8: Die SPD droht weiter mit einer Blockade der Pflegereform und fordert Nachbesserungen. Sie will etwa eine Begrenzung der Kosten für Pflegebedürftige erreichen. Das lehnt die Union bisher ab. Deswegen gab es zuletzt auch mehrere Krisengespräche. Daran beteiligt waren neben Lindemann offenbar auch Kanzler Merz, Vizekanzler Klingbeil und Kanzleramtschefin Waken. Die Pflegeversicherung steckt tief in den roten Zahlen. Die Reform soll die finanzielle Lage verbessern.
7: Ex-Unionsfraktionschef Spahn ist nicht mehr Teil des Haushaltsausschusses im Bundestag. Das hat er seinen Kollegen über WhatsApp mitgeteilt. Spahn hatte im Ausschuss gefehlt, angeblich wegen seines kranken Kindes. Dann wurde er aber auf Sardinien am Flughafen fotografiert. Den Sitz im Haushaltsausschuss hatte er nach seinem Aus als Unionsfraktionschef bekommen. Damals gab es Diskussionen darüber, dass er eine in Deutschland verbotene Leihmutter in den USA für die Geburt seines Sohnes engagiert hatte. Mehrere Bundesländer verlängern das Sonntagsfahrverbot für Lkw. NRW und Baden-Württemberg behalten die Maßnahme wegen der niedrigen Flusspegel bis Ende Oktober bei. Das Verbot war letzten Monat gelockert worden, um Transporte vom Wasser auf die Straße zu verlagern. Die Jugendherbergen in Schleswig-Holstein haben in den Sommermonaten einen leichten Buchungsrückgang erlebt. Allerdings kann das nach Angaben des DJH-Landesverbandes Nordmark nicht auf das ganze Jahr gesehen werden. Jugendherbergen seien beispielsweise bei Klassenfahrten ein beliebtes Ziel. DJH-Sprecherin Katharina Pauli sagte uns:
9: Der Sommer war insgesamt so ganz ordentlich. Was sich allerdings verändert hat, viele Gäste haben deutlich kurzfristiger gebucht als noch in den Vorjahren. Wir kennen das schon so ein bisschen von den Vorjahren, dass sich das in die Richtung entwickelt hat. Aber das hat sich einfach noch verstärkt, dass man einfach sehr viel kurzfristiger und spontaner entscheidet, vielleicht nochmal in die Wetter-App guckt und dann einfach entscheidet, ob man wirklich in den Urlaub fährt.
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10: Wolkig ist es heute bei uns in Schleswig-Holstein. Am Morgen gibt es vereinzelt Nebel und auch mal ein paar Tropfen. Später bleibt es dann trocken und die Wolken lockern auf. Mit etwas Glück kommt auch mal die Sonne raus. Die Höchstwerte liegen bei 19 bis 25 Grad. Der RSH-3-Tage-Trend. Morgen wird's richtig freundlich und trocken bei maximal 22 Grad. Am Donnerstag wird's wieder nasser, am Freitag eher grau und meist trocken.
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10: Schleswig-Holsteins bester Verkehrsservice mit KI-Unterstützung. Die A7 Hamburg Richtung Flensburg ist in Höhe der Ausfahrt Hamburg-Othmarschen gesperrt. Und auf der A21 Bargte Heide Richtung Kiel ist die Ausfahrt Nettelsee wegen Bauarbeiten noch bis heute Nachmittag gesperrt. Staus und Blitzer meldet ihr uns kostenlos unter 08000 774 774.
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2: Wolkig ist es heute bei uns in Schleswig-Holstein. Am Morgen gibt es vereinzelt Nebel und auch mal ein paar Tropfen. Später bleibt es dann trocken und die Wolken lockern auf. Mit etwas Glück kommt auch mal die Sonne raus. Die Höchstwerte liegen bei 19 bis 25 Grad. Der RSH-3-Tage-Trend. Morgen wird's richtig freundlich und trocken bei maximal 22 Grad. Am Donnerstag wird's wieder nasser, am Freitag eher grau und meist trocken.
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2: Schleswig-Holsteins bester Verkehrsservice mit KI-Unterstützung. Die A7 Hamburg Richtung Flensburg ist in Höhe der Ausfahrt Hamburg-Othmarschen gesperrt. Und auf der A21 Bargteheide Richtung Kiel ist die Ausfahrt Nettelsee wegen Bauarbeiten noch bis heute Nachmittag gesperrt. Staus und Blitzer meldet ihr uns kostenlos unter 08000 774 774.
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6: 5:05. Ich bin Anna Löwer. Guten Morgen. Die Pflegereform soll trotz des aktuellen Streites in der schwarz-roten Koalition wie geplant am Mittwoch auf den Weg gebracht werden. Das hat ein Sprecher von Gesundheitsminister Linnemann gesagt. Die SPD fordert weiter Nachbesserungen. Sie sieht strukturelle Probleme durch die Reform nicht gelöst. Zu dem Thema wurden kurzfristig nochmal mehrere Krisengespräche zwischen Union und SPD angesetzt. Zu Ergebnissen ist bisher nichts bekannt. Keine Entspannung bei der Flussschifffahrt in Deutschland. Die Pegel sind weiter viel zu niedrig. Imme Kasten.
7: Ja, am Rhein etwa sind zuletzt wieder Rekordtiefststände erreicht worden. Und das macht es weiter schwierig, Güter per Schiff über die Flüsse zu transportieren. Die Konsequenz? LKWs dürfen noch länger auch sonntags auf den Autobahnen unterwegs sein. Erste Bundesländer wie NRW oder Baden-Württemberg setzen die Verbote bis mindestens Ende Oktober aus. Dennoch fürchtet die Wirtschaft einen erheblichen Schaden durch das anhaltende Niedrigwasser.
6: Ex-Unionsfraktionschef Spahn ist nicht mehr Teil des Haushaltsausschusses im Bundestag. Das hat er seinen Kollegen über WhatsApp mitgeteilt. Spahn hatte im Ausschuss gefehlt, angeblich wegen seines kranken Kindes. Dann wurde er aber auf Sardinien am Flughafen fotografiert. Den Sitz im Haushaltsausschuss hatte er nach seinem Aus als Unionsfraktionschef bekommen. Damals gab es Diskussionen darüber, dass er eine in Deutschland verbotene Leihmutter in den USA für die Geburt seines Sohnes engagiert hatte. Die Jugendherbergen sind in diesem Sommer nicht so gut gebucht gewesen wie im vergangenen Jahr. Man sei leicht hinter seinen Prognosen zurückgeblieben, hieß es. Fest steht, es wird wie im allgemeinen Tourismus immer kurzfristiger gebucht und auch aufs Geld geschaut. Katharina Pauli vom DJH Landesverband Nordmark sagte uns.
8: Das merken wir sicherlich. Also einfach diese spontane Buchung ist natürlich einfach echt ein Faktor. Die Menschen warten bis kurz vorher ab, ob sie das Geld wirklich in die Hand nehmen wollen und ob das Wetter wirklich gut genug ist, dass das eine schöne Auszeit wird. Und mitunter entscheidet man sich dann vielleicht nicht noch zusätzlich für die Auszeit zwischendurch, sondern fährt dann halt entsprechend weniger weg oder auch mal kürzer.
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9: Wolkig ist es bei uns in Schleswig-Holstein. Dazu gibt es am Morgen stellenweise Nebel und Richtung Nordwesten kann auch mal ein paar Tropfen runterkommen. Im Laufe des Tages wird es dann freundlicher und meistens trocken. Die Höchstwerte liegen heute zwischen 18 und 24 Grad. Der RSH-3-Tage-Trend. Morgen wird es richtig freundlich und trocken bei maximal 22 Grad. Am Donnerstag wird es von Westen her nass und am Freitag geht es mit Wolken und meist trocken weiter.
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9: Schleswig-Holsteins bester Verkehrsservice mit KI-Unterstützung. Auf der A7 Flensburg Richtung Hamburg, Vorsicht! Zwischen Kaltenkirchen und Hennstedt-Ulzburg liegt ein totes Tier auf der mittleren Spur auf der Autobahn. Und auf der A21 Bargteheide Richtung Kiel ist die Ausfahrt Nettelsee wegen Bauarbeiten noch bis heute Nachmittag gesperrt. Staus und Blitzer meldet ihr uns kostenlos unter 08000 774 774.
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10: Guten Morgen, guten Morgen, guten Morgen, Sonnenschein. Kaffee rein.
11: Ja. Schön dieser Morgen. Ja, schön so ein Ständchen zum Aufwachen kann man noch mal haben, oder?
10: Oder? Ja, richtig. Aber in dem Fall nicht von Nana Mouskouri, sondern von Sharon Hein und Matze Schmack. Schön, dass ihr da seid. Ihr merkt schon, wir hatten offensichtlich schon einen zu viel an Kaffee.
11: An Kaffee, ja. Egal, wir machen trotzdem weiter. Kommt gut rein in euren Tag mit uns.
10: Genau, und bis gleich.

0: Schönen guten Morgen um kurz nach fünf. Hier ist die RSH Morning Show am Dienstag. Und ihr wisst das auch, ne? Wenn eine Stadt Geld braucht, dann ist es ja ein leichtes, einfach kostenpflichtige Parkplätze einzuführen. Ne?
1: Ja, also so Parkscheinautomaten. Ja. Ne? So weit, so gut. In Heide, da läuft das Ganze aber irgendwie aus dem Ruder in Dithmarschen. Da wurden bisher kostenfreie Parkplätze jetzt kostenpflichtig gemacht. Mhm. Und jetzt, oh Wunder, sind die Schilder wieder abgehängt und man kann wieder umsonst parken. Da haben wir uns natürlich gefragt, was ist da los?
0: Hä?
1: Was ist denn? Was habt ihr denn da gemacht?
0: Martin Baum aus dem RSH-Team weiß Bescheid. Martin, hat Heide vielleicht schon genug verdient oder wie?
2: Nee, leider eher das Gegenteil. Heide wollte beim Geldverdienen erstmal ein bisschen Geld sparen. Ist ja auch ein guter Ansatz. Statt neue Parkscheinautomaten aufzustellen, hat die Stadt gesagt, wir machen das einfach übers Handy. Mhm. Seit Anfang September sollte an der Rosenstraße, Lüttenheid und Stadtbrücke Ost und West nur noch per App bezahlt werden. Also kein Automat, kein Kleingeld. Nur kam dann die Frage auf, Moment, darf eine Stadt das eigentlich verlangen, dass ich ein Smartphone brauche, um fürs Parken zu bezahlen?
1: Ah.
2: Heide selbst hat dann mal nachgefragt, unter anderem beim Bundesverkehrsministerium, und die sagen, Handyparken ist super, aber zusätzlich zum Parkscheinautomaten und eben nicht als einzige Möglichkeit.
1: Also Heide braucht Geld, führt Parkgebühren ein, spart sich die Automaten und nimmt jetzt aber erstmal wieder nichts mehr ein, weil das doch nicht geht, oder wie, oder was?
2: Ja, genau. Ja. Aus der rechtlichen Super. Grauzone wird damit wieder eine kostenlose Parkzone.
1: Oh.
2: Denn so ganz eindeutig scheint die Sache noch nicht zu sein. Es gibt nämlich auch andere Städte in Deutschland, wo wir auf öffentlichen Parkplätzen nur per App bezahlen können. Heide holt deshalb noch weitere rechtliche Einschätzung ein. Also bis das Ganze geklärt ist, heißt es erstmal Schilder abdecken, Gebühren aus und wir parken wieder kostenlos.
0: Na gut, Mensch, ja. Okay. Ein ständiges Hin und Her in Heide. Es sind auch nur so kleine Parkplätze. Das ist jetzt nicht der Marktplatz oder so. Aber
1: die Gesetze wieder, ne? Die Gesetze, die man einhalten muss.
0: Ja,
1: lieben Dank dir, Martin. Und bis dahin in Heide schnell noch kostenlos parken, Leute.

0: Leon Rimes und Can't Fight the Moonlight. Damit nochmal einen schönen guten Morgen um 16:45. Ihr hört die RSH Moin Show mit Sharon Hein und Matze Schmark.
1: Moini.
0: Apropos Moonlight, was für ein Riesenmond momentan. Also wenn ich ihn gesehen habe.
1: Seit Freitag schon eigentlich.
0: Ja. Wahnsinn.
1: Was ist da los?
0: Riesenteil.
1: Ja. Aber es soll nicht um den Mond gehen, sondern um neue Musik hier in Schleswig-Holsteins beste Musikmix. Gleich von Glockenbach für euch. Irgendwie schön, ne? Ist so ein gutes Gefühl, die Musik. Gibt einem einfach ein schönes Gefühl. Und das am Dienstagmorgen. Das soll mal einer schaffen, ne?
0: Glockenbach und Callum Scott zusammen mit Collide neu bei uns bei RSH jetzt. Damit wünschen wir euch einen guten Start in diesen Dienstag. 29.09.
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2: 5 vor halb 6. Ich bin Holger Dilk. Guten Morgen. Für die städtischen Busfahrer in Kiel, Lübeck, Flensburg und Neumünster geht es heute in die vierte Tarifverhandlungsrunde. Kommt es zu keiner Einigung, muss ab morgen mit einem 5-tägigen Warnstreik gerechnet werden. Verdi will 6,5% und jährlich 650 Euro für Gewerkschaftsmitglieder. Nach einem Böllerwurf auf einen Schulhof in Flintbek laufen die Ermittlungen des Landeskriminalamtes gegen einen 17-Jährigen. Er soll die Pyrotechnik vergangenen Freitag während einer Pause aus dem oberen Stockwerk geworfen haben. 3 Schüler und ein Lehrer erlitten ein Knalltrauma. Aufatmen bei der Freiwilligen Feuerwehr in Neumünster-Wittorf. Der geklaute Mannschaftstransportwagen ist wieder aufgetaucht. Eine Zeugin hat den Wagen gesehen und die Polizei informiert. Die ermittelt jetzt weiter, wer den Transporter am Wochenende geklaut hat. Bundesgesundheitsminister Lindemann will die Pflegereform wie geplant morgen auf den Weg bringen, auch wenn SPD und Union sich bisher nicht einig sind. Die SPD besteht weiter auf Nachbesserungen. Sie sieht strukturelle Probleme durch die Reform nicht gelöst. Mehrere Bundesländer setzen das Sonntagsfahrverbot für Lkw weiterhin aus. Nordrhein-Westfalen und Baden-Württemberg behalten die Maßnahme wegen der niedrigen Flusspegel bis Ende Oktober bei. Das Verbot war vergangenen Monat gelockert worden, um Transporte vom Wasser auf die Straße zu verlagern.
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3: Früh auch wieder etwas ungemütlicher im Norden, aber einfach nur ein bisschen Nebel und ein kleines bisschen Regen. Das verzieht sich aber alles und dann wird's wieder schön heute hier bei uns in Schleswig-Holstein mit so einem Sonne-Wolken-Mix und meist trocken. 19 bis 23 Grad gibt's, maximal 14 haben wir jetzt in Westerland auf Sylt. 16 Grad in Nordermeldorf am Spielplatz und 15 Grad am Krückhaus-Sperrwerk. Der RSH 3 Tage Trend sagt, morgen geht's auch nochmal schön durch den Tag. Ab Donnerstag wird's aber wieder nasser. Freitag ist es zwar schon wieder besser, aber es wird insgesamt kühler.
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4: Schleswig-Holsteins bester Verkehrsservice. Da haben wir eigentlich nur eine Meldung, die kommt von der A21, Bargteheide Richtung Kiel. Das wissen aber alle schon seit gestern. Abfahrt Nettelsee ist wegen Bauarbeiten immer noch dicht bis heute Nachmittag. Dann soll da wieder frei sein. Ansonsten ist aber derzeit alles frei. Wenn ihr was seht, Staus oder Blitzer oder auch gerne alle anderen Gefahren, dann warnt doch auch alle anderen und meldet euch bei uns immer kostenlos unter der 08000 774 774.
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3: Na, habt ihr das gestern mitbekommen, als das 1.000-Euro-Wort aufgetaucht ist hier bei uns im Programm?
4: Wir teilen es euch ja morgens um Punkt 7 hier in der RSH Moin Show mit, was es für ein Wort ist. Mhm. Gestern um 7 war es dann soweit. Sharon und ich hatten uns das Wort Hokus Pokus ausgedacht.
3: Und bei voller Mitmann in der Nachmittagsshow ist es dann aufgetaucht, wie dieser Moment war und wer sich die 1.000 Euro geschnappt hat. Das hört ihr gleich nochmal hier bei uns.

0: Schönen guten Morgen um 6:05. Hier ist die RSH Moin Show. Und Sherlock Holmes, die drei Fragezeichen und Inspektor Columbo können einpacken, denn jetzt seid ihr dran.
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3: Ja, das Wort verstecken wir irgendwo bei uns im Programm. Ne? In den Nachrichten, im Wetter kann es auftauchen, in der Reportage. 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
0: Gestern war das Wort Hokuspokus und es hat sich bei voller Mittmann um 4:15 ins Programm gemogelt. Kerstin Kühl aus Breitenburg hat es entdeckt.
4: Als du eben über die schönsten Orte gesprochen hast.
5: Ach, das soll ich Hokus Pokus gesagt haben?
4: Ja, das, ja, würde ich sagen.
5: Dann hören wir noch mal zusammen rein, ja? Was da wohl gewesen ist um 4:15.
6: Niblum, das ist das schönste Dorf hier auf der Insel Föhr.
5: Und ist ja auch gerade offiziell zum schönsten Dorf Deutschlands gekürt worden. Wir haben berichtet, unter anderem mit dem Bürgermeister. Es sind eben nicht immer die Orte mit dem ganz großen Hokuspokus, in denen vielleicht unglaublich viel los ist, sondern auch unsere beschaulichen Dörfer. Und du hast ja sowas von recht. Herzlichen Glückwunsch, 1000 Euro.
4: Geil. Oh, Dankeschön. Oh Gott, ja. Wie cool.
5: Ja, ist doch schön. Das hat geklappt. Also ihr merkt schon, genau so kann es sich reinmogeln. Das 1000-Euro-Wort. Und gleich um 7:00 verraten wir euch schon das Wort für heute. Drücken euch da ganz doll die Daumen. Also holt euch schon mal die RSH-App.

0: Wie glücklich muss man eigentlich sein, wenn man in Glückstadt wohnt?
1: Ja, aber echt, ne? Also irgendwo muss das ja herkommen. Schönen guten Morgen am Dienstag, hier ist die RSH Moin Show. Wir blicken ja immer hinter die Ortsschilder, ne?
0: Genau, mit unserem Kollegen Frank Bremser kriegt ihr die Wahrheit hinterm Ortsschild jeden Morgen bei uns. Das heißt, wir gucken uns endlich mal an, warum heißen Schleswig-Holsteins Orte so, wie sie heißen. Und bei Glückstadt denke ich halt, das hat mit sehr viel Glück zu tun.
1: Ich denke auch, aber oder? Stimmt das?
0: Kommen da die Lottogewinner her?
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3: Glückstadt, ein Ortsname, der klingt, als hätte Schleswig-Holstein irgendwann gesagt, komm, wir probieren zwar mit guter Laune, wir schreiben das Jahr 1617.
4: Meine Damen und Herren, begrüßen Sie König Christian IV.
5: So, schauen Sie auf die Karte, Herr Baumeister, genau hier bauen wir eine Stadt.
4: Ist das Ihr Ernst? Mitten im Marschland?
5: Hier will ich's, hier tun wir's.
4: Wie wollen Sie das denn nennen? Matschhausen oder was?
3: Christian IV. Hatte große Pläne. Eine Festungsstadt, einen Hafen, Handel und Konkurrenz für Hamburg.
5: Das soll glücken, das muss glücken und dann schaltet auch Glückstadt haten.
4: Was? Glückstadt?
5: Glückstadt.
4: Ja, und wenn das nicht glückt?
5: Dann ändern wir das Schild in Pechstadt.
3: Glückstadt. Seit 1617 der Beweis, wenn du deinem Bauprojekt nur einen optimistischen Namen gibst, klingt selbst Matsch nach Stadtentwicklung.

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6: 5:05. Ich bin Holger Dilk. Guten Morgen. Für die städtischen Busfahrer in Kiel, Lübeck, Flensburg und Neumünster geht es heute in die 4. Tarifverhandlungsrunde. Kommt es zu keiner Einigung, muss ab morgen mit einem mehrtägigen Warnstreik gerechnet werden. RSH Schleswig-Holstein-Reporter Andreas Otto.
7: Die Arbeitnehmervertreter haben das letzte Angebot der Arbeitgeber von 5% mehr Lohn in 2 Stufen abgelehnt. Verdi will 6,5% und jährlich 650 Euro für Gewerkschaftsmitglieder. Die Sonderzahlung lehnt der kommunale Arbeitgeberverband strikt ab. Heute wird in Flensburg verhandelt, geht man erneut ohne Ergebnis auseinander, sollen die Busse in den 4 Städten ab morgen stillstehen und das 5 Tage lang.
6: Ein Instagram-Post von Schleswig-Holsteins Innenministerin Finke sorgt aktuell für Diskussionen. Die CDU-Politikerin hatte auf dem offiziellen Ministeriums-Account ordentlich gegen die Berliner Linke ausgeteilt. Das kommt bei der Partei gar nicht gut an. Die Linke Berlin hat das Land Schleswig-Holstein jetzt abgemahnt, berichten die Kieler Nachrichten. Der Vorwurf, Finke habe gegen das Neutralitätsgebot verstoßen, weil es eben nicht ihr persönlicher, sondern der Account des Ministeriums war. Die Linke droht mit einem Gang vor Gericht. Kiel prüft den Fall jetzt. Bundesgesundheitsminister Lindemann will die Pflegereform wie geplant morgen auf den Weg bringen, auch wenn SPD und Union sich bisher nicht einig sind. Das hat ein Sprecher von Lindemann bestätigt. Jana Klonikowski.
8: Die SPD droht weiter mit einer Blockade der Pflegereform und fordert Nachbesserungen. Sie will etwa eine Begrenzung der Kosten für Pflegebedürftige erreichen. Das lehnt die Union bisher ab. Deswegen gab es zuletzt auch mehrere Krisengespräche. Daran beteiligt waren neben Lindemann offenbar auch Kanzler Merz, Vizekanzler Klingbeil und Kanzleramtschefin Waken. Die Pflegeversicherung steckt tief in den roten Zahlen. Die Reform soll die finanzielle Lage verbessern.
6: Der Deutsche Pflegerat fordert eine umfassende Überarbeitung der geplanten Pflegereform, etwa bei den höheren Hürden für Pflegegrade. Der Pflegebedarf verschwindet dadurch nicht, warnt Verbandspräsidentin Christine Vogler im Redaktionsnetzwerk Deutschland.
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9: Bisschen Regen jetzt auch im Norden, aber danach wird es wieder richtig schön heute hier bei uns in Schleswig-Holstein. Eine Sonne-Wolken-Mix bei echt milder Luft, muss man mal sagen. Bis zu 23 Grad heute wieder drin. 16 Grad haben wir jetzt in Pfarrdorf beim Spielplatz am Lundberg, 15 in Dersau auf dem Campingplatz und 14 Grad in Bergentin am Hexenhaus. Wir haben überlegt, dass wir letzte Woche um die Zeit noch einstellige Temperaturen hatten.
10: Ja.
9: Naja, der RSH-3-Tage-Trend sagt, morgen wird es auch nochmal schön. Donnerstag wieder nasser, Freitag wieder ein bisschen besser, aber insgesamt lassen die Temperaturen im Laufe der Woche nach.
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11: Schleswig-Holsteins bester Verkehrsservice. Da haben wir die A21 für euch, Bargteheide Richtung Kiel. Die Abfahrt Nettelsee ist wegen Bauarbeiten noch bis heute Nachmittag gesperrt. Und die meisten Blitzer, nur bei RSH, steht einer in Norderstedt, Haxheide, und zwar stadtauswärts. Da sind 50, die stehen da vor der Oststraße. Das ist an diesem Logistikzentrum. Ein Caddy am Straßenrand steht da wohl hinter einem Wohnmobil ganz versteckt, also passt da auf. Und Tiebenseer Straße stadtauswärts in der 50er, innerorts, da stehen sie auch. Danke an Torben und euch eine gute Fahrt.
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11: Du sagst das gerade so im Wetter. Also eigentlich ist man ja vom Kopf her so eingestellt, vor allem wenn man Kleinkinder zu Hause hat, jetzt bald Kastanienmännchen zu basteln.
9: Ja, schon die leichten Mützen aufsetzen.
11: Aber irgendwie könnte man auch nochmal die Tasche fürs Freibad packen.
9: Ja, ich war am Sonntag tatsächlich auch nochmal in kurzer Hose unterwegs, aber irgendwie, ich will das auch gar nicht. Ich habe die Heizung letzte Woche angemacht, Leute.
11: Sharon hat ihre Zwischenjacken schon rausgehängt.
9: Ja, ich schwitze jetzt zu Hause.
11: Was soll das denn?
9: Es ist irgendwie komisch, ne? Man weiß nicht so, wohin mit sich bei dem Wetter.
11: Diese ganzen Suppengerichte und so warten auch auf Zubereitung. Leute, wo ist denn der Herbst? Also ehrlich mal.
9: Ja, es ist

0: Guten Morgen, um gleich 6:06, die RSH Moin Show hier, Sharon Hein und Matze Schmark.
1: Guten Morgen.
0: Schleswig-Holstein hat so viele schöne Orte, ne? Von Nord bis Ostsee, von dänischer Grenze bis Elbe. Also als Schleswig-Holsteiner kennen wir ja ganz viele dieser Orte, logischerweise. Ich meine, wir leben ja hier. Mhm. Und am liebsten würde man diese wunderschönen Orte auch allen Menschen dieser Welt zeigen. Wenn mal jemand zu Besuch ist, dann kenne ich das auch. Dann will man von da nach da und alles zeigen.
1: Ja, das wird wohl ein bisschen schwer, aber wir wollten von euch gerne mal wissen, wenn ihr Touris oder Besuchern nur einen schönen Lieblingsplatz in Schleswig-Holstein zeigen dürftet. Welcher wäre das?
0: So richtig zum Angeben, so einer. Also wenn die Verwandtschaft aus Bayern mal da ist, dass man so sagt, hier, guck mal, das ist es hier.
1: Dass die nach Hause kommen und sagen, boah, das war so schön da.
0: Ja, ja. Was wär's denn bei dir?
1: Ja, auf jeden Fall. Also ja, meine Heimat Eckernförde finde ich schon sehr schön. Allein wenn man reinfährt und schon auf der Straße nach rechts gucken kann und in die Bucht gucken kann. Das ist schon echt schön.
0: Bei mir wäre es jetzt so ein Ding, ich müsste mich entscheiden. Will ich was Krasses zeigen, wie was Technisches, sowas wie die Schleuse in Brunsbüttel? Oder vielleicht sowas wie den schönen Strand von St. Peter-Ording,
1: wo
0: ich an der Westküste groß geworden bin. Ne?
1: Ja, ihr habt auf jeden Fall auch richtig viele Lieblingsorte zum Angeben.
2: Die Meldorfer Bucht, besonders jetzt in der Herbstzeit, das ist auch noch ein kleiner Tipp dazu sagen. Der Sonnenuntergang über dem Wattenmeer ist einfach atemberaubend schön. Diese Farben, diese Ruhe, einfach unglaublich toll. Es ist eine unfassbare, tolle Ruhe, die man dort hat.
3: Ich bin gebürtige Fehmarnerin und deswegen ist natürlich die Fehmarnsundbrücke mein Herzensstück. Aber zeigen, wenn ich Besuch bekomme, tue ich das Weihmuseum in Oldenburg, in Holstein. Die gesamte Geschichte des Schleswig-Holsteins und auch das, was es jetzt noch gibt, in einem großen, schönen Park. Das Museum für alle.
4: Die Hochbrücke in Rendsburg. Meine beste Freundin wohnt da. Und als erstes, als ich hier im Urlaub war, hat sie mir die Brücke gezeigt. Und seitdem habe ich die als Modell auf dem Schrank, auf sämtlichen Gläsern, Tassen, alles, was so geht. Also ich bin ja 23 Jahre immer aus Essen hier hingefahren mit dem Zug. Und dann, ich weiß nicht, wie oft ich drüber gefahren bin. Und ich war auch schon oben.
0: Da.
1: Die eiserne Lady. Ja, die ist auch schick, ne? Gerüchten zufolge hat mein Opa da noch mitgebaut. Aber ich weiß nicht, ob das stimmt. Ich glaube, das erzählen sich alle Familien.
0: Hat er da auch eine Niete reingehauen?
1: Ich weiß es nicht so genau. Auf jeden Fall richtig schöne Orte dabei. Ich glaube, wir sollten alle zusammen mal einen Schleswig-Holstein-Reiseführer schreiben für den nächsten Besuch. Seid ihr denn auf jeden Fall gewappnet mit einer ganzen Liste voller schöner Orte.
0: Also schön, dass wir hier zu Hause sind. Ne? Zusammen sind wir Schleswig-Holstein.
1: Auch verliebt ein bisschen.

0: Schönen Dienstag euch. Gleich haben wir es 17:45, die RSH Moin Show hier mit Sharon Hein und Matze Schmark.
1: Moin.
0: Und wir lieben wirklich Happy Ends.
1: Ja.
0: Ich glaube, das ist allen klar, ne? Und wenn es das ganze Land dann auch noch schafft und zusammenhält, so wie gestern hier bei uns, ja, dann wird es noch umso besser.
1: Ja, ab dem frühen Nachmittag haben wir in den RSH Nachrichten gemeldet, dass die Feuerwehr Neumünster-Wittorf dringend Hilfe braucht.
2: In Neumünster ist die Freiwillige Feuerwehr Wittorf gerade nicht einsatzbereit. Grund ist ein Einbruch am Wochenende ins Gerätehaus. Unbekannte haben dort einen Mannschaftstransportwagen geklaut. Wer etwas beobachtet hat oder den geklauten Mercedes Vito sieht, soll sich bei der Polizei melden.
0: Ja, das war unser Nachrichtenkollege Finn Riebesel-Freundlieb. Da fragt man sich übrigens erstmal, wer macht sowas, oder?
1: Ja.
0: Wer klaut denn bitte, wer klaut ein Feuerwehrauto? Wie verrückt kann
1: komplett
0: man eigentlich sein?
1: Komplett irre, finde ich auch. Aber es hat offensichtlich geholfen, dass ganz Schleswig-Holstein Aussicht nach dem geklauten Feuerwehrauto gehalten hat. Nach diesem sogenannten MTW, dem Mannschaftstransportwagen.
0: Ja, denn um kurz nach 18 Uhr haben wir eine Sprachnachricht von RSH-Hörer Justin bekommen.
3: Der MTW von der Feuerwehr Neumünster Wittorf, der wurde wiedergefunden, ist jetzt im Gefahrenabwehrzentrum Neumünster zur Durchprüfung und danke für die Unterstützung.
0: Ja, sehr, sehr gerne.
1: Mega, mega gerne. Dann hoffen wir, dass das Fahrzeug schnell wieder einsatzbereit ist und natürlich auch, dass die Person gefunden wird, die das Fahrzeug geklaut hat. Ich kann es immer noch nicht glauben. Sowas geht natürlich gar nicht und auch als Streich oder Scherz ist das völlig bekloppt.
0: Die Feuerwehr war auch nicht einsatzbereit, das muss man dazu sagen, hat Kollege ja gerade erzählt. Also vielen Dank an alle, die den Suchaufruf gestern auch hier bei uns bei RSH gehört haben, es geteilt haben. In den WhatsApp-Gruppen auch unser Posting. Dank euch wurde das Auto wiedergefunden. Zusammen sind wir Schleswig-Holstein. Und jetzt haben wir noch Katy Perry für euch mit Watch It Burn. Neu bei RSH.

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7: 5 vor halb 7. Ich bin Holger Dilk. Guten Morgen. Für die Beschäftigten der kommunalen Busbetriebe in Kiel, Lübeck, Flensburg und Neumünster steht heute die 4. Runde im Streit um einen neuen Tarifvertrag an. Verdi will 6,5% mehr und jährlich 650 Euro für Gewerkschaftsmitglieder. Gibt es heute kein Ergebnis, sollen die Busfahrer ab morgen bis Sonntag die Arbeit niederlegen. Der gestohlene Mannschaftstransportwagen der Freiwilligen Feuerwehr Neumünster-Wittorf ist wieder da. Eine Zeugin hatte den Wagen entdeckt und die Polizei verständigt. Am Wochenende waren Unbekannte in das Feuerwehrgerätehaus eingebrochen und hatten den Transporter geklaut. Ohne ihn wäre die Feuerwehr zunächst nicht einsatzbereit gewesen. Die Polizei ermittelt. Die Pflegereform soll trotz des aktuellen Streits in der schwarz-roten Koalition wie geplant morgen auf den Weg gebracht werden. Das hat ein Sprecher von Bundesgesundheitsminister Lindemann gesagt. Die SPD droht ohne Nachbesserungen mit einer Blockade der Reform. Und jetzt Meldungen aus der Region.
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8: Ich bin Cornelius Dreh.

0: Mega. In Heide kann man auf drei Parkplätzen erstmal wieder kostenlos parken. Die Stadt hatte auf den Parkplätzen Rosenstraße, Lüttenheit und Stadtbrücke Anfang des Monats Gebühren eingeführt, die man nur digital per Handy-App zahlen kann. Das Bundesverkehrsministerium meint aber, dass die Stadt Parksteinautomaten aufstellen muss. Heides Bürgermeister Schmidt-Gutzart geht von einer Grauzone aus. Die Stadt will nun eine rechtssichere Möglichkeit finden und dann wieder Gebühren kassieren. Auf der Schleibrücke in Kappeln kann es ab heute länger dauern. Jeweils eine der Brückenklappen wird heute Morgen und übermorgen jeweils von 8 bis 16 Uhr wegen Wartungsarbeiten gesperrt. In der Zeit geht es dann nur einspurig über die Brücke und mit Tempo 30. Für Schiffe bleibt die Brücke zu.
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2: Es wird heute wieder schön hier bei uns in Schleswig-Holstein. Ihr braucht auf jeden Fall die Sonnenbrille wieder. Nachdem es im Norden jetzt vielleicht hier und da noch ein bisschen nieselt, wird es aber überall trocken und schön heute. Die Sonne kommt durch bei bis zu 23 Grad. Also es ist schon wirklich mild jetzt, muss man sagen, für Ende September. 16 Grad in Tumbio aktuell an der Sporthalle, 16 Grad auch schon in Velm vorm Reitstall und 14 Grad in Sandesleben an der Gemeinschaftsschule. Der RSH 3-Tage-Trend sagt, morgen wird es auch nochmal schön. Donnerstag dann insgesamt schon wieder ein bisschen nasser und die Temperaturen gehen dann zum Ende der Woche wieder runter.
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3: Schleswig-Holsteins bester Verkehrsservice. Auf der A21 parkte Heide Richtung Kiel ist die Abfahrt Nettelsee nach wie vor wegen Bauarbeiten gesperrt. Das Ganze dauert noch bis heute Nachmittag. Und die meisten Blitzer, nur bei RSH, haben wir einen in Tiebensee, Tiebenseer Straße statt auswärts. Danke Torben fürs Bescheid sagen. Und Yvonne hat auch noch einen. Yvonne, wo denn?
4: In Norderstedt, in der Straße, die heißt Haxheide, statt auswärts zwischen parkenden Autos. Also ein bisschen blöd geparkt. An der Kreuzung vor der Oststraße.
3: Alles klar, lieben Dank dir, Yvonne. Der Blitzer in Norderstedt, Haxheide, statt auswärts innerorts 50 erlaubt.
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2: Ja, und es ist so spannend hier jeden Tag jetzt, denn wir verraten euch ja immer ein 1.000-Euro-Wort für den jeweiligen Tag. Und wenn ihr das hier bei uns im Programm findet, wenn das irgendwo auftaucht, dann könnt ihr euch in der App, in der RSH-App registrieren und euch 1.000 Euro sichern.
3: Das ist der Finderlohn, wenn ihr es denn entdeckt. Gestern hat es schon einmal geklappt, am Nachmittag bei Voller Wittmann ist das Wort aufgetaucht. Und heute...
2: Hä?
3: Ist es folgendes Wort?
2: Noch nicht.
3: Wie jetzt? Ach so.
2: Nein.
3: Es ist ja 6:30.
2: Es ist 6:30. In einer halben Stunde sagen wir euch, was das 1.000-Euro-Wort für heute ist. Jetzt noch nicht, sag mal.
3: Ich habe fast einen riesen Fehler gemacht jetzt hier. Halbe Stunde früher, ja.
2: Um Punkt 7 verraten wir euch das 1.000-Euro-Wort für heute und dann heißt es Ohren auf für euch.
3: Dann packe ich es nochmal ein, okay?
2: Ja, bitte.

0: das ist ein Geräusch, das könnte man von unseren Nachbarn in Dänemark hören. Schabal Hein und Matze Schmark hier, die RSH Moin Show. Einen schönen guten Morgen euch. Über 60 Welpen wurden in Dänemark in diesem Jahr geboren. Auch in Rudeln nah an der deutsch-dänischen Grenze.
1: Mhm. Auch bei uns in Schleswig-Holstein leben in den Kreisen Segeberg und Herzogtum Lauenburg ja auch schon wieder einige Wölfe inzwischen. Ne?
0: Aber bei den vielen Wolfswelpen in Dänemark fragt man sich natürlich, die brauchen ja keine Grenzkontrolle, kommen die vielleicht einfach so mal rüber?
1: Wahrscheinlich. Ja, fragen wir mal nach bei Jens Madsen. Er ist Koordinator der Wolfsbetreuung bei uns im Land. Herr Madsen, könnten die dänischen Wölfe und ihre rund 60 Welpen auch zu uns nach Schleswig-Holstein kommen?
2: Naja, irgendwann werden die Welpen, wenn sie dann mal erwachsen werden, ja sich ein eigenes Revier suchen. Und dann kann es natürlich auch sein, dass Richtung Schleswig-Holstein was läuft. Ob die in Schleswig-Holstein bleiben oder einfach durchlaufen Richtung Süden. Das haben wir ja auch schon in der Vergangenheit gehabt, dass Wölfe aus Dänemark durch Schleswig-Holstein durchlaufen Richtung Süden, Niedersachsen. Ja, okay. Also da müssen wir immer mit rechnen.
0: Okay, aber jetzt gibt es ja seit einigen Jahren auch diesen Wildschweinzaun an der deutsch-dänischen Grenze. Der soll, wie der Name schon sagt, ja Wildschweine aufhalten. Klappt das auch beim Wolf?
2: Nee, absolut nicht. Also der Zaun, der ist zwar da, aber der ist ja nicht komplett dicht. Mhm. Also da sind ja sämtliche Straßen und Wege, also größere Sandwege auch, Wirtschaftswege, die sind ja offen, das ist ja kein Tor. Wenn keiner guckt, läuft da auch ein Wolf oder auch andere Tiere eben durch den Zaun. Mhm. Das ist überhaupt kein Thema.
0: Okay.
1: Okay, also vielleicht huschen die dänischen Wölfe dann auch mal bei uns vorbei. Aber egal ob deutscher oder dänischer Wolf, wenn ihr tatsächlich mal einen sehen solltet, ne, dann einfach ruhig bleiben, bloß nicht anfassen oder füttern und ihn in Ruhe lassen. Ja. Vielen Dank erstmal an Sie, Herr Madsen.

0: gibt so Dinge, die kann man einfach irgendwann nicht mehr hören. Vor allem, wenn man gerade schwanger ist. Ich weiß es noch sehr, sehr gut. Moin am Dienstag, hier ist die RSA Moin Show um 17 Minuten vor 7.
1: Ja, mit Mama Sharon Hein und Papa Matze Schmark. Und wir kennen das auch. Vielleicht geht euch das manchmal auch so. Wenn ihr gerade schwanger seid oder wenn ihr ein Kind bekommen habt, dann gibt es aus der Nachbarschaft oder von Freunden, Bekannten, die schon Kinder haben, ganz viele tolle Ratschläge.
0: Ja, wir sagen Glückwunsch erstmal an alle, die Eltern werden. Aber hört einfach weg dann.
1: Was, das gibst du dem zu essen? Nee, das soll man auf gar keinen Fall
0: einfach
1: machen.
0: Weghören.
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3: Wenn Eltern von kleinen Kindern auf werdende Eltern treffen, die sich gerade über die Schwangerschaft freuen, dann geben die immer Ratschläge.
4: Genießt nochmal das Essen ganz in Ruhe. Mit der Musik, die nicht aus der Tony-Box kommt.
3: Sowas kann wahnsinnig nerven, weil es immer so leicht gehässig klingt.
4: Und schlaft euch nochmal richtig aus. Muss für die nächsten 10 Jahre reichen.
3: Aber die schlimmsten Ratschläge kommen ja erst noch. Wenn das Baby nämlich da ist, dann kommen die Großeltern und die wissen alles besser. Und die geben Ratschläge aus einer anderen Zeit.
5: Ja, meine Güte, setz ihn doch halt ein paar Stunden vor den Fernseher. Das hat dir ja auch nicht geschadet.
3: Und die allerbesten Tipps geben immer noch die Urgroßeltern.
6: Du tunkst einfach das Fingerchen in den Schnaps und lässt ihn dran nuckeln. Dann schläft er wunderbar.
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0: Schönen guten Morgen. Am Dienstag, wir haben es 10 vor 7, hier ist die RSH Moin Show. Matze Schmack und Sharon Hein. Ja, müssen wir ab morgen wieder auf einen Streik bei unseren Bussen einstellen? Die nächste Tarifverhandlungsrunde steht an und wenn das heute nichts wird, dann könnte es ab morgen zu einem 5-tägigen Streik kommen. Das würde natürlich viele von euch betreffen, auch Schulkinder. Mehr dazu hört ihr auch gleich in RSH 5 vor 7, das Nachrichtenmagazin am Morgen mit Holger Dick.
1: So, und in der nächsten halben Stunde haben wir bis dahin erstmal gute Musik für euch. Die kommt unter anderem von Huntrix. Der läuft auch bei Sharon und ihren Kindern auf der Rückbank immer noch laut.
0: Auf jeden Fall.
1: Da wird im Auto immer abgedanced.
0: Ich kann ihn so schwer mitsingen. Ich weiß nicht, ob es euch auch so geht, aber es ist so hoch.
1: Und ihr könnt euch auch auf die Backstreet Boys freuen. Heute Abend sind sie wieder in Düsseldorf live auf der Bühne. Jetzt gleich aber schon bei uns mit Quit Playing Games. Alles gleich hier in der RSH Moin Show. Das ist Schleswig-Holsteins bester Musikmix.
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1: Einen schönen guten Morgen. Ja, die Fahrgäste der städtischen Busse in Kiel, Lübeck, Flensburg und Neumünster müssen womöglich ab morgen für den Rest der Woche umplanen. Heute geht es in die 4. Tarifverhandlungsrunde, aber schon im Vorweg hat die Gewerkschaft Verdi klargemacht, dass es einen tagelangen Warnstreik gibt, wenn man sich heute nicht einigt. Das ist heute früh mein Top-Thema. Für die 1.800 Beschäftigten werden 6,5% mehr Lohn gefordert. Dazu wünscht man sich, wie es heißt, eine Sonderzahlung von 650 Euro für Gewerkschaftsmitglieder. Frage an RSH Schleswig-Holstein-Reporter Andreas Otto. Andreas, was ist denn bisher von Seiten der Arbeitgeber gekommen?
13: Also es hat zwei Angebote gegeben. Zunächst wurde ein Gehaltsplus von 4,4% für die Busfahrer vorgeschlagen. Und letzte Woche ist man dann nochmal auf 5% nach oben gegangen. Das in zwei Stufen bei einer Laufzeit von 2 Jahren. Was aber kein Thema für den kommunalen Arbeitgeberverband war, das ist die geforderte Sonderzahlung von jährlich 650 Euro für Gewerkschaftsmitglieder. Das würde gegen die Satzung verstoßen und sei damit rechtlich unzulässig, heißt es.
1: Ja, Andreas, heute wird in Flensburg verhandelt. Man muss sagen, die Gewerkschaft hat ordentlich Druck aufgebaut.
13: Ja, das kann man so sagen, denn direkt nach der dritten Runde wurde klar gesagt, dass man bei einem Scheitern der vierten, also der heutigen Tarifverhandlungsrunde, direkt zu einem Warnstreik aufrufen würde. Der soll dann im Fall der Fälle gleich morgen früh in Kiel, Lübeck, Neumünster und Flensburg beginnen und dann 5 Tage lang bis Sonntag dauern.
1: Vielen Dank, Andreas. Weitere Meldungen aus unserem Nachrichtencenter mit Dirk Justes.
14: Nach einem Böllerwurf auf einen Schulhof in Flintbek laufen die Ermittlungen des Landeskriminalamtes. Bei der Tat sind vergangenen Freitag 4 Menschen verletzt worden. Die Einzelheiten zu dem Fall von Cornelius Dräger.
4: Tatverdächtig ist ein 17-Jähriger. Der Schüler der Grund- und Gemeinschaftsschule am Eiderwald soll während einer Pause aus dem oberen Stockwerk einen noch unbekannten pyrotechnischen Gegenstand geworfen haben. Drei Schüler im Alter zwischen 6 und 16 Jahren und ein Lehrer wurden verletzt. Alle erlitten ein Knalltrauma. Zeugenaussagen brachten die Ermittler auf die Spur des Verdächtigen. Er wurde erkennungsdienstlich behandelt und seinen Eltern übergeben.
14: Die Berliner Linke hat wegen eines Instagram-Posts von Schleswig-Holsteins Innenministerin Finke das Land abgemahnt. Die CDU-Politikerin hatte auf dem offiziellen Ministeriums-Account ordentlich gegen die Berliner Linke ausgeteilt. Damit habe Finke gegen das Neutralitätsgebot verstoßen, so die Linkspartei, die laut Kieler Nachrichten auch mit einem Gang vor ein Gericht droht. Gesundheitsminister Lindemann will die Pflegereform wie geplant morgen auf den Weg bringen, auch wenn SPD und Union sich bisher nicht einig sind. Das hat ein Sprecher von Lindemann bestätigt. Jana Klunikowski berichtet.
15: Die SPD droht weiter mit einer Blockade der Pflegereform und fordert Nachbesserungen. Sie will etwa eine Begrenzung der Kosten für Pflegebedürftige erreichen. Das lehnt die Union bisher ab. Deswegen gab es zuletzt auch mehrere Krisengespräche. Daran beteiligt waren neben Lindemann offenbar auch Kanzler Merz, Vizekanzler Klingbeil und Kanzleramtschefin Wagen. Die Pflegeversicherung steckt tief in den roten Zahlen. Die Reform soll die finanzielle Lage verbessern.
1: Zum Schluss noch diese gute Nachricht aus der Nähe von Tönning. Die Menschen, die am Eiderdamm Nord wohnen, können sich jetzt noch ein Stück sicherer fühlen. Nach 4 Jahren Bauzeit ist die Verstärkung und Modernisierung des Deichs abgeschlossen. Der Eiderdamm Nord schützt eine Fläche von 5000 Hektar.
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0: Das sieht heute wieder ganz gut aus hier bei uns in Schleswig-Holstein. Es geht meist trocken durch diesen Tag mit einem Sonne-Wolken-Mix bei 19 bis 23 Grad. 16 haben wir jetzt auch schon in Fleckebühr an der Osterbeek, 15 in Großen Asper auf dem Sportplatz und 14 Grad in Lauenburg an der Grotte am Fürstengarten. Der RSH-3-Tage-Trend sagt, morgen auch nochmal ganz schön, Donnerstag dann wieder nasser und es wird auch insgesamt kühler zum Ende der Woche.
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16: Schleswig-Holsteins bester Verkehrsservice. Es geht zum Stau auf die A7 Flensburg Richtung Hamburg zwischen Schnelsen und Stellingen. 3 Kilometer. 25 Minuten mehr sind das aber hier. Das ist schon ordentlich. Und A23 Heide Richtung Hamburg zwischen Halzenbeek-Ruppunda und dem Dreieck Nordwest steht hier auf 8 Kilometern. Halbe Stunde länger gerade in Richtung Hamburg. Auf jeden Fall einplanen, wer da in Richtung Büro oder Firma muss. Dann haben wir für euch noch die B104 Schwerin Richtung Lübeck. Die ist zwischen Selmsdorf und Selmsdorfer Landstraße wegen eines Wildunfalls halbseitig gesperrt. Da sind ja vielleicht auch einige von euch unterwegs. Und die meisten Blitzer. Nur bei RSH steht einer in Böcklund. Flensburger Straße statt auswärts innerorts 50. Dann in Norder steht Hakes Heide statt auswärts. Stehen sie am Logistikzentrum vor der Oststraße. Und Tiebenseer Straße statt auswärts auch ein Blitzer. Wenn ihr noch was ergänzen könnt, immer gerne her damit. Staus und Blitzer meldet ihr uns ja immer kostenlos unter der 08000 774 774. 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

0: alles muss raus. Das heißt es gerade in der Lübecker Marienkirche. Guten Morgen am Dienstag. Hier ist die RSH Moin Show. Matze Schmack und Sharon Heim.
1: Ja, die haben keinen Ausverkauf oder sowas, aber die Marienkirche wird komplett saniert. Wir haben vor anderthalb Wochen hier bei RSH darüber berichtet.
2: Dafür muss die ganze Kirche leer sein. Und insofern müssen wir die ganzen Kirchenbänke verkaufen. 100 Stück, 50, 60 Jahre alt ungefähr. Und die müssen alle raus, die können nicht wieder verwendet werden.
0: Pastor Robert Pfeiffer hat uns das erzählt. Und jetzt hat sich Uli aus Lübeck bei uns gemeldet. Ganz aufgeregt, Uli. Du hast nämlich zur Marienkirche einen ganz besonderen Bezug, ne?
3: Ja, also ich habe ja am Freitag mit meinem Mann zusammen einen Aufruf gehört, dass in der Marienkirche eben Bänke zu versteigern sind. Mhm. Da hat mein Mann gesagt, würdest du so eine Bank gerne haben? Ich sage, ja, was für eine Frage, du kennst mich doch. Also meine Eltern haben damals in der Marienkirche geheiratet.
1: Oh, Mensch, ja.
3: Ich selbst bin im Marienkrankenhaus in Lübeck geboren und bin in der Marienkirche getauft worden. Ja. Dann habe ich ja selbst noch 4 Kinder bekommen, die sind auch alle im Marienkrankenhaus geboren worden und sind auch alle in der Marienkirche getauft worden.
1: Och Mensch, das ist eure Kirche.
3: Dann habe ich sogar noch meinem Mann das Jawort in der Marienkirche geben dürfen.
0: Oh Mann, krass.
3: Und als mein Mann damals das allererste Mal zu mir kam, wir das erste Mal wirklich uns live gesehen hatten, wir uns über das Internet kennengelernt damals, habe ich ihn natürlich auch durch den Spaziergang durch Lübeck in die Marienkirche geschliffen und habe ihm das Abendmahl gezeigt, wo die kleine schwarze Maus ist. Und da heißt er, ich sage ja, wenn du diese Maus anfasst und dir was wünschst, geht's in Erfüllung. Und Jahre später sagt er zu mir, ich habe mir damals gewünscht, dass du glücklich wirst.
1: Oh.
3: Deswegen mich emotional so angefasst, dass wir wirklich jetzt auch die Chance hatten, so eine Bank zu bekommen.
1: Das heißt, also genau. Da stecken für euch ja ganz, ganz viele Emotionen dran. Das ist jetzt eure Familienbank. Wo kommt die denn jetzt hin?
3: Die kommt jetzt hier in unserem Partyraum. Hat mein Mann das Terrassenbereich überdacht und da kommt sie denn hin.
0: Oh, eine Kirchenbank
3: so als
0: im
3: Mittelpunkt
0: Partyraum.
3: Für alles, was da passieren kann.
0: Da ist ja auch quasi dein ganzes Leben drin, ne?
3: Ja, da ist mein ganzes Leben drin. Was für ein Wort ist.
1: Ja, gut. Ganz tolle Geschichte. Liebe Grüße.
3: Danke euch.
0: Viele schöne Partys auf der

0: Guten Morgen mit den Backstreet Boys um gleich 7:15. Quit Playing Games. Das ist Schleswig-Holsteins bester Musikmix. Gleich gibt's was Neues von Loi auf die Ohren, denn die holt uns den Sommer zurück. Summer heißt es gleich bei uns, neu bei RSH, können wir uns schon mal drauf freuen.
1: Ja, ist im Moment ja eher Golden Herbst, den wir hier genießen.
0: Ja,
1: und Herbst ist ja auch Zeit für so Filme, ne? Und wir haben ja eben gehört, dass die Kirche in Lübeck ihre Kirchenbänke verkauft hat, weil die renoviert werden soll, diese Kirche. Und etwas Ähnliches haben wir vor 2 Jahren auch schon erlebt.
0: Ja, denn Uli aus Lübeck hat sich eine dieser Kirchenbänke gesichert, hat jetzt eine ganz besondere Sitzgelegenheit zu Hause. Und da haben wir uns gedacht, ey, wir haben doch hier sowas auch. Jetzt nicht aus der Kirche, aber aus einem ganz bestimmten Raum, in dem viele gesessen haben. Es geht nämlich ins Kino, und zwar ins Inselkino Föhr.
1: Genau.
0: Da wurde vor 2 Jahren das Kino renoviert und da haben wir einen Anruf gekriegt, dass die Kinosessel, die da die ganzen Jahre drin gestanden haben, wo so viele Kinofilme davor flatterten, dass die tatsächlich weg müssen. Genau wie in Lübeck jetzt in der Kirche die Bänke weg müssen, mussten da damals die echten Kinosessel weg.
1: Und da haben wir nicht lange gezögert, haben gesagt, komm. Die sichern wir uns. Vielleicht freut sich da noch mal jemand drüber. Wir haben uns natürlich die erste Reihe gesichert. Da haben noch nicht so viele drauf gesessen. Aber wir haben gedacht, jetzt wäre doch der perfekte Zeitpunkt, die an euch weiterzugeben.
0: Es ist eine 4er-Sitzreihe Kinosessel mit rotem Samtbezug. Mhm. Sieht ganz, ganz toll aus. Wirklich richtige, echte, schöne Kinosessel. Das sind vor allem Sessel aus Reihe 1 gewesen. Da hat also nie einer gesessen. Die hätten ja alle einen steifen Nacken gehabt im Kino. Ihr könnt euch die nach Hause holen. Einfach für Umme, indem ihr jetzt bei uns anruft. Falls ihr auch sagt, Mensch, der Herbst geht los, jetzt geht die Serien- und Kinofilmzeit wieder los zu Hause. Wir brauchen was Kuscheliges.
1: Und ein Andenken an Föhr vor allem. Kiel 0431 98 6 98 und 3 mal den 0. Meldet euch mal, wenn ihr Bock habt, diese Kinosessel zu Hause zu haben.
0: Wer braucht Kinosessel?

0: Hier ist die RSA Moin Show. Schleswig-Holsteins Innenministerin Magdalena Finke, die wurde von den Linken in Berlin abgemahnt, weil sie im Netz gegen die Berliner Linke ausgeteilt hat. Was so eine Abmahnung aber überhaupt bedeutet, das hört ihr gleich in den RSA Nachrichten um 7:30 mit Holger Dick.
1: Und gleich in der nächsten halben Stunde haben wir Musik für euch, unter anderem von DJ Antoine. Da kann man nochmal bei den Temperaturen draußen schön das Fenster auf Schlitz haben, auf dem Weg zur Arbeit. Funktioniert mit Ma Cherie. Und gleich gibt's auch noch Always on the Run. Freut euch auf Isaac. Was Frisches für die Ohren, das ist Schleswig-Holsteins bester Musikmix.
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13: 7:35. Ich bin Holger Dilk. Guten Morgen. Für die städtischen Busfahrer in Kiel, Lübeck, Flensburg und Neumünster geht es heute in die 4. Tarifverhandlungsrunde. Kommt es zu keiner Einigung, muss ab morgen mit einem 5-tägigen Warnstreik gerechnet werden. Verdi will 6,5% und jährlich 650 Euro für Gewerkschaftsmitglieder. Die Berliner Linke hat wegen eines Instagram-Posts von Schleswig-Holsteins Innenministerin Finke das Land abgemahnt. Die CDU-Politikerin hatte auf dem offiziellen Ministeriumsaccount ordentlich gegen die Berliner Linke ausgeteilt. Damit habe Finke gegen das Neutralitätsgebot verstoßen, so die Linkspartei, die laut Kieler Nachrichten auch mit einem Gang vor ein Gericht droht. Bundesgesundheitsminister Lindemann will die Pflegereform wie geplant morgen auf den Weg bringen, auch wenn SPD und Union sich bisher nicht einig sind. Die SPD besteht weiter auf Nachbesserungen. Sie sieht strukturelle Probleme durch die Reform nicht gelöst. Und jetzt Meldungen aus der Region.
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14: Ich bin Cornelius Dreger. In Heide kann man auf 3 Parkplätzen erstmal wieder kostenlos parken. Die Stadt hatte auf den Parkplätzen Rosenstraße, Lüttenheit und Stadtbrücke Anfang des Monats Gebühren eingeführt, die man nur digital per Handy-App zahlen kann. Das Bundesverkehrsministerium meint aber, dass die Stadt Parksteinautomaten aufstellen muss. Heides Bürgermeister Schmidt Gutzart geht von einer Grauzone aus. Die Stadt will nun eine rechtssichere Möglichkeit finden und dann wieder Gebühren kassieren. Auf der Schleibrücke in Kappeln kann es ab heute länger dauern. Jeweils eine der Brückenklappen wird heute Morgen und übermorgen jeweils von 8 bis 16 Uhr wegen

0: Wartungsarbeiten gesperrt. In der Zeit geht es dann nur einspurig über die Brücke und mit Tempo 30. Für Schiffe bleibt die Brücke zu.
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2: Heute wieder einen schönen Tag erleben hier bei uns in Schleswig-Holstein. Vergesst auch die Sonnenbrille nicht, ihr werdet sie wieder brauchen. Ist ein trockener Sonne-Wolken-Mix heute, meist trocken, sag ich ja schon, 19 bis 23 Grad. 16 Grad in Lohse aktuell am Kindergarten, 16 Grad auch in Kirchbackau am Schönhorster Graben und 15 in Fredeburg am Biohofladen. Der RSH 3-Tage-Trend sagt morgen auch nochmal so schön. Donnerstag kommt dann wieder ein bisschen Regen ins Spiel. Freitag wird es dann zwar schon wieder besser, aber die Temperaturen gehen jetzt doch insgesamt nach unten.
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3: Schleswig-Holsteins bester Verkehrsservice. Achtung Autofahrer, Pannenfahrzeug auf der A7 Hamburg Richtung Flensburg zwischen Schnelsen und Schnelsen-Nord. Fahrt da vorsichtig. Dann haben wir die A23 hier, Heide Richtung Hamburg zwischen Halstenbek, Ruppunder und dem Dreieck Nordwest mit 8 Kilometern Stau. Heute Morgen das schon mehr als sonst, 30 Minuten plus. Und auf der A7 hat sich's etwas beruhigt, Hannover Richtung Flensburg zwischen Waltershof und Elbtunnel nur noch 3 Kilometer Stop and Go. 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Da hat Martin einen für uns. Martin, wo denn?
4: Sickeberg stadteinwärts bei der Feuerwehr wird gerade aufgebaut, der Flurbarot als 50.
3: Alles klar, lieben Dank dir, Sickeberg bei der Feuerwehrblitze ist dann auch noch in Mahne, Vogtsweg beidseitig in der 30er, Böcklund, Flensburger Straße stadtauswärts hat Sarah gesehen und Yvonne hat uns heute Morgen schon gemeldet, Norderstedt, Hakesheide, da stand sie gestern auch schon, stadtauswärts, Höhe Logistikzentrum vor der Oststraße noch und in Tiebensee steht auch einer, Tiebenseer Straße stadtauswärts.
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2: Wir hatten jetzt schon Scharbeutz, Schilksee, Breitenfelde, Witzwort, Sievershütten, Glückstadt. Jetzt wollen wir einen neuen Ort erkunden hier bei uns in Schleswig-Holstein.
3: Unser Kollege Frank Bremser hat sich in die Archive Schleswig-Holsteins einsperren lassen und hat da alles durchforstet, warum unsere Orte in Schleswig-Holstein eigentlich so heißen, wie sie heißen.
2: Ja.
3: Und da gibt es ja manchmal wirklich sehr kuriose Namen, wo man auch nicht direkt so drauf kommt und denkt, wie hat sich das mal einer überlegt? Heute und jetzt gleich hier in dieser halben Stunde ist es Tüttendorf.
2: Ja.
3: So, wie ist das entstanden, frage ich mich.
2: Ich habe direkt eine Tüte im Kopf. Aber ja. Ob es daran liegt, wir wissen es nicht. Aber Frank und Depp verrät es euch gleich in dieser halben Stunde hier bei uns.

0: Guten Morgen nochmal um gleich 7:56, die RSH Moin Show hier. Sharon Hein und Matze Schmark.
1: Moini.
0: Schleswig-Holstein hat ja so viele schöne Orte, sind wir uns einig, oder? Von Nordsee bis Ostsee, von dänischer Grenze bis Elbe. Als Schleswig-Holsteiner kennen wir ja ganz viele dieser Orte hier. Und am liebsten würde man diese wunderschönen Orte ja auch allen Menschen auf dieser Welt gerne mal zeigen.
1: Ja, das wäre wohl ein bisschen schwer, aber wir wollten von euch mal wissen, wenn ihr Touris oder Besucher nur einen schönen Lieblingsplatz in Schleswig-Holstein zeigen dürftet, welcher wäre das?
0: So richtig zum Angeben, so einer. Also wenn die Verwandtschaft aus Bayern mal da ist, dass man so sagt, so hier, guck mal, das ist doch was. Was wäre es bei dir?
1: Ah, ja, auf jeden Fall meine Heimatstadt Eckernförde. Allein der Strand sieht ja schon toll aus.
0: Ich würde wahrscheinlich auch an Strand, also entweder St. Peter-Ording oder Brunsbüttel, vielleicht die Schleuse.
1: Das finde
0: ich
1: auch gut. Ich auch cool.
0: Kennt man ja nicht, ne, wenn so dicke Pötte da durchfahren.
1: Auf jeden Fall. Aber ihr habt auch ganz viele tolle Lieblingsorte zum Angeben.
2: Die Meldorfer Bucht, besonders jetzt in der Herbstzeit. Das ist auch noch ein kleiner Tipp dazu sagen. Der Sonnenuntergang über dem Wattenmeer ist einfach atemberaubend schön.
3: Ich bin gebürtige Fehmarnerin und deswegen ist natürlich die Fehmarnsundbrücke mein Herzensstück.
4: Die Hofbrücke in Rendsburg. Meine beste Freundin wohnt da und als erstes, als ich hier im Urlaub war, hat sie mir die Brücke gezeigt und seitdem habe ich die als Modell auf dem Schrank, auf sämtlichen Gläsern, Tassen, alles was so geht. Also ich bin ja 23 Jahre immer aus Essen hier hingefahren mit dem Zug und dann, ich weiß nicht, wie oft ich drüber gefahren bin. Und ich war auch schon oben.
1: Sie sieht doch toll aus, ne? Die eiserne Lady. Auf jeden Fall richtig schöne Orte dabei. Ich glaube, wir sollten alle zusammen mal einen Schleswig-Holstein-Reiseführer schreiben. Für den nächsten Besuch seid ihr dann auf jeden Fall gut gewappnet mit einer ganzen Liste voller schöner Orte.

0: Habt ihr euch schon mal Gedanken gemacht, warum euer Ort so heißt, wie er heißt? Also man wohnt da, man ist da aufgewachsen, aber ich wüsste zum Beispiel jetzt nicht, warum Hennstedt eigentlich Hennstedt heißt. Das kann ich gar nicht sagen.
1: Moin am Dienstag, hier ist die RSH Moin Show. Ich tippe mal, es hat irgendwas mit Hennen zu tun. Also da gab es Hühner oder so.
0: Keine Ahnung. Ja, das ist jetzt deine Mutmaßung.
1: Das ist meine Mutmaßung, aber ich will da gar nicht erst anfangen, denn Frank Bremser, unser Kollege, weiß es besser. Der wälzt nämlich die Bücher und die Lexika und hat sich jetzt mal schlau gemacht über Tüttendorf im Kreis Rendsburg-Eckernförde.
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3: Heute sprechen wir über einen Ort im dänischen Wold. Tüttendorf. Was ist denn los?
4: Ach nix.
5: Hey Bote, wohin deswegs?
6: Nach Tüttendorf.
5: Wie bitte?
6: Tüttendorf.
5: Aber mit Ü, ne? Mit Tüdelchen. Ist wichtig, oder?
6: Sehr wichtig.
3: Der Name Tüttendorf bedeutet vermutlich Dorf des Tütte. Tütte war früher eine Kurzform von Dietrich oder Diedrich. Mit dem, woran jetzt einige denken, hat der Name also nichts zu tun.
6: Wieso? Was soll ich denn gedacht haben?
3: Keine Ahnung.
6: Ach so, jetzt hab ich's.
3: Okay.
6: Ich hatte das neulich schon mal.
3: Aha.
6: Ja, das war ein Ständerup.
3: Bevor das hier völlig aus dem Ruder läuft, Tüttendorf kommt von Dietrich und von nix anderem.
6: Okay, schönen Tag noch. Ich hab noch Post für Busenwurst.
3: Ja, schönen Tag noch.
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0: Schönen guten Morgen. 9 Minuten vor 8 haben wir es. Die RSH Moin Show hier mit Sharon Hein und Matze Schmark. Wasser aus in Kellinghusen und Kiel. In Kellinghusen gibt es gerade einen Wasserrohrbruch in der Stettiner Straße. Und im Knoperweg in Kiel tatsächlich auch. Da ist auch eine Leitung gebrochen.
1: Was ist da los?
0: Wir hoffen mal, ihr habt alle gestern Abend schon geduscht. Ist echt doof, wenn dann das Wasser weg ist. Aber ja, die Leitung wird schnell repariert. Da kommt ja immer dieser Entstördienst. Das ist der Wahnsinn, wie schnell die da in den Gruben arbeiten, damit das wieder losgehen kann. Was sonst noch wichtig ist in Schleswig-Holstein, das hört ihr gleich bei uns in den RSH-Nachrichten um 5:08 mit Holger Dick.
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0: 5:08. Ich bin Holger Dilk. Guten Morgen. Die Berliner Linke hat auf einen Instagram-Post von Schleswig-Holsteins Innenministerin Finke mit einer Abmahnung reagiert. Das Kieler Ministerium soll eine Unterlassungserklärung abgeben, das berichten die Kieler Nachrichten. Einzelheiten von Cornelius Dräger.
15: Finke hatte die Berliner Linke und deren Spitzenkandidatin namentlich scharf kritisiert. Allerdings hat die CDU-Politikerin das über den Instagram-Account des Ministeriums gemacht. Vorwurf der Linkspartei in der Hauptstadt, Finke habe damit gegen das Neutralitätsgebot verstoßen. In Schleswig-Holstein haben auch FDP und SPD den Post der Ministerin kritisiert. SPD-Chef Kämpfer sagte, Finke könne sich über private oder parteipolitische Accounts in Koalitionsdebatten anderer Länder einmischen. Über den Ministeriums-Account sollte sie das lieber lassen.
0: Für die Beschäftigten der kommunalen Busbetriebe in Kiel, Lübeck, Flensburg und Neumünster steht heute die 4. Runde im Streit um einen neuen Tarifvertrag an. Verdi will 6,5% mehr und jährlich 650 Euro für Gewerkschaftsmitglieder. Gibt es heute kein Ergebnis, sollen die Busfahrer ab morgen bis Sonntag die Arbeit niederlegen.
1: Bundesgesundheitsminister Lindemann will die Pflegereform wie geplant morgen auf den Weg bringen, auch wenn SPD und Union sich bisher nicht einig sind. Das hat ein Sprecher von Lindemann bestätigt. Jana Klonikowski.
4: Die SPD droht weiter mit einer Blockade der Pflegereform und fordert Nachbesserungen. Sie will etwa eine Begrenzung der Kosten für Pflegebedürftige erreichen. Das lehnt die Union bisher ab. Deswegen gab es zuletzt auch mehrere Krisengespräche. Daran beteiligt waren neben Lindemann offenbar auch Kanzler Merz, Vizekanzler Klingbeil und Kanzleramtschefin Waken. Die Pflegeversicherung steckt tief in den roten Zahlen. Die Reform soll die finanzielle Lage verbessern.
1: Die Innenminister der Europäischen Union denken wohl darüber nach, in Ausnahmefällen das Asylrecht einzuschränken. Die Bild-Zeitung berichtet von Plänen, wonach der Zugang zu Asylverfahren verweigert werden soll, insbesondere wenn große Flüchtlingsströme gezielt herbeigeführt und als politisches Druckmittel genutzt werden.
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16: Es wird wieder ein schöner Tag heute hier bei uns in Schleswig-Holstein. Auch die Sonne kommt wieder durch und ihr braucht die Sonnenbrille im Auto. 19 bis 23 Grad, also nochmal richtig mild, sodass man gar nicht mehr weiß, was man eigentlich anziehen soll.
17: Was ist das, oder? Ist mal ehrlich.
16: 16 Grad haben wir jetzt in Janneby vorm Reitstall, 16 Grad auch in Lensahn beim Waldschwimmbad und 15 Grad in Basbüttel im Skatepark. Letzte Woche hatten wir die Hälfte gerade mal um diese Uhrzeit. Aber okay, jetzt ist es milder, ist auch schön. Der RSA-3-Tage-Trend sagt das für morgen auch nochmal voraus. Ab Donnerstag wird es dann wieder kühler. Donnerstag auch ordentlich Regen dazu, Freitag wieder ein bisschen trockener. Aber wie gesagt, die Temperaturen gehen dann doch langsam nach unten.
17: Ich gestern auch in der Kita den Lütten da angezogen, so völlig im Herbsttrott,
16: ja,
17: weil er halt die Klamotten schon mit hat.
16: Ja, und draußen so alles wieder von sich geschmissen.
17: Und ich die Jacke ihm an und er so, ich will keine Jacke. Und ich, ja, also draußen dachte ich so, ja, er hat ja recht.
16: Ja,
17: er hat ja recht.
16: Echt?
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17: Schleswig-Holsteins bester Verkehrsservice. Es geht auf die A1 Lübeck Richtung Hamburg. Zwischen Billstedt und dem Dreieck Südost haben wir 3 Kilometer Stop and Go. Viertelstunde obendrauf für euch hier. Und A21, immer noch mal dran erinnern, Barg der Heide Richtung Kiel, die Abfahrt Nettelsee. Ist immer noch dicht wegen Bauarbeiten. Das Ganze geht noch bis heute Nachmittag. Außerdem haben wir ein bisschen Stau auf der A25. Geesthacht Richtung Hamburg zwischen Nettelnburg und Allermöhe. 4 Kilometer, Viertelstunde obendrauf. Und jetzt geht's zu den meisten Blitzern. Nur bei RSH. Steht nämlich einer in Mahne. Fuchsweg, beidseitig, Höhe Kindergarten, immer vorsichtig bitte, 30 erlaubt. Dann Bücklund, Flensburger Straße statt auswärts. Norderstedt, Hakes Heide statt auswärts am Logistikzentrum vor der Oststraße und Tiebensee, Tiebenseer Straße, gemeldet von Torben, TTT. Das geht doch auch, ne? In diesem Fall wünschen wir euch eine gute Fahrt.
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17: Habt ihr eigentlich mal in den letzten Tagen den Mond gesehen? Also das passt sehr gut zu dieser Meldung, denn es gibt ja immer wieder Meldungen über Wolfsichtungen und die passen für mich irgendwie zum Vollmond auch. Auch hier bei uns in Schleswig-Holstein wird ab und an mal ein Wolf gesehen. Und jetzt haben wir gehört, dass in Süddänemark sogar 60 Wolfswelpen auf die Welt gekommen sind. 60!
16: Ja, das ist richtig viel irgendwie,
17: ja,
16: ne?
17: Oder?
16: Vor allem, wenn ich Süddänemark höre, das ist ja auch nur ein Katzensprung oder Wolfssprung von Schleswig-Holstein entfernt. Kann das sein, dass die dann auch zu uns runterkommen? Oder da ist ja auch dieser Wildschweinzaun. Hält der vielleicht auch Wölfe auf?
17: Weiß ich nicht. Heißt ja Wildschweinzaun, ne?
16: Ja.
17: Vielleicht freuen die sich eher, dass die Wildschweine daran hängen bleiben irgendwie. Oder? Nein,
16: oh Mann.
17: Also ich meine jetzt nicht hängen bleiben am Zaun, sondern dass sie dann zurücklaufen. Wir fragen jetzt jedenfalls gleich mal einen Profi, bevor ich mich hier irgendwie auf Halbwissen nur begebe. In 6 Minuten erfahren wir, was das mit den Wölfen auf sich hat und ob die wirklich auch nach Schleswig-Holstein kommen.

0: klingt ja bedrohlich, ne?
1: Bisschen schon.
0: Ja, wenn du da so in der Vollmondnacht in Schleswig-Holstein stehst und hörst das, da würde ich aber die Beine in die Hand nehmen. Guten Morgen in der RSH Moin Show, Sharon Hein und Matze Schmark hier. Wir wollen keinem Angst machen. Da braucht man auch, glaube ich, keine Angst vor haben. Das werden wir jetzt mal klären. Denn bei unseren Nachbarn in Dänemark gab es einen absoluten Nachwuchsrekord bei den Wölfen. Über 60 Welpen wurden da in diesem Jahr geboren. Auch in Rudeln nah an der deutsch-dänischen Grenze.
1: Ja, das heißt, sie könnten natürlich auch schnell mal rüberkommen zu uns. Aber auch bei uns in Schleswig-Holstein leben ja auch schon in einigen Kreisen Wölfe. Zum Beispiel im Kreis Segeberg oder auch im Herzogtum Lauenburg.
0: Ja, aber bei den vielen Wolfswelpen in Dänemark fragt man sich jetzt natürlich, also was ist er nun? Die sind ja nur direkte Grenzgänger. Können die nicht einfach auch mal rüberkommen zu uns? Wir fragen nach bei Jens Madsen, der ist der Koordinator Wolfsbetreuung bei uns im Land. Herr Madsen, können die dänischen Wölfe und ihre rund 60 Welpen dann jetzt auch zu uns nach Schleswig-Holstein kommen?
2: Naja, irgendwann werden die Welpen, wenn sie dann mal erwachsen werden, ja sich ein eigenes Revier suchen. Und dann kann es natürlich auch sein, dass Richtung Schleswig-Holstein was läuft. Ob die in Schleswig-Holstein bleiben oder einfach durchlaufen Richtung Süden. Das haben wir ja auch schon in der Vergangenheit gehabt, dass Wölfe aus Dänemark durch Schleswig-Holstein durchlaufen Richtung Süden, Niedersachsen. Also da müssen wir immer mit rechnen.
1: Okay, ja. Es gibt ja jetzt aber auch seit einigen Jahren diesen Wildschweinzaun an der deutsch-dänischen Grenze. Der soll, wie der Name schon sagt, Wildschweine aufhalten. Aber klappt das nicht vielleicht auch beim Wolf?
2: Nee. Absolut nicht. Also der Zaun, der ist zwar da, aber der ist ja nicht zu, also nicht komplett dicht. Mhm. Also da sind ja sämtliche Straßen und Wege, also größere Sandwege auch, Wirtschaftswege, die sind ja offen, das ist ja kein Tor. Wenn keiner guckt, läuft da auch ein Wolf oder auch andere Tiere eben durch den Zaun.
1: Ja.
2: Das ist überhaupt kein Thema.
0: Also vielleicht huschen die dänischen Wölfe auch mal bei uns vorbei, könnte man sagen. Ne? Aber egal, ob deutscher oder dänischer Wolf, wenn ihr tatsächlich mal einen seht, einfach in sich ruhig bleiben.
1: Ja.
0: Ansonsten auch gut Krach machen, Lärm machen. Die haben mehr Angst vor euch und vor uns, als wir vor ihnen. Dann hauen die auch ab. Aber bitte nicht anfassen, das ist sowieso klar. Sollte man Wildtiere nie und auch nicht füttern. Vielen Dank jedenfalls, Herr Madsen, für die Infos zum dänischen Wolf an der Grenze.

0: Schönen Dienstag wünschen wir euch. Es ist 7:45. Hier ist die RSH Moin Show mit Sharon Hein und Matze Schmark.
1: Moini.
0: Und wir lieben ja Happy Ends. Mhm. Ne? Also ich glaube, dafür kennt ihr uns auch. Wenn das ganze Land zusammenhält, dann ist das einfach schön. Und gestern hatten wir auch wieder so ein Happy End hier bei uns.
1: Ab dem frühen Nachmittag haben wir in den RSH Nachrichten gemeldet, dass die Feuerwehr Neumünster-Wittorf dringend Hilfe braucht.
2: In Neumünster ist die Freiwillige Feuerwehr Wittorf gerade nicht einsatzbereit. Grund ist ein Einbruch am Wochenende ins Gerätehaus. Unbekannte haben dort einen Mannschaftstransportwagen geklaut. Wer etwas beobachtet hat oder den geklauten Mercedes Vito sieht, soll sich bei der Polizei melden.
0: Tja, das war unser Nachrichtenkollege Finn Riebesel-Freundlieb. Da fragt man sich echt tatsächlich, also ich mich auch direkt, wer macht sowas? Ja. Wer klaut denn bitte ein Feuerwehrauto?
1: Total irre, finde ich auch. Aber es hat offensichtlich geholfen, dass ganz Schleswig-Holstein Aussicht nach dem geklauten Feuerwehrauto gehalten hat. Nach diesem sogenannten MTW, dem Mannschaftstransportwagen.
0: Ja genau, denn kurz nach 18 Uhr abends haben wir eine Sprachnachricht von RSH-Hörer Justin bekommen.
3: Der MTW von der Feuerwehr Neumünster, Wittorf, der wurde wiedergefunden, ist jetzt im Gefahrenabwehrzentrum Neumünster zur Durchprüfung und danke für die Unterstützung.
0: Ja, natürlich gerne.
1: Ja, echt gerne. Mega, dass das geklappt hat. Wir hoffen, dass das Fahrzeug schnell wieder einsatzbereit ist und natürlich auch, dass die Person gefunden wird, die das Fahrzeug geklaut hat. Sowas geht natürlich gar nicht, auch nicht als Streich oder als Scherz.
0: Ja, also vielen Dank an alle, die den Suchaufruf gestern hier bei uns bei RSH gehört haben, es geteilt haben. Auch unser Posting, auch in den WhatsApp-Gruppen ging es ja wirklich ganz hoch. Mhm. Danke euch und dank euch wurde das Auto auch wiedergefunden. Zusammen sind wir Schleswig-Holstein.
1: Und da gehört ja mittlerweile auch Nico Santos dazu. Zu, ne? Den haben wir jetzt für euch mit Why Don't You Stay neu bei RSH. Das ist Schleswig-Holsteins bester Musikmix.

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9: 5 vor halb 9. Ich bin Holger Dilk. Guten Morgen. Für die städtischen Busfahrer in Kiel, Lübeck, Flensburg und Neumünster geht es heute in die vierte Tarifverhandlungsrunde. Kommt es zu keiner Einigung, muss ab morgen mit einem 5-tägigen Warnstreik gerechnet werden. Verdi will 6,5% und jährlich 650 Euro für Gewerkschaftsmitglieder. Die Berliner Linke hat wegen eines Instagram-Posts von Schleswig-Holsteins Innenministerin Finke das Land abgemahnt. Die CDU-Politikerin hatte auf dem offiziellen Ministeriumsaccount ordentlich gegen die Berliner Linke ausgeteilt. Damit habe Finke gegen das Neutralitätsgebot verstoßen, so die Linkspartei, die laut Kieler Nachrichten auch mit einem Gang vor ein Gericht droht. Die Pflegereform soll trotz des aktuellen Streits in der schwarz-roten Koalition wie geplant morgen auf den Weg gebracht werden. Das hat ein Sprecher von Bundesgesundheitsminister Lindemann gesagt. Die SPD droht ohne Nachbesserungen mit einer Blockade der Reform. Und jetzt Meldungen aus der Region.
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10: Ich bin Cornelius Dreger. Daumendrücken ist heute an der Kurt-Tucholsky-Schule in Flensburg angesagt. Die Schule steht als eine von 15 Schulen aus ganz Deutschland im Finale des Deutschen Schulpreises. Überzeugt hat die Schule unter anderem mit ihrem Lernhafen-Konzept. Dabei organisieren die Schüler viele Aufgaben selbstständig und werden von Lehrkräften eng begleitet. Heute werden die Preise in Berlin vergeben. Der Hauptpreis ist mit 100.000 Euro dotiert. Brunsbüttel könnte seine beiden Grundschulen künftig an einem Standort zusammenlegen. Das fordern SPD, WGP und Grüne in einem gemeinsamen Antrag. Hintergrund sind deutlich gestiegene Kosten für die bisherigen Neubau- und Sanierungspläne. Heute entscheidet die Ratsversammlung über den Antrag.
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11: Es geht heute wieder ganz schön und meist trocken auch durch diesen Tag hier bei uns in Schleswig-Holstein. Nur so ein Sonne-Wolken-Mix, der uns erwartet. Allerdings bei euch auf Sylt kann es heute Vormittag dann doch noch mal ein bisschen nass werden. Da streift so ein Regengebiet an euch vorbei. So gegen 10 könnte es dann ein bisschen ungemütlicher werden. Das Ganze zieht dann aber über Dänemark davon. Bis zu 23 Grad sind heute drin. 16 haben wir jetzt in Mildstedt vor der Apotheke. 15 Grad in Brockenlande am Forellensee und 15 Grad in Itzehoe an der Kaiser-Karl-Schule. Der RSA 3-Tage-Trend sagt, auch morgen wird es noch mal schön. Donnerstag

0: Wieder ein bisschen regnerischer, ab Freitag zwar wieder trockener, aber es wird insgesamt dann kühler.
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2: Schleswig-Holsteins bester Verkehrsservice. Es geht auf die A1 Lübeck Richtung Hamburg zwischen Billstedt und dem Dreieck Südost. 3 Kilometer Stop and Go. Da braucht ihr gerade eine Viertelstunde länger. Und in der Gegenrichtung die A1 Bremen Richtung Hamburg zwischen Harburg und Stillhorn. 4 Kilometer. Da steht ihr 10 Minuten an. Das ist also eher ein Stop and Go und schiebt sich Stück für Stück nach vorne. Dann gucken wir noch auf die A24 Schwerin Richtung Hamburg zwischen Jenfeld und Horner Kreisel. 4 Kilometer, Viertelstunde obendrauf. Und die meisten Blitzer. Nur bei RSH hat Momme einen für uns. Momme, wo denn?
3: Braun steht allein. Landstraße, Bad Segeberg, kurz vor der Feuerwehr, haben sie Blitzer aufgestellt.
2: Ja, lieben Dank dir. Nehmen wir mit. Bad Segeberg, B206 ist das dann, Bahnhofstraße. Dann haben wir eine Mahne, Vogtsweg, beidseitig, 30er-Zone, Böcklund, Flensburger Straße statt auswärts und Tiebensee. Tiebenseer Straße statt auswärts stehen sie auch. Da sind 50 innerorts. Und wenn ihr auch noch was habt, Staus und Blitzer, dann meldet uns die immer gerne kostenlos unter der 08000 774 774. Gute Fahrt.
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0: Wenn es soweit ist, müsst ihr euch schnell in unsere App reinklicken und euch anmelden. Aber die Frage ist ja, habt ihr überhaupt mitbekommen, was unser 1.000-Euro-Wort heute ist?
2: 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Also das gilt dann gleich.
0: Das gilt nicht. Das gilt nicht.
2: Gleich aber in 6 Minuten.
0: Ihr hört nochmal, was es ist, genau.
2: Und dann holt ihr euch die 1.000 Euro.

0: Sugar Babes, Round Round, das ist Schleswig-Holsteins bester Musikmix. 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

0: schläft euer Baby immer noch nicht durch.
1: Was?
0: Also das hat doch noch keinem geschadet. Da mussten wir alle durch. Also das würde ich meinem Kind ja nicht durchgehen lassen. Also da muss man als Eltern schon konsequent sein.
1: Oh.
0: Das ist nur eine kleine Auswahl von Sprüchen, die Sharon und ich als werdende Eltern damals so gehört haben.
2: Wird mir direkt schlecht. Guten Morgen, am Dienstag, hier ist die RSA Moin Show um 8:45. Ein Gruß an alle werdenden Eltern. Wir haben da nur einen Tipp.
0: Ja.
2: Hört weg.
0: Wir fühlen euch.
2: Ja.
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4: Wenn Eltern von kleinen Kindern auf werdende Eltern treffen, die sich gerade über die Schwangerschaft freuen, dann geben die immer Ratschläge.
5: Genießt nochmal das Essen ganz in Ruhe. Mit der Musik, die nicht aus der Tony-Box kommt.
4: Sowas kann wahnsinnig nerven, weil es immer so leicht gehässig klingt.
5: Und schlaft euch nochmal richtig aus. Muss für die nächsten 10 Jahre reichen.
4: Aber die schlimmsten Ratschläge kommen ja erst noch. Wenn das Baby nämlich da ist, dann kommen die Großeltern und die wissen alles besser. Und die geben Ratschläge aus einer anderen Zeit.
6: Ja, meine Güte, setz ihn doch halt ein paar Stunden vor den Fernseher. Das hat dir ja auch nicht geschadet.
4: Und die allerbesten Tipps geben immer noch die Urgroßeltern.
7: Du tunkst einfach das Fingerchen in den Schnaps und lässt ihn dran nuckeln. Dann schläft

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0: Müssen wir uns auf den nächsten Busstreik einstellen? Die RSA Moin Show hier um 10 vor 9 am Dienstagmorgen. Die nächste Tarifverhandlungsrunde steht nämlich heute an. Und wenn sich Gewerkschaft und Verkehrsbetriebe nicht einig werden, dann könnte es diesmal zu einem 5-tägigen Busstreik in Kiel, Neumünster, Flensburg und Lübeck kommen. Und zwar sehr spontan. Mehr dazu hört ihr auch gleich in den RSA Nachrichten um 5 vor 9 mit Holger Dick.
1: Und gleich in der nächsten halben Stunde haben wir Schleswig-Holsteins besten Musikmix für euch, unter anderem mit Alex Warren. Freut euch auf Fever Dream, aber auch auf La Bouche und Be My Lover. Alles gleich hier in der RSA Moin Show. Moin zusammen.
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1: 5 vor 9. Ich bin Holger Dilk. Guten Morgen. Für die städtischen Busfahrer in Kiel, Lübeck, Flensburg und Neumünster geht es heute in die 4. Tarifverhandlungsrunde. Kommt es zu keiner Einigung, muss ab morgen mit einem mehrtägigen Warnstreik gerechnet werden. RSH Schleswig-Holstein-Reporter Andreas Otto.
15: Die Arbeitnehmervertreter haben das letzte Angebot der Arbeitgeber von 5% mehr Lohn in 2 Stufen abgelehnt. Verdi will 6,5% und jährlich 650 Euro für Gewerkschaftsmitglieder. Die Sonderzahlung lehnt der kommunale Arbeitgeberverband strikt ab. Heute wird in Flensburg verhandelt, geht man erneut ohne Ergebnis auseinander, sollen die Busse in den 4 Städten ab morgen stillstehen und das 5 Tage lang.
1: Ein Instagram-Post von Schleswig-Holsteins Innenministerin Finke sorgt aktuell für Diskussionen. Die CDU-Politikerin hatte auf dem offiziellen Ministeriums-Account ordentlich gegen die Berliner Linke ausgeteilt. Das kommt bei der Partei gar nicht gut an. Die Linke Berlin hat das Land Schleswig-Holstein jetzt abgemahnt, berichten die Kieler Nachrichten. Der Vorwurf, Finke habe gegen das Neutralitätsgebot verstoßen, weil es eben nicht ihr persönlicher, sondern der Account des Ministeriums war. Die Linke droht mit einem Gang vor Gericht. Kiel prüft den Fall jetzt. Die Bundesregierung soll die stark umkämpfte Pflegereform nach wie vor morgen verabschieden. Gesundheitsminister Lindemann will am Zeitplan festhalten. Ob das klappt, ist aber weiter offen. Silas Quiring.
10: Ja, denn Stand jetzt sind sich Union und SPD immer noch nicht einig, was eigentlich genau drinstehen soll. Die SPD fordert Nachbesserungen und hatte mit einer Blockade gedroht. Zuletzt gab es deshalb auch mehrere Krisengespräche auf höchster Ebene mit Kanzler Merz und Vizekanzler Klingbeil. Das grundlegende Problem, die Pflegeversicherung kann sich in der aktuellen Form nicht mehr finanzieren. Gleichzeitig belasten hohe Eigenanteile die Pflegebedürftigen und ihre Angehörigen.
1: Der gesellschaftliche Zusammenhalt in Deutschland hat sich nach einem Corona-Tief wieder verbessert. Laut einer Bertelsmann-Studie bewerten viele etwa ihre sozialen Beziehungen besser. Auch das politische Interesse ist hoch. Das Vertrauen in die Bundesregierung bleibt aber auf einem Tiefstand.
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0: Schöner Sonne-Wolken-Mix heute hier bei uns in Schleswig-Holstein. Ihr braucht den Schirm eigentlich nicht. Eigentlich sage ich, weil bei euch auf Sylt kann ein bisschen was ankommen. Da zieht nämlich ein kräftiges Regengebiet an euch vorbei. Könnt ihr euch aber streifen. So gegen 10 Uhr wird es da vielleicht mal nass. Dann zieht das Ganze aber über Dänemark weg. Bis zu 23 Grad kriegen wir und 16 haben wir jetzt in Selk am Selkanor. 16 Grad in Lorikeshof an der Freiwilligen Feuerwehr und 15 Grad in Gudow an der Meierei. Der RSH3-Tage-Trend sagt morgen auch noch mal so schön. Donnerstag wieder ein bisschen mehr Regen dabei. Und ab Freitag oder auch Donnerstag schon wird es insgesamt langsam kühler.
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16: Schleswig-Holsteins bester Verkehrsservice. Es geht auf die A1 in Lübeck Richtung Hamburg. Zwischen Billstedt und dem Dreieck Südost haben wir 5 Kilometer Stop and Go. 20 Minuten plus müsst ihr hier einplanen. Und 20 Minuten steht ihr auch an der A7 an Hannover Richtung Flensburg. Alles, was nach Schleswig-Holstein will, steht mal wieder ab Waltershof bis Elbtunnel. Auch 5 Kilometer. Und wie gesagt, diese 20 Minuten länger. Dann gucken wir auf die meisten Blitzer. Nur bei RSH ist neuer dazugekommen. Hochdonn, Burger Straße, beidseitig 30 erlaubt. Kaltenkirchen bei euch in Kaki ist es die Süderstraße, beidseitig Höhe der Feuerwehr. Kiel, Gurlitzstraße, statt auswärts 30 erlaubt. Bad Segeberg, B206, Bahnhofstraße ist das beidseitig innerorts 50. Und Mahne haben wir noch, Vogtsweg, beidseitig, da stehen sie auch. Da sind 30 erlaubt. Wenn ihr auch noch was habt, Staus oder Blitzer, immer gerne her damit. Kostenlos unter der 08000 774 774. Wir wünschen euch eine gute Fahrt.
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0: Wir hatten ja heute ein kleines oder auch großes Geschenk für euch. Habt ihr es mitbekommen?
16: Wir haben hier echte Kinosessel bei uns. Mhm. Die haben wir damals gerettet. Die waren nämlich bei der Renovierung auf der Insel Föhr im Kino auf einmal über. Die haben da neue Sitze reingemacht und dann wird damals gesagt, komm, also diese Sitze wollen wir safen. Wie viele Kinofilme liefen da bitte schon in diesem traditionsreichen Kino auf unserer wunderschönen Insel Föhr? Und ja, von dem Inselkino haben wir die Reihe 1, haben wir 4 samt rote Sitzplätze für euch gesichert.
0: Und die wollten wir euch heute schenken oder wollen wir noch immer. Es hat sich auch ein neuer Besitzer gefunden, der sich sehr freut, wo die Sessel genau hingehen und warum die jetzt noch so viel mehr erleben werden als nur Kino. Das wird in dieser halben Stunde bei uns.

0: In Lübeck wird die Marienkirche renoviert und ihr konntet euch die alten Kirchenbänke ersteigern als Andenken. Und wir haben da auch ein schönes Andenken für euch. Hier ist die RSH Moin Show am Dienstagmorgen um 9:12. Moin.
1: Ja, vor 2 Jahren hat nämlich das Inselkino auf Föhr alles rausgeschmissen wegen Renovierung. Und man konnte die wunderschönen roten Kinosessel ersteigern, weil die sonst natürlich weggekommen wären. Ist ja klar, da mussten neue rein.
0: Wir haben sie gerettet, um sie euch zu schenken. Denn wir dachten uns, irgendwer in Schleswig-Holstein freut sich doch ganz bestimmt über so ein schönes Andenken. Zum Beispiel Evelyn aus Halstenbeck.
1: Evelyn, wofür würdet ihr die Kinosessel von Föhr denn haben wollen, sag mal?
2: Es ist einfach eine tolle Sitzgelegenheit. Die sind ja so hübsch und die sind perfekt für unseren Partykeller.
1: Ihr habt einen Partykeller?
2: Aha. Ja, exakt.
1: Erzähl mal mehr. Wer feiert da so? Wo würde das Ganze denn bei euch hinwandern?
2: Also tatsächlich in dem Partykeller, der ist wirklich barmäßig ausgerüstet, noch von den Voreigentümern mit so einer rustikalen Eichenbar und Barhockern. Und da feiern wir ganz gerne. Da ist auch eine Dartscheibe drin und ein Tischkicker. Und da wird es perfekt reinpassen.
0: Hört sich ganz gut an. Das Witzige ist ja, dass auch die Kirchenbänke aus Lübeck jetzt im Partykeller Unterschlupf finden.
1: Ja. Wer ist denn wir eigentlich bei dir?
2: Also unsere Familie, mein Mann und ich, die Kinder mit 8 und 11, waren da auch schon zu Silvester. Wir haben da auch schon Silvesterpartys mit Kindern gefeiert.
1: Cool.
2: Aber so richtige Partys noch mit den Erwachsenen. Vielleicht kommen da die Kinder irgendwann, wenn die älter werden die das so auch nutzen.
0: Oh, ganz bestimmt werden die das. Wart ihr denn auch schon mal auf Föhr?
2: Ich glaube, auf Durchreise tatsächlich, ja.
1: Ah, schön. Und vor allem, das kann keiner von sich sagen, dass er die echte Reihe 1 vom Föhrer Kino tatsächlich, vom Inselkino bei sich im Partykeller stehen hat. Vielleicht baut ihr euch auch noch eine Leinwand im Keller. Denn weißt du was, liebe Evelyn?
2: Na?
1: Die 4 Kinosessel gehen an euch!
2: Oh, super. Toll, danke schön.
0: Herzlichen Glückwunsch.
2: Mein Mann weiß noch gar nichts von seinem Glück.
3: 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Take That und Michael Patrick Kelly.

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10: Meist trockener Dienstag heute für euch hier bei uns in Schleswig-Holstein. Einzig bei euch auf Sylt kann es jetzt ein bisschen Regen geben. Da zieht nämlich so ein Regengebiet vorbei und das streift die Insel. Also es kann hier und da ein bisschen nass werden. Das zieht aber weg. Bis 23 Grad kriegen wir heute, also echt nochmal mild heute. 16 Grad jetzt schon in Friedrichstadt am Museum Alte Münze. 17 Grad in Dahme auf der Seebrücke und 16 Grad in Lauenburg an der Grotte. Der RSH-3-Tage-Trend sagt morgen auch nochmal richtig schön. Ab dann wird's aber ja Oktober und auch kühler. Donnerstag auch wieder ein bisschen mehr Regen mit dabei, Freitag wieder trockener, aber insgesamt verlieren wir ein paar Grad.
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11: Schleswig-Holsteins bester Verkehrsservice. Achtung Autofahrer, wir haben eine Meldung vom Kanaltunnel an der B77. Rendsburg Richtung Itzehoe. Im Rendsburger Kanaltunnel haben wir ein Pannenfahrzeug. Ganz doofe Stelle. Sicherlich nicht gut für die, die da aussteigen müssen. Also fahrt da bloß vorsichtig. Fuß vom Gas. Die B77 Rendsburg Richtung Itzehoe. Ein Pannenfahrzeug im Tunnel. Und dann gucken wir noch auf die Autobahnen. A7 Hannover Richtung Flensburg. Da ist nämlich noch ein bisschen Stau. Zwischen Waltershof und Elbtunnel 5 Kilometer. 20 Minuten mehr müsst ihr hier einplanen. Und die meisten Blitzer. Nur bei RSH steht einer in Hochdonnenburger Straße beidseitig, da sind 30 erlaubt. Dann haben wir eine in Bad Segeberg, die B206 Bahnhofstraße beidseitig hat Momme gesehen. Und Kara hat noch einen für uns in Kiel. Kara, wo denn?
12: In der Gorlitzstraße, da ist 30 erlaubt und der wird gerade aufgebaut. Die blitzen in Richtung Projektdorfer Straße.
11: Alles klar, also stadtauswärts in Kiel, die Gorlitzstraße 30. Danke dir, gute Fahrt euch.
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0: Perry, I Kissed a Girl, das ist Schleswig-Holsteins bester Musikmix, die RSH Moin Show hier immer noch mit Sharon Hein und Matze Schmark.
1: Ja, moin.
0: Und auch schon mit Tanja Puttfaken, die macht nämlich gleich weiter hier
1: ja,
0: ab
1: moin.
0: 10 und auch immer noch hier mit
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0: Und Tanja, wir können so viel sagen. Jetzt ist ja 7 Uhr schon ein bisschen durch. Es ist noch nicht passiert.
1: Nee, ist noch nicht passiert. Aber es kann ja jederzeit passieren. Also bei mir oder bei voller Mitmann. Bis 18 Uhr ist das ja möglich jederzeit. Ne? Also ihr müsst da wirklich gut zuhören.
0: Achtet hier bitte auf jedes Wort, was gesagt wird. Ne? Es kann im Wetter sein, es, ja. Es kann auch bei Holger Dilk in den Nachrichten passieren.
1: Auch sein. Kann also überall vorkommen. Also seid auf der Hut. Und wenn ihr es hört, dann müsst ihr euch schnell anmelden in der RSH-App. Nur dann habt ihr die Chance auf 1000 Euro.
0: Jetzt fragt ihr euch, jetzt sagt das Wort doch nochmal. Also ich mache jetzt nicht nochmal hier so eine Übung. Das Wort seht ihr zum Beispiel auch in unserer Story bei Instagram oder Facebook.
1: Ja.
0: Da könnt ihr noch mal reinklicken und dann habt ihr nochmal einen kleinen Reminder.
1: Und dann schnell RSH anschalten. Ganz wichtig.
0: Toi, toi, toi.
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12: 9:55. Ich bin Holger Dilk. Schönen guten Tag. Für die städtischen Busfahrer in Kiel, Lübeck, Flensburg und Neumünster geht es heute in die 4. Tarifverhandlungsrunde. Die Arbeitnehmervertreter haben das letzte Angebot von 5% mehr Lohn in 2 Stufen abgelehnt. Verdi will 6,5% und jährlich 650 Euro für Gewerkschaftsmitglieder. Die Sonderzahlung lehnt der kommunale Arbeitgeberverband strikt ab. Kommt es heute zu keiner Einigung, muss ab morgen mit einem 5-tägigen Warnstreik der Busfahrer gerechnet werden. Die Berliner Linke hat auf einen Instagram-Post von Schleswig-Holsteins Innenministerin Finke mit einer Abmahnung reagiert. Das Kieler Ministerium soll eine Unterlassungserklärung abgeben, das berichten die Kieler Nachrichten. Einzelheiten von Cornelius Dräger.
13: Finke hatte die Berliner Linke und deren Spitzenkandidatin namentlich scharf kritisiert. Allerdings hat die CDU-Politikerin das über den Instagram-Account des Ministeriums gemacht. Vorwurf der Linkspartei in der Hauptstadt, Finke habe damit gegen das Neutralitätsgebot verstoßen. In Schleswig-Holstein haben auch FDP und SPD den Post der Ministerin kritisiert. SPD-Chef Kämpfer sagte, Finke könne sich über private oder parteipolitische Accounts in Koalitionsdebatten anderer Länder einmischen. Über den Ministeriums-Account sollte sie das lieber lassen.
12: Die Pflegereform soll trotz des aktuellen Streits in der schwarz-roten Koalition wie geplant morgen auf den Weg gebracht werden. Das hat ein Sprecher von Gesundheitsminister Linnemann gesagt. Auch die SPD ist grundsätzlich optimistisch, dass das klappt, fordert aber weitere Nachbesserungen. Der gesundheitspolitische Sprecher der SPD, Christos Pantazis, sagte im ZDF.
14: Ich glaube, dass die Menschen auf der Straße ein sehr feines Gespür dafür haben, was gerecht ist und was nicht. Ein reines Sparpaket bringt uns da an der Stelle nicht voran. Aber ich sage Ihnen ganz offen, wir wollen da an der Stelle übrigens auch vorankommen. Deswegen bin ich guter Dinge, dass man sich an der Stelle annähern wird.
12: Die Innenminister der Europäischen Union denken wohl darüber nach, in Ausnahmefällen das Asylrecht einzuschränken. Die Bild-Zeitung berichtet von Plänen, wonach der Zugang zu Asylverfahren verweigert werden soll, insbesondere wenn große Flüchtlingsströme gezielt herbeigeführt und als politisches Druckmittel genutzt werden.
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15: Alles
9: dabei heute bei uns in Schleswig-Holstein. Vormittags noch ein bisschen Hochnebel, Wolken hier und da an der Westküste und der dänischen Grenze kann es auch noch mal regnen. Später am Tag wird es dann überall trocken bleiben. Wir kriegen Sonne und Wolken im Mix bei bis zu 23 Grad. Wir sind bei 16 jetzt auf der Seebrücke in Scharbeutz, auch am Rosarium in Uetersen und 17 am Meereszentrum auf Fehmarn. Der RSH-3-Tage-Trend morgen wieder schön sonnig und trocken. Der Donnerstag bringt öfter mal Schauer und am Freitag wird es wieder freundlicher bei 17 bis 20 Grad.
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9: Schleswig-Holsteins bester Verkehrsservice. Achtung Autofahrer auf der B77 Rendsburg Richtung Itzehoe. Im Kanaltunnel haben wir einen Liegenbleiber. Dann auf der A1 Lübeck-Hamburg zwischen Billstedt und dem Dreieck Südost 3 Kilometer Stop and Go. Eine Viertelstunde dauert es da mindestens länger. Dann haben wir die A7 Hannover-Flensburg zwischen Hausbruch und dem Elbtunnel 2 Kilometer. 10 Minuten kommen oben drauf und die meisten Blitzer nur bei RSH Norderstedt. Haxheide Stadt auswärts in der 50er-Zone. Tiebensee Straße statt auswärts. Auch da sind 50 erlaubt. Lübeck, Heiligengeist, Kamm statt einwärts und B202 Kiel Richtung Rendsburg in der Auffahrt auf die B77. Malte, Jacqueline, Torben und Yvonne haben Bescheid gesagt. Dankeschön. Staus und Blitzer meldet ihr uns immer kostenlos unter der 08000 774 774. Ich wünsche euch gute Fahrt.
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9: Ich wünsche euch einen schönen Dienstag. Moin allerseits. Und wir haben eine ganz besondere Tierfreundschaft gerade in Högersdorf bei Bad Segeberg. Da hat sich nämlich ein junger Dammhirsch an die Rinderherde von Tim Ramm angeschlossen. Wie das kam, hört ihr gleich hier.
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0: Ich wünsche euch was. RSH ist hier Schleswig-Holsteins bester Musikmix und so ungewöhnliche Tierfreundschaften, die gibt's ja manchmal. Ne? Ein Hund, keine Ahnung, der ein Wildschwein adoptiert hat, so einen kleinen Frischling oder vielleicht eine Gans, die mit einer Katze gerne abhängt. Und sowas haben wir jetzt auch gerade in Högersdorf bei Bad Segeberg bei Landwirt Tim Rahm, ein Hirsch in seiner Rinderherde. Tim, sag mal, wie lange ist der schon bei euch?
1: Samstag war dann 3 Wochen her. Ne? Beim ersten Mal dachte ich, na, der wird wohl nur kurz da sein und gleich wieder verschwinden. Da war ich den nächsten Tag wieder zur Fläche hin und da war er wieder da. Seitdem ist er jeden Tag da. Er verschwindet mal, wenn man ihn zu dicht rankommt, dann geht er zurück in den Wald und nach einer Zeit, dann kommt er wieder raus und läuft da seelenruhig zwischen den Kühen. Ne?
0: Wahnsinn, und der kuschelt ja richtig mit den Rindern. Übernachtet der auch bei denen?
1: Der schläft auch mit, ja. Der ist schon vollwertiges Mitglied bei der Herde da, ne? Liegt so mit in der Traube. Die Kühe, die liegen ja so ziemlich alle zusammen, so auf so einem Haufen, sage ich mal. Und er liegt da mit drinne dann, ne?
0: Gott, ist das süß. Du bist ja selber auch Jäger. Wie erklärst du dir dieses Verhalten?
1: Ich denke mal, er hat den Anschluss an sein Rudel verpasst, ne? Mhm. Eigentlich ist hier nämlich bei uns im Revier kein Dammwild als Standwild da. Nur, dass sie mal durchziehen durchs Revier.
0: Ja.
1: Ja, da hat er wohl den Anschluss verpasst und ist dann hier hängen geblieben und ja, hat sich wohl dann in die Kühe verliebt, so denke ich mal. Ne?
0: Oh Gott, wie süß. Und hat er schon einen Namen gekriegt von euch?
1: Der hat gleich einen Namen gekriegt, Paul heißt er, ne?
0: Jo.
1: Nee, wir hoffen ja auch nicht, dass er geschossen wird, ne? Mhm. Von den Jägern oder so. Dafür ist er uns schon zu doll ans Herz gewachsen, sag ich mal. Ne?
0: Och Mensch, was für eine süße Geschichte. Vielen Dank, Tim Rahm. Dammhirsch Paule hat wohl seinen Rudel verloren, lebt jetzt mit Tims Kühen zusammen. Familie ist Familie, ne? Und ein Foto davon könnt ihr auch sehen auf unserer RSH Facebook- oder Instagram-Seite.

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12: Dabei heute bei uns in Schleswig-Holstein. Vormittag stellenweise Hochnebel, Wolken hier und da und an der Westküste kommt auch noch der eine oder andere Schauer an. Später am Tag sollte es dann so langsam trocken bleiben und wir kriegen Sonne und Wolken bei bis zu 23 Grad. 17 sind es jetzt in Plön am Panasturm, in Achterwehr am Polsee, 17 Grad und 16 in Handewitt an der Wikinghalle. Der RSH-3-Tage-Trend. Morgen wieder schön sonnig und trocken. Donnerstag öfter mal Schauer. Da wird es insgesamt so ein bisschen durchwachsen und am Freitag dann wieder etwas freundlicher. Bei 17 bis 20 Grad.
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12: Schleswig-Holsteins bester Verkehrsservice. 2 Kilometer Stop-and-Go auf der A7 Hannover-Flensburg ab Hausbruch bis zum Elbtunnel. Da braucht ihr so 10 Minuten Geduld. Und wir schauen nochmal auf die meisten Blitzer. Nur bei RSH Lübeck-Falkenstraße beidseitig 30 sind erlaubt. Norderstedt, Haagsheide Stadt auswärts, Tiebensee, Tiebenseer Straße Stadt auswärts und Darat noch ein für uns.
13: In Hochzorn, in der alten, also in der Burgerstraße.
12: Ja.
13: Richtung Burg raus. F30.
12: Dankeschön. Staus und Blitzer meldet ihr uns ja immer kostenlos unter der 08000 774-774. Ich wünsche euch gute Fahrt.
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0: geht, ist neu bei RS. Ganz toller Song, finde ich, hört mal ganz genau hin gleich. Macht ihr ja aber sowieso, ne? 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
0: Wir verstecken jeden Tag das 1000-Euro-Wort von RSH irgendwo im Programm. Das kann in einer Moderation sein, im Wetter, in den Nachrichten. Ihr müsst also wirklich ganz genau zuhören, denn es kann auch jederzeit fallen, dieses 1000-Euro-Wort. Gestern Nachmittag war das bei Voller Mittmann soweit und da hatte Kerstin Kühl aus Breitenburg ganz genau zugehört.
3: Als du eben über die schönsten Orte gesprochen hast.
4: Ach, das soll ich Hokuspokus gesagt haben?
3: Ja, das, ja, würde ich sagen.
4: Dann hören wir nochmal zusammen rein, ja? Was da wohl gewesen ist um Viertel nach vier.
5: Nibnum, das ist das schönste Dorf hier auf der Insel Föhr.
4: Und ist ja auch gerade offiziell zum schönsten Dorf Deutschlands gekürt worden. Wir haben berichtet, unter anderem mit dem Bürgermeister. Es sind eben nicht immer die Orte mit dem ganz großen Hokuspokus, in denen vielleicht unglaublich viel los ist, sondern auch unsere beschaulichen Dörfer. Und du hast ja sowas von recht. Herzlichen Glückwunsch, 1000 Euro.
3: Geil. Oh, danke schön. Oh Gott, ja. Cool.
0: Ja, das war das 1000-Euro-Wort Nummer 1. Und heute gibt es ja ein neues. Und das lautet, Achtung, notiert es euch, Tüdelkram. 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Und dann seid ihr mit ein bisschen Glück um 1000 Euro reicher. Es kann jederzeit passieren, garantiert irgendwann zwischen 7 und 18 Uhr. Ne, ein bisschen eingegrenzt haben wir es ja jetzt schon, Viertel vor 11. Das heißt für euch einschalten und den ganzen Tag fleißig RSH hören.
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14: 5:11. Ich bin Holger Dilk. Schönen guten Tag. Nach einem Anschlag auf ein Maisfeld in Süderdorf in Dithmarschen sucht die Polizei Zeugen. Unbekannte hatten mitten im Feld einen Eisengegenstand an den Maispflanzen befestigt. Der Metalldetektor des Häckslers hat nicht angeschlagen. Polizeisprecher Björn Guske.
15: Im vorliegenden Fall hat der Metallgegenstand unter anderem die Messer und das Trommelwerk vom Feldhäcksler beschädigt. Und das Problem an der Stelle ist nicht nur, dass ein hoher Sachschaden an den Maschinen entsteht. Es gibt ja auch Menschen, die auf diesen Maschinen arbeiten und die könnten im schlimmsten Fall auch verletzt werden.
14: Wie steht es um die Hebammenversorgung in Schleswig-Holstein? Das steht heute bei einer Tagung des Hebammenverbands in Flensburg im Mittelpunkt. Es geht um die Folgen der Krankenhausreform und um die aktuellen Sparbemühungen im Gesundheitsbereich. Die Vorsitzende des Hebammenverbands Schleswig-Holstein, Anke Bertram.
16: Niemand wird natürlich den Reformbedarf im Gesundheitswesen bestreiten. Auch wir Hebammen sehen, dass sich da was ändern muss. Das ist ganz klar. Aber unsere Befürchtungen sind einfach aufgrund der Erfahrungen in der Vergangenheit, dass der Rotstift immer zuerst bei der Geburtshilfe angesetzt wird. Und das ist auch Thema auf unserer heutigen Tagung.
14: Die Bundesregierung soll die stark umkämpfte Pflegereform nach wie vor morgen verabschieden. Gesundheitsminister Lindemann will am Zeitplan festhalten. Ob das klappt, ist aber weiter offen. Silas Quiring.
17: Ja, denn Stand jetzt sind sich Union und SPD immer noch nicht einig, was eigentlich genau drinstehen soll. Die SPD fordert Nachbesserungen und hatte mit einer Blockade gedroht. Zuletzt gab es deshalb auch mehrere Krisengespräche auf höchster Ebene mit Kanzler Merz und Vizekanzler Klingbeil. Das grundlegende Problem: Die Pflegeversicherung kann sich in der aktuellen Form nicht mehr finanzieren. Gleichzeitig belasten hohe Eigenanteile die Pflegebedürftigen und ihre Angehörigen.
14: ChatGPT-Hersteller OpenAI hält ein neues KI-Modell wegen Sicherheitsbedenken vorerst zurück. Es hätte im Oktober veröffentlicht werden sollen. Laut Wall Street Journal handelte das System in Tests aber teils ohne Erlaubnis und hielt gegenüber den Nutzern Infos zurück. Rund 200 Haushalte im Kieler Stadtteil Damperhof haben wieder Wasser. Die Stadtwerke haben das Rohr im Knoperweg repariert. Es war vergangene Nacht gebrochen. Der Knoperweg ist in diesem Bereich des Rohrbruchs vermutlich aber noch mehrere Tage in eine Richtung gesperrt.
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18: Alles ganz gut aus bei uns in Schleswig-Holstein. Man sieht allerdings so eine Regenwand reinziehen, gerade über die Nordsee. Das heißt, Nordfriesland, auch oben die dänische Grenze, die kann durchaus noch mal einen Schauer abbekommen heute. Temperaturen bis 23 Grad und im Laufe des Nachmittags wird es dann langsam wieder trockener. 17 Grad haben wir jetzt am Alten Torfwerk in Quickborn, am Theater in Itzehoe 17 Grad und auch auf dem Südermarkt in Flensburg. Der RSH 3-Tage-Trend. Morgen wird es wieder schön sonnig und trocken. Der Donnerstag bringt dann öfter Schauer, da wird es insgesamt ein bisschen mieselig. Und am Freitag wieder freundlicher bei 17 bis 20 Grad dann.
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18: Schleswig-Holsteins bester Verkehrsservice. Achtung Autofahrer. Auf der A7 Flensburg-Hamburg zwischen Quickborn und der Raststätte Holmoor-West liegen Gegenstände auf der Autobahn. A21 Kiel Richtung Bargteheide zwischen Oldesloe-Süd und Tremsbüttel ist ja die rechte Spur gesperrt. Und die Abfahrt Nettelsee auf der A21 Richtung Kiel ist noch bis heute Nachmittag gesperrt wegen Bauarbeiten. Die meisten Blitzer nur bei RSH. Bücklund, Flensburger Straße stadtauswärts. Lübeck, Falkenstraße beidseitig. 30 sind da erlaubt. Norderstedt, Haxheide stadtauswärts. Und da Rad noch einen.
19: In Hochzorn, in der Burgerstraße.
18: Ja.
19: Richtung Burgkraus, 30.
18: Ja, vielen Dank fürs Bescheid sagen. Staus und Blitzer meldet ihr uns ja immer kostenlos unter der 08000774774. Ich wünsche euch gute Fahrt.
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18: Einen schönen Arbeitstag für euch. Wir müssen gleich mal wieder einer sehr erfolgreichen Sportmannschaft gratulieren. Und zwar den deutschen Meistern im Hip-Hop. Die Central Dance Academy aus Neustadt hat das geschafft. Gleiche zwei Kategorien. Und da wollen wir natürlich alles drüber wissen gleich hier.
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0: Schönen Dienstag für euch. RSH ist das Schleswig-Holsteins bester Musikmix. Und wer hat nicht schon mal Musikvideos geguckt und sich dann gewünscht, dass man so tanzen könnte, ne? So wie Alia seinerzeit. Ja, sieht ja immer bei den Hip-Hoppern so richtig, richtig cool aus, wenn die tanzen. Und gerade am Wochenende hat die Central Dance Academy aus Neustadt und Grömitz bei der DTHO Hip-Hop-Dance-Meisterschaft in Köln so richtig abgeräumt. Ihr seid gleich zweimal deutscher Meister geworden. Natascha Misic ist die Trainerin. Erzähl mal, in welchen Kategorien?
1: Genau, richtig. Also wir sind zweimal deutsche Meister geworden. Einmal das Titel Deutsche Meister in Ü30 Trio und Quad. Mhm. Und die zweite Titel Deutsche Meister haben wir in XL Team Mixed Age gewonnen. Das ist XL bedeutet eine große Formation ab 31 Teilnehmer und Mixed Age bedeutet, dass die Teilnehmer verschiedene Generationen sind.
0: Ja, das ist ja super, Mensch. Herzlichen Glückwunsch erstmal. Habt ihr das denn ordentlich gefeiert in Köln?
1: Wir haben ja einfach Party im Zimmer gemacht. Wir haben eine Bus-Auf-Party gemacht. Wir waren auch kurz in Köln noch mit den Kindern und Eltern und wir haben einfach den Moment genossen, dass wir deutsche Meister sind. Wir sind immer noch im Kopf da auf der Meisterschaft.
0: Ja, cool. Und seid ihr denn jetzt eigentlich auch weiter qualifiziert für irgendwas anderes?
1: Nächstes Jahr gibt es auch eine Europameisterschaft, die von den gleichen Veranstalter ausgeführt wird. Die wird in Bochum stattfinden, auch Ende September. Da sind wir auf jeden Fall am Start. Jetzt geht es gleich für uns weiter nach Italien sogar. Also wir sind auch, international unterwegs. Wow. Das heißt, wir werden im nächsten Monat in Oktober auch in Italien auf eine große Meisterschaft teilnehmen werden.
0: Coole Sache. Vielen Dank, Natascha. Herzlichen Glückwunsch nochmal an die Central Dance Academy in Neustadt und Grömitz. Gerade mit zwei Formationen deutscher Meister im Hip-Hop geworden. Zusammen sind wir Schleswig-Holstein.

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10: Alles dabei bei uns in Schleswig-Holstein. Heute vormittags haben wir teilweise noch ein bisschen Hochnebel, hier und da Wolken und auch Schauer, zumindest im Norden des Landes. Das kann mal sein. Im Moment hängen die so über der Nordsee fest, aber könnte sein, dass die mal reinziehen zu uns. Später wird es dann aber überall trocken bleiben in der zweiten Tageshälfte und wir kriegen Sonne und Wolken im Mix bei bis zu 23 Grad. 18 haben wir jetzt in Lauenburg am Schlossturm, auch in Glückstadt auf dem Marktplatz 18 und 17 im Rengspark in Neumünster. Der RSH 3-Tage-Trend. Morgen wieder schön sonnig und trocken. Am Donnerstag öfter mal Schauer dabei, der Freitag wieder freundlicher bei 17 bis 20 Grad.
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10: Schleswig-Holsteins bester Verkehrsservice. Da ist alles so weit in Ordnung, aber wir schauen auf die meisten Blitzer. Nur bei RSH in Redwisch steht einer in der Dorfstraße, sagt Laura. Dankeschön. Mahne, Vogtsweg, beidseitig Höhe Kindergarten. Da sind natürlich nur 30 erlaubt. Christina hat angerufen. Bücklund, Flensburger Straße, Stadt auswärts. Danke, Sarah. Und Heike hat noch einen.
12: In Lübeck, am Schellbruch, da steht der R2D2, der in beide Richtungen blitzt, in der 30-Zone.
10: Vielen Dank. Staus und Blitzer meldet ihr uns immer kostenlos unter der 08000 774774. Ich wünsche euch gute Fahrt.
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0: Schön, dass ihr dabei seid. RSHSA, Schleswig-Holsteins bester Musikmix. Und ihr habt das bestimmt gestern Nachmittag auch mitbekommen. Ne? Da war ja ein Einsatzfahrzeug der Feuerwehr Neumünster-Wittorf geklaut worden. So klang das bei uns in den RSH-Nachrichten gestern.
1: In Neumünster ist die Freiwillige Feuerwehr Wittorf gerade nicht einsatzbereit. Grund ist ein Einbruch am Wochenende ins Gerätehaus. Unbekannte haben dort einen Mannschaftstransportwagen geklaut. Wer etwas beobachtet hat oder den geklauten Mercedes Vito sieht, soll sich bei der Polizei melden.
0: Ja, und Justin von der Feuerwehr in Neumünster-Wittorf, der hatte uns dann noch ein Foto geschickt und sich bei uns gemeldet und gebeten, dass alle Ausschau halten. Und manchmal hat man ja echt Glück, ne? Denn abends kam dann diese Nachricht von Justin über WhatsApp.
2: Der MTW von der Feuerwehr in Neumünster-Wittorf, der wurde wiedergefunden, ist jetzt im Gefahrenabwehrzentrum Neumünster zur Durchprüfung und danke für die Unterstützung.
0: Ja, Ende gut, alles gut, ne? Das Fahrzeug ist wieder da. Haben vielleicht alle gut aufgepasst, das ist doch schön. Zusammen sind wir in Schleswig-Holstein.

0: Der Dienstag bei Aras H ist, dass die Polizei ermittelt gegen Unbekannte, die in Süderdorf in Dithmarschen Metallteile in einem Maisfeld befestigt haben. Für jemanden, der da mit einem Maishäcksler durchfährt, ist das eine tödliche Gefahr. Mehr zu dem Fall hört ihr gleich in Aras H 5 vor 12, das Nachrichtenmagazin am Mittag.
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8: Einen schönen guten Tag.
15: Das hätte so richtig ins Auge gehen können. In Süderdorf in Dithmarschen haben Unbekannte einen Anschlag auf ein Maisfeld begangen. Sie befestigten mitten im Feld einen Eisengegenstand an den Maispflanzen. Für die Erntehelfer so eine tödliche Gefahr. Mehr dazu jetzt im Top-Thema. Man denkt nicht Böses, häckselt Mais und plötzlich macht es Rums und der Häcksler ist kaputt. So ist es jetzt auch in Süderdorf passiert. Polizeisprecher Björn Guske.
20: Nachdem das halbe Feld abgeerntet war ungefähr, erfasste der Feldhäcksler einen im Mais verborgenen metallischen Gegenstand. Der hat dann das Häckselwerk beschädigt. Hinweise auf Täter liegen derzeit nicht vor. Es wird in alle Richtungen ermittelt.
15: Ja, und was passiert, wenn eine Eisenstange in den Häcksler gerät? Das kann man sich bildlich vorstellen. Sie wird in der Häckslertrommel der bis zu 1000 PS starken Maschine so stark beschleunigt, dass sie wie ein Geschoss umherfliegt. Wohin? Völlig unberechenbar. Das Ganze geht an den Beschäftigten in den Landwirtschaft nicht spurlos vorbei. Nils Schäfer vom Landesverband der Lohnunternehmer.
21: Auch ein wichtiger Punkt ist die psychische Komponente, dass es so weit gehen kann, dass die Fahrer der Erntemaschine, aber auch die Abfahrer natürlich irgendwann, wenn man mal so einen Fall gehabt hat, so eine Angst immer ja mitschwingt. Und das ist schon ein enormer psychischer Druck, der da Fahrern auferlegt wird. Ne?
15: In Dithmarschen fahndet die Polizei nach einem Anschlag auf ein Maisfeld. Jemand hat einen Eisengegenstand mitten im Feld deponiert, offenbar aus Groll auf den Bauern oder die Landwirtschaft generell. Wer dahinter steckt, ist jetzt Gegenstand der Ermittlungen. Weitere Meldungen aus unserem Nachrichtencenter mit Dirk Justes.
22: Keine weiteren Kürzungen bei der Geburtshilfe, das fordert der Hebammenverband Schleswig-Holstein. Auf einer Tagung in Flensburg wird heute über die Situation in der Branche gesprochen. Vorab warnt Anke Bertram vom Hebammenverband vor weiteren Sparmaßnahmen.
23: Wir haben das Problem, die Hebammen im Job zu halten. Denn in den letzten Jahren haben wir mehrere Nullrunden hingelegt. Es gab jetzt zwar eine Erhöhung, gerade für die freiberuflichen Hebammen, aber letztendlich ist das ein Tropfen auf den heißen Stein. Wenn wir sehen, was wir jetzt an Kosten haben, ich sag jetzt nur mal, worunter wir auch alle leiden, sind natürlich Spritpreise. Und Hebammen sind halt viel unterwegs mit dem Auto, um die Familien zu besuchen.
22: In Flensburg wird über einen Tarifvertrag für die rund 1.800 Beschäftigten bei den städtischen Busbetrieben in Kiel, Lübeck, Flensburg und Neumünster verhandelt. Sollte es in der vierten Runde keinen Kompromiss geben, will die Gewerkschaft Verdi in einen fünftägigen Streik gehen. Einer der Knackpunkte der Verhandlungen, eine Sonderzahlung für Gewerkschaftsmitglieder. Die stark umkämpfte Pflegereform soll wie geplant morgen auf den Weg gebracht werden. Gesundheitsminister Lindemann will am Zeitplan festhalten. Ob das klappt, ist aber weiter offen, Silas Quiring.
24: Ja, Stand jetzt sind sich Union und SPD trotz interner Krisentreffen immer noch nicht einig, was drinstehen soll. Die SPD hält die bisherigen Pläne für ein reines Sparpaket. Entlastungen für Pflegebedürftige kommen für sie zu kurz. Sie fordert zum Beispiel, den Eigenanteil an den Pflegekosten zu begrenzen. Lindemann lehnt das ab. Er sieht die Reform jetzt auch nur als kurzfristige Hilfe, um das System vorerst am Laufen zu halten. Eine Expertenkommission könnte dann an einer langfristigen Lösung arbeiten.
15: Zum Schluss noch diese gute Nachricht aus der Nähe von Tönning. Die Menschen, die am Eiderdamm Nord wohnen, können sich jetzt noch ein Stück sicherer fühlen. Nach 4 Jahren Bauzeit ist die Verstärkung und Modernisierung des Deichs abgeschlossen. Der Eiderdamm Nord schützt eine Fläche von 5000 Hektar.
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0: Aktuell ganz gut aus, nämlich so, als würden die Schauer über der Nordsee hängen bleiben und gar nicht groß zu uns reinziehen. Kann aber natürlich sein, dass die Westküste gegebenenfalls nochmal einen Schauer abbekommt. Ansonsten bleibt das überall trocken bei uns in Schleswig-Holstein. Wir kriegen Sonne und Wolkenwechsel bei bis zu 23 Grad. Jetzt sind wir bei 18 am Schloss Tralau in Travenbrück, auch in Preetz am Kloster 18 Grad und in Quickborn am Kino genauso. Der RSH 3-Tage-Trend, morgen wieder schön sonnig trocken. Am Donnerstag haben wir öfter mal mit Schauern zu tun, dafür wird es am Freitag wieder freundlich. Bei 17 bis 20 Grad.
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0: Schleswig-Holsteins bester Verkehrsservice. An der Elbphilie-Glückstadt Wischhafen müsst ihr eine Stunde Wartezeit einplanen. Und die meisten Blitzer, Nova RSA, Redwisch, Dorfstraße, Mahne, Vogtsweg beidseitig am Kindergarten. 30 sind erlaubt. Heike hat noch einen für uns.
26: In Lübeck, am Schellbruch, da steht der R2D2, der in beide Richtungen blitzt, in der 30-Zone.
0: Vielen Dank fürs Bescheid sagen. Staus und Blitzer meldet ihr uns ja immer kostenlos unter der 08000 774 774. Ich wünsche euch gute Fahrt.
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0: Kommt gut Richtung Mittagspause, ihr Lieben. Die Marienkirche in Lübeck, ne, die ist ja schon was ganz Besonderes. Imposant, uralt, Teil des UNESCO-Weltkulturerbes und sie wird ja demnächst saniert. Deshalb müssen da die alten Kirchenbänke raus und man konnte die ersteigern. Darüber hatte ich vor 2 Wochen mit Pastor Pfeiffer gesprochen. Und das hat dann Uli aus Neumünster bei uns gehört und zugeschlagen. Und warum das für sie so wahnsinnig emotional war, das hört ihr gleich hier.
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0: bei RSH, Schleswig-Holsteins bester Musikmix und eines der Lübecker Wahrzeichen wird ab November ja für mehrere Jahre saniert. Die berühmte altehrwürdige Marienkirche, deshalb müssen die Kirchenbänke da raus und die konnte man ersteigern. Darüber hatte ich vor 2 Wochen mit Pastor Pfeiffer gesprochen. Uli aus Neumünster hatte das gehört und sich dann ganz aufgeregt bei uns in der RSH Moin Show bei Sharon Heinemann zu Schmack gemeldet. Wie hat sich nämlich eine dieser Kirchenbänke ersteigert, die Uli? Warum war dir das so wichtig?
1: Also meine Eltern haben damals in der Marienkirche geheiratet.
2: Oh, Mensch, ja.
1: Ich selbst bin im Marienkrankenhaus in Lübeck geboren und bin in der Marienkirche getauft worden. Ja. Dann habe ich ja selbst noch 4 Kinder bekommen, die sind auch alle im Marienkrankenhaus geboren worden und sind auch alle in der Marienkirche getauft worden. Dann habe ich sogar noch meinem Mann das Jahrwort in der Marienkirche geben dürfen.
0: Oh Mann, krass.
1: Und als mein Mann damals das allererste Mal zu mir kam, wir das erste Mal wirklich uns live gesehen hatten, wir uns über das Internet kennengelernt damals, habe ich ihn natürlich auch in zwischen Spazieren durch Lübeck in die Marienkirche geschliffen und habe ihm das Abendmahl gezeigt, wo die kleine schwarze Maus ist. Und da heißt er, ich sage ja, wenn du diese Maus anfasst und dir was wünschst, geht's in Erfüllung. Und Jahre später sagt er zu mir, ich habe mir damals gewünscht, dass du glücklich wirst.
2: Oh.
1: Deswegen mich emotional so angefasst, dass wir wirklich jetzt auch die Chance hatten, so eine Bank zu bekommen.
0: Was für eine schöne Geschichte, oder? Und dann hat Uli vorhin auch noch ein Foto geschickt von dieser Bank aus der Lübecker Marienkirche. Hat sie sich ersteigert, weil sie eben mit der Marienkirche schon so viel erlebt hat. Ganz toll, dass du dich bei uns gemeldet hast. Zusammen sind wir Schleswig-Holstein.

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3: Freundlicher bei uns in Schleswig-Holstein, was das Wetter angeht. Der Hochnebel, der Regen und der ganze Tüdelkram von heute Morgen hat sich verzogen. Die Sonne macht sich breit und es bleibt auch überall trocken bei bis zu 23 Grad. Wir haben jetzt 18 Grad in Husum am Tinebrunnen, 19 in Rendsburg auf dem Paradeplatz und auch am Feuerwehrhaus in Kisdorf. 19 Grad, der RSH-3-Tage-Trend, morgen wieder schön sonnig und trocken. Am Donnerstag schauert es dann öfter mal, aber dafür wird der Freitag gleich wieder freundlicher. 17 bis 20 Grad kriegen wir zusammen.
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3: Schleswig-Holsteins bester Verkehrsservice. Achtung Autofahrer, auf der A7 Hamburg-Hannover zwischen Waltershof und Hausbruch liegen Gegenstände auf der Straße. Dann ist ja auf der A21 Bagdad-Heidekiel die Abfahrt Nettelsee noch bis heute Nachmittag gesperrt. Ihr müsst eine Stunde anstehen an der Elbfähre Glückstadt-Wischhafen. Und die meisten Blitzer nur bei RSH Bad Segeberg B206 beidseitig. Dann in Lübeck am Schellbruch in der 30er-Zone Redwisch-Dorfstraße. Und Sabrina hat noch einen für uns.
5: In der Engelbrechten Wildnis und nach Grillchaussee, 30er Zone.
3: Alles klar, danke Sabrina. Staus und Blitzer meldet ihr uns ja immer kostenlos unter der 08000 774 774. Ich wünsche euch gute Fahrt.
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ganz schneller Blick auf die Straßen. Da sind Personen auf der A7. Achtung, Autofahrer. Hannover Richtung Hamburg in beiden Richtungen. Zwischen Hausbruch und Waltershof. Personen aus dem liegender Gegenstände auf der Straße. Bitte da ganz, ganz vorsichtig fahren. Auf der A7 Hannover Richtung Hamburg. Zwischen Hausbruch und Waltershof. Personen und Gegenstände.

0: Ich wünsche euch was, ihr Lieben. Hier ist RSH, Schleswig-Holsteins bester Musikmix. Vor allem wünsche ich euch richtig gute Ohren und natürlich den richtigen Riecher. 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
0: Denn wir verstecken ja jeden Tag ein neues 1.000-Euro-Wort irgendwo bei uns im Programm hier bei RSH immer zwischen 7 und 18 Uhr. Und wenn ihr viel und lange RSH hört und gut aufpasst, dann müsstet ihr jetzt eben eigentlich was gemerkt haben. Und dann seid ihr hoffentlich gleich in die RSH-App gegangen, habt euch registriert. Vanessa Kerl aus Kühren, du sitzt ganz nah am Radio?
2: Ja, so ziemlich in der Küche.
0: Wie lange sitzt denn da schon, liebe Vanessa?
2: Ach, schon ein bisschen länger. Ich sitze hier mit meinem Sohn und bereite das Essen vor.
0: Und da hast du gedacht, mach ich mal RSH an.
2: Denn, naja, ich habe das heute Morgen schon in der Krippe gehört und wusste ja, dass heute Morgen noch das Wort nicht gezogen, beziehungsweise noch nicht gesprochen wurde.
0: Ja.
2: Und es wurde ja gerade eben sehr gut mit eingebaut.
0: Wirklich?
2: Ja, und ich hatte gerade die Kartoffeln fertig geschält.
0: Pass mal auf, wir hören mal, ob das überhaupt stimmt, was du da gehört haben willst. Was willst du denn gehört haben?
2: Das Wort Tüdelkram.
0: Okay. So, jetzt wird das langsam freundlicher bei uns in Schleswig-Holstein, was das Wetter angeht. Der Hochnebel, der Regen und der ganze Tüdelkram von heute Morgen hat sich verzogen. Die Sonne macht sich breit und es bleibt auch überall trocken. Ja, eindeutig, ne? Ich habe gesagt Tüdelkram und das heißt für dich 1.000 Euro, liebe Vanessa.
2: Ja, cool, geil, ich freue mich.
0: Da kann man eine Menge Kartoffeln von kaufen von 1.000 Euro, ne?
2: Ja, auf jeden Fall.
0: Schön, das freut mich.
2: Ja, cool. Danke.
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6: 5 vor 1. Ich bin Holger Dilk. Schönen guten Tag. Nach einem Anschlag auf ein Maisfeld in Süderdorf in Dithmarschen sucht die Polizei Zeugen. Unbekannte hatten mitten im Feld einen Eisengegenstand an den Maispflanzen befestigt. Der Metalldetektor des Häckslers hat nicht angeschlagen. Polizeisprecher Björn Guske.
7: Im vorliegenden Fall hat der Metallgegenstand unter anderem die Messer und das Trommelwerk vom Feldhäcksler beschädigt. Und das Problem an der Stelle ist nicht nur, dass ein hoher Sachschaden an den Maschinen entsteht. Es gibt ja auch Menschen, die auf diesen Maschinen arbeiten und die könnten im schlimmsten Fall auch verletzt werden.
6: Wie steht es um die Hebammenversorgung in Schleswig-Holstein? Das steht heute bei einer Tagung des Hebammenverbands in Flensburg im Mittelpunkt. Es geht um die Folgen der Krankenhausreform und um die aktuellen Sparbemühungen im Gesundheitsbereich. Die Vorsitzende des Hebammenverbands Schleswig-Holstein, Anke Bertram.
8: Niemand wird natürlich den Reformbedarf im Gesundheitswesen bestreiten. Auch wir Hebammen sehen, dass sich da was ändern muss. Das ist ganz klar. Aber unsere Befürchtungen sind einfach aufgrund der Erfahrungen in der Vergangenheit, dass der Rotstift immer zuerst bei der Geburtshilfe angesetzt wird. Und das ist auch Thema auf unserer heutigen Tagung.
6: In Kassedorf bei Eutin haben unbekannte Hundegiftköder ausgelegt. Ein Hund hatte laut Polizei ein Stück Wurst mit bläulichen Anhaftungen gefressen. Das Tier konnte durch Magenauspumpen gerettet werden. Weitere solche Köder wurden gefunden. Die Polizei sucht nun Zeugen. Die stark umkämpfte Pflegereform soll wie geplant morgen auf den Weg gebracht werden. Bundesgesundheitsminister Linnemann will am Zeitplan festhalten, ob das klappt, ist aber weiter offen. Silas Quiring.
9: Ja, Stand jetzt sind sich Union und SPD trotz interner Krisentreffen immer noch nicht einig, was drinstehen soll. Die SPD hält die bisherigen Pläne für ein reines Sparpaket. Entlastungen für Pflegebedürftige kommen für sie zu kurz. Sie fordert zum Beispiel, den Eigenanteil an den Pflegekosten zu begrenzen. Linnemann lehnt das ab. Er sieht die Reform jetzt auch nur als kurzfristige Hilfe, um das System vorerst am Laufen zu halten. Eine Expertenkommission könnte dann an einer langfristigen Lösung arbeiten.
6: 3/4 der Deutschen halten Enteignungen großer Wohnungskonzerne für kein gutes Mittel gegen hohe Mieten. Das zeigt eine Forsa-Umfrage für RTL und den Stern. Mehr Zustimmung gibt es unter linken Wählern. In Berlin hält die Partei ja auch an ihren Plänen fest.
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10: Schleswig-Holstein. Wetter ist heute ein Sonne-Wolken-Mix. Aktuell ist da auch in Sachen Regen nichts zu sehen auf dem Radar und die Temperaturen bis zu 23 Grad. Wir haben jetzt 17 in Schönwalde am Dorfmuseum, 18 in Ladelund am Naturbad und 19 am Hollinghus in Hollingstedt. Der RSH-3-Tage-Trend. Morgen wird es wieder schön sonnig und trocken. Am Donnerstag dann Schauerwetter. Auch mal kräftigere Schauer sind das. Dafür wird der Freitag gleich wieder freundlicher. 17 bis 20 Grad dazu.
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10: Schleswig-Holsteins bester Verkehrsservice. Wir gucken auf die Elbphäre Glückstadt Wischhafen. Da ist nämlich eine Stunde Wartezeit angesagt in beiden Richtungen. Und die meisten Blitzer nur bei RSH Hochdornburger Straße beidseitig. 30 sind erlaubt. Kiel-Gurlitzstraße stadtauswärts ebenfalls eine 30er-Zone. Kaltenkirchen-Süderstraße beidseitig an der Feuerwehr. Dann hat Thomas noch einen.
11: In Bad Segeberg B206 von Bramstedt Richtung Lübeck, kurz vor der Feuerwehr. 50er-Bereich.
10: Dankeschön. Und Sabrina noch?
12: In der Engelbrechten Wildnis und nach Grillchaussee, 30er-Zone.
10: Okay, und Heike hat auch noch einen.
13: In Lübeck, am Schellbruch, da steht der R2D2, der in beide Richtungen blitzt, in der 30-Zone.
10: Vielen Dank fürs Bescheid sagen, Heike. Alle Staus und Blitzer gibt's auch in der RSH-App. Ich wünsche euch gute Fahrt.
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10: Also als Bundestrainer musst du schon einiges einstellen können, ne? Ein Unentschieden und dann eine Niederlage gegen Griechenland, das ist Kloppos Bilanz bisher. Aber jetzt geht's ja weiter und zwar mit der nächsten Testaufstellung aus Klopps XXL-Kader. Und da darf vielleicht jetzt auch mal Vitali Janel dran, der ja Schleswig-Holsteiner ist, aufgewachsen in Bargfeld-Stegen. Und wie stehen denn seine Chancen? Das schauen wir uns gleich mal genauer an.
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0: Schön, dass ihr dabei seid. RSA ist das Schleswig-Holsteins bester Musikmix. Ein Unentschieden, eine Niederlage, das war jetzt nicht der Traumstart für Jürgen Klopp als Nationaltrainer, aber das soll sich diese Woche ja ändern. Für die DFB-Elf stehen die nächsten beiden Spiele an. Am Donnerstag geht es in München gegen Serbien und am Sonntag dann nochmal gegen Griechenland. Mit dabei in Kloppos XXL-Kader ein Schleswig-Holsteiner aus dem Kreis Stormann, Vitali Janic und Fabian Peter aus dem RSH-Team ist bei mir. Fabi, wie stehen denn die Chancen, dass Vitali auch wirklich spielen darf?
1: Ja, wenn wir da mal rein auf seine Leistung schauen, dann sehr gut. Er spielt ja aktuell bei Brentford in der englischen Premier League und die stehen ziemlich überraschend auf Platz 4 der Liga und er trägt maßgeblich Anteil an diesem Erfolg. Er hat alle Spiele durchgespielt und sogar schon 2 Tore geschossen und das als defensiver Mittelfeldspieler. Und da Joshua Kimmich als Kapitän und Felix Metscher nicht im zweiten Kader stehen, stehen Vitalis Chancen wirklich nicht schlecht zu spielen. Er wäre übrigens einer von ganz wenigen Spielern, die ihr Debüt in der Nationalmannschaft geben und vorher nie ein Spiel in der Bundesliga bestritten haben.
0: Ja, das ist schon eine coole Sache. Ne? Wir drücken natürlich die Daumen, dass es auch so weit kommt. Fabi, wie sieht denn der Fahrplan der Nationalmannschaft jetzt eigentlich aus?
1: Ja, erstmal ist jetzt täglich Training und das auch ziemlich gut gelaunt, wie man auf Instagram beobachten kann. Und am Donnerstag geht es dann in München, abends gegen Serbien. Und da gibt es völlig überraschend noch Tickets für. Serbien darf nämlich keine Fans mitbringen. Die wurden von der UEFA sanktioniert. Und das Spiel fällt ja in die Oktoberfest. Zeit und da sind Hotels in München sehr, sehr teuer. Das schreckt viele deutsche Fans davon ab, nach München zu reisen. Nach dem Spiel geht's für die Nationalmannschaft dann am Sonntag in Thessaloniki gegen Griechenland und da gibt's dann hoffentlich die Revanche.
0: Da sind wir mal gespannt. Vielen Dank, Fabian. Wir drücken der deutschen Nationalmannschaft die Daumen, natürlich auch Bundestrainer Jürgen Klopp und unserem Schleswig-Holsteiner Jungen Vitali Janic sowieso.

0: Einmal schneller Blick auf die Straßen der RSH-Verkehr. Achtung Autofahrer, wir haben eine ungesicherte Unfallstelle auf der A1 Hamburg-Lübeck zwischen Stillhorn und dem Dreieck Norderelbe. Da bitte vorsichtig fahren. Und Gio, du hast auch noch was für uns?
1: Ich wollte einmal melden, dass direkt an der Kreuzung, an der Abfahrt Lübeck-Süd bei der A20, einem Laster sind die Reifen geplatzt. Der einigermaßen auf dem Strandstreifen, aber direkt auf der Abfahrt.
0: Alles klar, vielen Dank fürs Bescheid sagen und bitte vorsichtig fahren.
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1: Überwiegend ein Mix aus Wolken und Sonne heute bei uns in Schleswig-Holstein. Aktuell nichts zu sehen in Sachen Regen auf dem Radar. Eine kleine Wolke hängt vor Februar gerade fest, aber ansonsten sieht das überwiegend trocken aus. 23 Grad, das ist so das höchste der Gefühle. 19 haben wir jetzt am Flugplatz in Hartenholm. 18 in Kiel am Fernsehturm und auch auf der Schleibrücke in Kappeln 18 Grad. Der RSH 3 Tage Trend. Morgen wieder schön sonnig und trocken. Am Donnerstag gibt es tatsächlich öfter mal Schauer, auch kräftigere. Und der Freitag wird dann wieder etwas freundlicher bei 17 bis 20 Grad.
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1: Schleswig-Holsteins bester Verkehrsservice. Achtung Autofahrer, auf der A1 Hamburg-Lübeck zwischen Stillhorn und dem Dreieck Norderelbe haben wir eine ungesicherte Unfallstelle. Und auf der A7 Flensburg-Hamburg liegt zwischen Bad Bramstedt und Kaltenkirchen ein Plastikteil. Dann schauen wir nochmal an die Elbfähre Glückstadt. Wir schaffen eine Stunde Wartezeit da und die meisten Blitzer nur bei RSA. B202 Kiel Richtung Rendsburg in der Auffahrt auf die B77. 50 erlaubt in Hochdonn. Burgerstraße beidseitig 30 dürft ihr fahren. Kiel-Gurlitz-Straße stadtauswärts, 30 auch hier erlaubt. Thomas hat noch einen.
3: In Bad Segeberg, B206 von Bramstedt Richtung Lübeck, kurz vor der Feuerwehr, 50er Bereich.
1: Dankeschön. Und Sabrina noch?
4: In der Engelbrechten Wildnis und nach Grillchaussee, 30er Zone.
1: Alles klar, vielen lieben Dank. Staus und Blitzer meldet ihr uns ja immer kostenlos unter der 08000774774. Ich wünsche euch gute Fahrt.
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0: kommt mal gut Richtung Nachmittag. RSH ist das. Schleswig-Holsteins bester Musikmix gleich mit Nico Santos für euch. Why don't you stay? Why don't you stay? Ist neu. Also ich würde ja gerne hier bleiben, aber Voller Wittmann, der möchte so gerne ans Mikrofon jetzt, ne?
1: Ich kann es gar nicht abwarten. Geht ja gleich wieder los mit der RSH Nachmittagsshow und mir. Du fährst ja auch viel Auto, viel hierher zur Arbeit und so weiter. Sieht man natürlich überall jetzt an den Feldrändern, die Hofläden mit ihren ganzen Kürbissen. Mhm. Es ist Kürbisernte und es ist vor allen Dingen auch nach wie vor Apfel- und Pilzernte. Das kann man aber nicht so sehen. Die Pilze werden gepflückt ohne Ende und auch bei den Äpfeln haben wir die frühen Sorten durch, aber jetzt sind so die Hauptsorten dran. Deswegen mache ich heute ein kleines Quiz mit unseren Hörern. Ist es ein Apfel oder ist es eine Pilzsorte? So.
0: Süß.
1: Ja, weil diese Namen sind ja so bunt und so vielfältig.
0: Ja.
1: Und jetzt habe ich mal eine Frage an dich. Der Riesen Antonovka, genau.
0: Das ist bestimmt ein Apfel.
1: Warum bist du dir so sicher?
0: Ja, das klingt nicht nach Pilz. Das klingt nach Apfel irgendwie.
1: Das stimmt.
0: Ja,
1: oh, ich hab mich an der Nase rumgeführt. Werd auch nur nach 14 Uhr spielen wir die nächste Runde. Der Riesen Antonovka, übrigens 1888 vom Züchter Ivan Wladimirowitsch Michurin. Erfunden,
0: okay.
1: Sozusagen. Und noch viel mehr Informationen über Äpfel gleich ab 14 Uhr.

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9: 2:05. Ich bin Imme Karsten. Guten Tag. Nach einem Anschlag auf ein Maisfeld in Süderdorf in Dithmarschen sucht die Polizei Zeugen. Unbekannte hatten mitten im Feld einen Eisengegenstand an den Maispflanzen befestigt. Der Metalldetektor des Häckslers hat nicht angeschlagen. Polizeisprecher Björn Guske.
20: Im vorliegenden Fall hat der Metallgegenstand unter anderem die Messer und das Trommelwerk vom Feldhäcksler beschädigt. Und das Problem an der Stelle ist nicht nur, dass ein hoher Sachschaden an den Maschinen entsteht. Es gibt ja auch Menschen, die auf diesen Maschinen arbeiten und die könnten im schlimmsten Fall auch verletzt werden.
9: Wie steht es um die Hebammenversorgung in Schleswig-Holstein? Das steht heute bei einer Tagung des Hebammenverbands in Flensburg im Mittelpunkt. Es geht um die Folgen der Krankenhausreform und um die aktuellen Sparbemühungen im Gesundheitsbereich. Die Vorsitzende des Hebammenverbands Schleswig-Holstein, Anke Bertram.
21: Niemand wird natürlich den Reformbedarf im Gesundheitswesen bestreiten. Auch wir Hebammen sehen, dass sich da was ändern muss. Das ist ganz klar. Aber unsere Befürchtungen sind einfach aufgrund der Erfahrungen in der Vergangenheit, dass der Rotstift immer zuerst bei der Geburtshilfe angesetzt wird. Und das ist auch Thema auf unserer heutigen Tagung.
9: In Flensburg wird über einen Tarifvertrag für die rund 1800 Beschäftigten bei den städtischen Busbetrieben in Kiel, Lübeck, Flensburg und Neumünster verhandelt. Sollte es in der vierten Runde keinen Kompromiss geben, will die Gewerkschaft Verdi in einen 5-tägigen Streik gehen. Einer der Knackpunkte der Verhandlungen, eine Sonderzahlung für Gewerkschaftsmitglieder. Die stark umkämpfte Pflegereform soll wie geplant morgen auf den Weg gebracht werden. Bundesgesundheitsminister Linnemann will am Zeitplan festhalten. Ob das klappt, ist allerdings weiter offen. Silas Quering, oder?
22: Ja, Stand jetzt sind sich Union und SPD trotz interner Krisentreffen immer noch nicht einig, was drinstehen soll. Die SPD hält die bisherigen Pläne für ein reines Sparpaket. Entlastungen für Pflegebedürftige kommen für sie zu kurz. Sie fordert zum Beispiel, den Eigenanteil an den Pflegekosten zu begrenzen. Linnemann lehnt das ab. Er sieht die Reform jetzt auch nur als kurzfristige Hilfe, um das System vorerst am Laufen zu halten. Eine Expertenkommission könnte dann an einer langfristigen Lösung arbeiten.
9: Bremen und Bremerhaven sollen zu einem Einsatzdrehkreuz für die Bundeswehr und die NATO werden. Verteidigungsminister Pistorius unterzeichnet heute einen Vertrag für Investitionen über mehr als 1 Milliarde Euro. Damit sollen der Nordseehafen und der Bremer Airport ausgebaut werden.
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23: Heute Nachmittag Wolken und etwas Sonnenschein, dabei die meiste Zeit trocken bei uns in Schleswig-Holstein, 19 Grad in Süderbrarup im Bürgerpark, 20 Grad im Stinkviertel in Kiel und 20 Grad auch am Kolosseum Wilster. In der Nacht geht es bis 11 Grad runter und der RSH 3 Tage Trend morgen auch so wie heute, aber mehr Sonne als Wolken und trocken. Bis 23 Grad Donnerstag vielleicht mal etwas Regen dazu, Freitag dann wieder trockener.
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23: Schleswig-Holsteins bester Verkehrsservice. A1 Lübeck Richtung Hamburg. Zwischen Morfleet und Norderelbbrücke 2 Kilometer. Braucht ihr 10 Minuten länger. Auf der A1 Hamburg Richtung Lübeck ist zwischen Stellhorn und Dreieck-Norderelbe nach einem Unfall die rechte Spur gesperrt. Und die A21 Richtung Bargteheide ist zwischen Bad Oldesloe Süd und Remsbüttel auf eine Spur verengt. Auf der A21 Bargteheide Richtung Kiel ist die Abfahrt Nettelsee wegen Bauarbeiten noch bis heute Nachmittag dicht. Und an der Fähre Glückstadt-Wischhafen wartet ihr eine Stunde. Die meisten Blitzer nur bei RSH. Lübeck, Heiligengeist, Kampstadt einwärts. B202, Kiel Richtung Rendsburg in der Auffahrt auf die B77, da dürft ihr nur 50 fahren. Hochdornburger Straße, Kiel-Gurlitz-Straße, Kaltenkirchen-Süderstraße, Bad Segeberg, also B206 Bahnhofstraße, beidseitig nur 50 und Lübeck am Schellbruch, das ist eine 30er-Zone. Fahrt schön vorsichtig.
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23: Apfelernte in Schleswig-Holstein. Die frühen Sorten sind schon eingeholt. Jetzt wird gerade bei Elster und Gala geerntet. Und wir sind auch mittendrin in der Hauptsaison fürs Pilze sammeln. Und ich dachte mir, wir machen uns einen kleinen Spaß. Ich sage euch eine Sorte und ihr sagt mir, ob es ein Pilz oder ein Apfel ist, oder? Nur Mut, kann gar nichts passieren. Also, ist es ein Pilz oder ein Apfel? Und die Sorte heißt Granatroter Saftling. Was ist der granatrote Saftling? Ein Pilz oder ein Apfel? Was sagt ihr? Ich bin gespannt. Kiel 0431 98 6 98 und dreimal die 0.
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0: Es gibt über 6000 Apfelsorten und viele hängen davon gerade in Schleswig-Holstein am Baum. Aber schießen bei uns auch die Pilze aus dem Boden. Es ist halt Herbst im schönsten Bundesland der Welt, die RSH-Nachmittagsshow mit voller Mittmann. Und was zeichnet Äpfel und Pilze in ihrer Vielfältigkeit aus? Die Bezeichnungen. Und die sind bei Äpfeln und Pilzen extrem bunt, verrückt, verwirrend. Und deshalb quizzen wir heute ein bisschen rum. Und ich frage, ist es eine Pilz- oder eine Apfelsorte, die ich euch nenne? In diesem Fall habe ich nach dem granatroten Saftling gefragt. Die erste Nachmittagsshow mit voller Mittmann. Wer ist da jetzt?
1: Ja, moin, voller Olli Hamburg. Ja, schön mal wieder mit dir zu quatschen. Das ist ein Apfel.
0: Woher weißt du das? Der granatrote Saftling.
1: Ja, das ist eine alte Sorte sogar.
0: Ich habe mich ja schlau gemacht im Internet. Es gibt ja so viele Apfelsorten, so viele Pilzsorten. Und der granatrote Saftling ist tatsächlich ein Pilz.
1: Echt?
0: Ja.
1: Scheiße. Eigentlich vertan.
0: Ist sogar essbar.
1: Gut, aber der Witz ist, wir kennen ja nur noch die Äpfel auf dem Supermarkt. Ich weniger, weil ich kaufe auf dem Wochenmarkt. Und ich habe ja das alte Land vor der Tür. Da kriegen wir auch ein paar alte Sorten rein, aber die alten Apfelsorten werden durch die Masse leider unterdrückt und sterben aus.
0: Und kommen dann aus Neuseeland, obwohl wir die vor der Haustür haben, wie du gerade sagst. Olli, vielen lieben Dank und dir noch einen schönen Tag, ja?
1: Danke, dass du mich ein Stück sauber gemacht hast.
0: Gerne.
1: Bis dahin, tschüss. Und durch.

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0: Die A21 Kiel Richtung Bargteheide zwischen Bad Oldesloe Süd und Trimsbüttel auf eine Spur verengt. Ging Richtung A21 Bargteheide nach Kiel ist die Abfahrt Nettelsee wegen Bauarbeiten noch bis heute Nachmittag dicht. Die Elbfähre Glückstadt für Schafen, Wartezeiten von einer Stunde und die meisten Blitzer nur bei SH Börnsen. Börnsener Straße, beidseitig Höhe der Bushaltestelle, da darf man nur 50 fahren. Lübeck-Falkenstraße, beide Richtungen. Lübeck-Heiligen-Geistkamp, da stadteinwärts. B202, Kiel Richtung Rendsburg in der Auffahrt auf die B77, Hochdornburger Straße, Kiel-Gurlitz-Straße. Kaltenkirchen Blitz ist noch bei euch in der Süderstraße, Lübeck am Schellbruch, Redfisch-Dorfstraße, ein 50er-Bereich, sagt die Laura. Und jetzt kriege ich noch zwei aktuelle Meldungen rein. Achtung, A23, Heide Richtung Hamburg. Zwischen Hanrau-Hademarsch und Schenefeld liegt ein Spanngurt auf der Autobahn. Und die B76 Kiel-Schleswig ist zwischen Kosel und Scholbeck in beiden Richtungen nach einem Unfall gesperrt.
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0: Gut kombiniert, Watson. Aber vielleicht hat der Kumpel von Sherlock Holmes auch einfach nur genau hingehört. Detective Mittmann hier bei RSA. Ich grüße alle Ermittler im Sendegebiet.
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0: 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Es ging ja den ganzen Tag um das Wort Tüdelkram und Vanessa Kerl aus Küren hatte da gut aufgepasst, wie Tanja da in Einzelheiten formuliert hat.
2: Das wurde ja gerade eben sehr gut mit eingebaut.
3: Wirklich?
2: Ja, und ich hatte gerade die Kartoffeln fertig geschält.
3: Pass mal auf, wir hören mal, ob das überhaupt stimmt, was du da gehört haben willst. Was willst du denn gehört haben?
2: Das Wort Tüdelkram.
3: Okay. So, jetzt wird das langsam freundlicher bei uns in Schleswig-Holstein, was das Wetter angeht. Der Hochnebel, der Regen und der ganze Tüdelkram von heute Morgen hat sich verzogen. Die Sonne macht sich breit und es bleibt auch überall trocken. Ja, eindeutig, ne? Ich habe gesagt Tüdelkram und das heißt für dich 1.000 Euro, liebe Vanessa.
2: Ja, cool, geil, ich freue mich.
3: Da kann man eine Menge Kartoffeln von kaufen von 1.000 Euro, ne?
2: Ja, auf jeden Fall. danke.
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13: 3:05. Ich bin Imme Karsten. Guten Tag. In Süderdorf in Dithmarschen haben Unbekannte einen Anschlag auf ein Maisfeld begangen. Sie befestigten mitten im Feld einen Eisengegenstand an den Maispflanzen. Der Häcksler wurde bei der Ernte schwer beschädigt. Bei vielen Fahrern fährt inzwischen immer die Angst mit. Nils Schäfer vom Landesverband der Lohnunternehmer sagt uns.
14: Bis dato sind die Fälle immer glimpflich verlaufen, glücklicherweise. Aber das muss nicht so bleiben. Von daher zeigen wir mal gerne auf, dass das einfach auch ein Stück weit ein versuchter Mordanschlag ist, weil man muss sich das schon vorstellen, dass so eine Erntemaschine bis zu 1000 PS hat und so eine große Häckslertrommel mit gewissen Umdrehungen, das ist schon einer Waffe gleichzusetzen. Ne?
13: 4. Tarifverhandlungsrunde heute für die städtischen Busfahrer in Kiel, Lübeck, Flensburg und Neumünster. Die Arbeitnehmervertreter haben das letzte Angebot von 5% mehr Lohn in 2 Stufen abgelehnt. Verdi will 6,5% mehr und jährlich 650 Euro für Gewerkschaftsmitglieder. Der kommunale Arbeitgeberverband lehnt die Sonderzahlung strikt ab. Kommt es heute zu keiner Einigung, muss ab morgen mit einem 5-tägigen Bahnstreik der Busfahrer gerechnet werden. Ein Betrügernetzwerk soll mehr als 1 Million gefälschte Smartphones verkauft und so für einen riesigen Schaden gesorgt haben. Heute sind Ermittler deswegen zu einer Großrazzia ausgerückt. Die Einzelheiten dazu von Jana Klonikowski.
15: Ja, rund 1700 Ermittler waren bei Durchsuchungen in 19 europäischen Ländern im Einsatz, auch in Deutschland. 7 Verdächtige wurden verhaftet. Die Betrüger sollen Handys aus alten Bauteilen zusammengeschraubt haben und sie dann auf Online-Plattformen als neue Marken-Smartphones verkauft haben. Dadurch wurden Kunden um mehr als 300 Millionen Euro gebracht. Dazu kommt noch ein Millionenschaden durch nicht gezahlte Steuern.
13: Die Ex-RBB-Intendantin Schlesinger ist jetzt offiziell angeklagt. Mehr als 4 Jahre nach ihrem Rücktritt muss sie sich ab November vor Gericht verantworten. Schlesinger und mehrere Kollegen aus der Chefetage sollen Gelder des öffentlich-rechtlichen Senders veruntreut haben.
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16: Ja, heute Nachmittag Wolken und etwas Sonnenschein, dabei die meiste Zeit trocken bei uns in Schleswig-Holstein, aber eben auch recht trübe, wie ich finde. 19 Grad in Saustrup an der Flaroper Au, dann haben wir 20 Grad in Vlemhude am See und 21 Grad in Sommerland an der Großen Kreuzung. In der Nacht bis 11 Grad runter und der RSH 3 Tage Trend, morgen auch so wie heute, aber mehr Sonne als Wolken und trocken bis 23 Grad, Donnerstag vielleicht mal wieder etwas Regen dazu, Freitag dann wieder trocken.
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16: Schleswig-Holsteins bester Verkehrsservice. A23 halt Richtung Hamburg. Zwischen Itzehoe Süd und Legerdorf liegt ein Holzbrett. Und B206 Bramstedter Landstraße, Bad Segeberg Richtung Itzehoe. Zwischen dem Abzweig nach Schackendorf und dem Abzweig nach Fahrenkrug liegen auch Gegenstände auf der Straße. Die A21 Kiel Richtung Bargteheide zwischen Bad Oldesloe Süd und Tremsbüttel auf eine Spur verengt. Die A21 Bargteheide Richtung Kiel in der Abfahrt Nettelsee sogar für Bauarbeiten gesperrt. Die B76 zwischen Kosel und Schulbeck in beiden Richtungen nach Unfall dicht. Und in Flensburg die Appenrader Straße zwischen der Steinstraße und dem Tonnernweg in beiden Richtungen für die Feuerwehr gesperrt. Die meisten Blitzer nur bei RSH Börnsen, Börnsener Straße beidseitig an der Bushaltestelle, Lübeck-Falkenstraße beidseitig oder Heiligengeist Kampstadt einwärts. B202 Kiel Richtung Rendsburg in der Auffahrt auf die B77, Hochdornburger Straße beidseitig, Lübeck am Schellbruch, Redwisch-Dorfstraße und es flackert hier ein weiteres Holzbrett. Was ist denn los? A23 Hamburg Richtung Heide zwischen Hohenfeld und Legerdorf liegt ein Holzbrett auf der Straße. Fahrt vorsichtig.
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16: Jetzt habe ich das Holzbrett doppelt gehabt. Da haben sich sicherlich die Kollegen draußen geirrt. Da schaue ich gleich nochmal ganz genau hin für euch. Ich wollte als 14-Jähriger ein Buch über Borussia Mönchengladbach schreiben. Hatte auch mit dem Verein Kontakt, aber ist nie was draus geworden. Ich glaube, ich habe 3 Seiten geschafft oder sowas. Anders die 14-Jährigen. In Schleswig-Holstein heutzutage. Thijs Timmermans aus der Nähe von Marne schreibt als 14-Jähriger gerade ein Buch über das THW. Und wie weit er da schon ist, das hört ihr gleich hier bei mir.
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0: It's my life. Bon Jovi, was eine Granate. Also sowohl der John als auch dieser Hit. Aber gleich geht es sowas von niegelnagelneu weiter. Erst ein paar Tage auf dem Musikmarkt Collide von Glockenbach. Callum Scott. Collide von Glockenbach, einfach nur sensationell und zum Genießen in voller Länge gleich hier bei mir in Schleswig-Holsteins besten Musikmix, die RSH-Nachmittagsshow mit voller Mitmann. Hier ist das Zuhause der großen und kleinen Schleswig-Holsteiner, der besonderen Menschen mit ihren tollen Ambitionen, Talenten und Geschichten. Und eine davon schreibt im wahrsten Sinne des Wortes Thijs Timmermans aus der Nähe von Marne selbst. Und zwar in einem Buch über den THW, über seine Übungen und seine Einsätze mit 14 Jahren. Wo bist du denn genau beim THW, Thijs?
1: Beim Ortsverband Meldorf.
0: Okay, so. Und wie oft trefft ihr euch da und was sind das für Einsätze, die ihr dann in der Jugend schon bewältigt?
1: Richtige Einsätze fahren dürfen wir ja noch nicht, aber halt Übungseinsätze. Spielen wir mal durch. Höhenrettung, Chemikalienunfälle oder so, hatte ich alles schon gehabt.
0: Das ist ja Wahnsinn. Und darüber schreibst du ein ganzes Buch?
1: Ja.
0: Das ist ja krass. Wie viel hast du denn schon fertig?
1: Mein Ziel war es eigentlich sogar, das Buch im Oktober rauszubringen schon. Also ich bin relativ weit schon eigentlich.
0: Das ist ja krass. Wie viele Seiten werden das dann?
1: Nicht so viele beim ersten Buch. Ich hatte nämlich vor, noch ein zweites zu schreiben, vielleicht irgendwann, wenn ich ein bisschen größer bin. Ja. Und das schon ein bisschen halt über richtige Einsätze halt berichten kann, dass ich das Ganze nochmal mache. Deswegen habe ich es bisher auf mein Ziel 150 Seiten gehalten.
0: Okay, und dann auch mit Fotos und sowas? Also, dass das auch ein bisschen bebildert ist oder einfach wirklich nur deine Erfahrungsberichte?
1: Eigentlich nur meine Erfahrungsberichte.
0: Ja, Wahnsinn. Und wird das beim THW schon registriert, dass du dann ein Buch schreiben willst? Wirst du unterstützt von den größeren Einsatzkräften schon, die auch wirklich auch Einsätze fahren und ein bisschen erzählen und da vielleicht auch dann unterstützend einwirken können?
1: Ich habe meinem Ortsjugendbeauftragten halt Bescheid gesagt, um die Genehmigung halt zu holen, dass ich das überhaupt darf, weil das THW ist ja sehr geschützt. Ja, der weiß Bescheid und sonst meine Kollegen, die finden das auch alle cool, die freuen sich schon, wenn ich das veröffentlicht habe. Ich habe denen halt das gesagt, die Erlaubnis habe ich, Coverbild ist auch schon alles fertig und so geregelt und es fehlt eigentlich nur noch, dass ich es veröffentliche.
0: Toi, toi, toi, dann sagen Sie nochmal Bescheid, wenn das Buch auf dem Markt ist, dann stürmen wir alle die Buchläden. Thijs Timmermans aus der Nähe von Marne schreibt ein Buch über das THW, ist erst 14 Jahre alt, also einer der jüngsten Autoren Schleswig-Holsteins. Dann mal toi, toi, toi für die Veröffentlichung, ne?
1: Vielen Dank.
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30 Jahren RSH auch noch nicht erlebt. 15.21 Uhr, RSH Verkehr. Achtung, Autofahrer. A23, Halt Richtung Hamburg. Zwischen Hanau-Hademarsch und Schenefeld liegt ein toter Greifvogel auf der Straße. Und A25 Gießacht Richtung Hamburg, Höhe Kurslach, liegt ein angefahrener Greifvogel auf der Straße. Also zwei angefahrene bzw. tote Greifvögel. A23 Halt Richtung Hamburg zwischen Hanau-Hademarschen und Schenefeld. Und auf der A25 Gießacht Richtung Hamburg, Höhe Kurslach.

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0: am angefahrenen. A23 Heide Richtung Hamburg zwischen Hanau-Hademarsch und Schienefeld liegt ein toter Greifvogel auf der Straße. Und A25 Gießt Richtung Hamburg Höhe Kurs lag ein angefahrener Greifvogel. B206 Bramstedter Landstraße Bad Segeberg Richtung Itzehoe zwischen Abzweig nach Schackendorf und im Abzweig nach Fahrenkrug liegen Gegenstände. Auf der A21 Barg der Heide Richtung Kiel ist die Abfahrt Nettelsee wegen Bauarbeiten noch bis heute Nachmittag gesperrt und auch Chris hat eine Sperrung.
1: In Flensburg haben sie gerade die Appenrader Straße wegen eines Feuerwehreinsatzes dicht gemacht. Beide Richtungen kommt man nicht mehr runter zur Werftstraße und von der Werftstraße auch nicht mehr hoch. Liebe Grüße aus Flensburg.
0: Ja, Grüße zurück. Vielen Dank, Chris. Bad Oldesloe, Grabauer Straße, beidseitig wird geblitzt. Die meisten Blitzer ja nur hier bei RSH. Börnsener Straße, auch hier an der Bushaltestelle. Lübeck-Falkenstraße beidseitig. Heiligengeistkamp stadteinwärts. B202 Kiel Richtung Rendsburg in der Auffahrt auf die B77. Und Lübeck am Schellbruch in der 30er-Zone auch bitte nicht zu schnell fahren.
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3: Heute sprechen wir über einen Ort im dänischen Wohlt. Tüttendorf. Was ist denn los?
4: Ach nix.
5: Hey Bote, wohin deswegs?
6: Nach Tüttendorf.
5: Wie bitte?
6: Tüttendorf.
5: Aber mit Ü, ne? Mit Tüdelchen. Ist wichtig, oder?
6: Sehr wichtig.
3: Der Name Tüttendorf bedeutet vermutlich Dorf des Tütte. Tütte war früher eine Kurzform von Dietrich oder Diedrich. Mit dem, woran jetzt einige denken, hat der Name also nichts zu tun.
6: Wieso? Was soll ich denn gedacht haben?
3: Keine Ahnung.
6: Ach so, jetzt hab ich's.
3: Okay.
6: Ich hatte das neulich schon mal.
3: Aha.
6: Ja, das war ein Ständerup.
3: Bevor das hier völlig aus dem Ruder läuft, Tüttendorf kommt von Dietrich und von nix anderem.
6: Okay, schönen Tag noch. Ich hab noch Post für Busenwurt.
3: Ja, schönen Tag noch.
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12: 4:05. Ich bin Imme Karsten. Guten Tag. Schleswig-Holstein und Hamburg wollen enger zusammenarbeiten. Das haben die Landesregierungen bei einer gemeinsamen Kabinettssitzung beschlossen. Sönke Röhling, in welchen Punkten soll das denn konkret passieren?
13: Ja, zum Beispiel beim Zivilschutz. Geplant sind da unter anderem gemeinsame Übungen für den Bevölkerungsschutz und ein Austausch in Sachen Drohnenabwehr. Weiteres Thema ist die sicherheitspolitische Lage des Ostseeraums und der Schutz der kritischen maritimen Infrastruktur. In der Energiepolitik soll der Ausbau bzw. die Verflechtung der Stromnetze vorangetrieben werden und es soll geprüft werden, ob man die Bahnstrecke zwischen Bergedorf und Geesthacht reaktivieren kann. Das wäre für Pendler eine extrem gute Nachricht, so Ministerpräsident Günther.
12: 4. Tarifverhandlungsrunde heute für die städtischen Busfahrer in Kiel, Lübeck, Flensburg und Neumünster. Die Arbeitnehmervertreter haben das letzte Angebot von 5% mehr Lohn in 2 Stufen abgelehnt. Verdi will 6,5% mehr und jährlich 650 Euro für Gewerkschaftsmitglieder. Der kommunale Arbeitgeberverband lehnt die Sonderzahlung strikt ab. Kommt es heute zu keiner Einigung, muss ab morgen mit einem 5-tägigen Bahnstreik der Busfahrer gerechnet werden. Nach einem Anschlag auf ein Maisfeld in Süderdorf in Dithmarschen sucht die Polizei Zeugen. Unbekannte hatten mitten im Feld einen Eisengegenstand an den Maispflanzen befestigt. Der Maishäcksler wurde schwer beschädigt. Verletzt wurde durch das Geschoss zum Glück niemand. Riesige Razzia gegen Millionenbetrüger. 1700 Ermittler sind heute in 19 Ländern zu Durchsuchungen ausgerückt. Die Verdächtigen sollen alte Handys als Fabrik neu verkauft und so ihre Kunden um mindestens 300 Millionen Euro gebracht haben. Dazu kommt der Vorwurf der Steuerhinterziehung. Allein in Deutschland sollen die Beschuldigten 25 Millionen Euro zu wenig an Mehrwertsteuer gezahlt haben. AfD-Spitzenkandidat Ulrich Siegmund will sich im Dezember im Landtag von Sachsen-Anhalt zum Ministerpräsidenten wählen lassen. Das hat er jetzt angekündigt. Wie genau das klappen soll, ist noch unklar. Noch laufen Gespräche, inwieweit das BSW eine AfD-Minderheitsregierung unterstützen will. Rückraumspieler Elias Elefsen Aschipagotu verlässt den THW Kiel im kommenden Sommer. Der 24-Jährige wechselt zu Aalborg Handball nach Dänemark. Er habe sich aber nicht gegen den THW, sondern für mehr Nähe zu seiner Familie entschieden, so THW-Geschäftsführer Viktor Schilagi. Das gelte es zu akzeptieren.
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14: Davor hier Schreibtischlampe anzumachen. Heute Nachmittag Wolken und etwas Sonnenschein, aber die meiste Zeit trocken bei uns in Schleswig-Holstein und doch überraschend warm, finde ich, bei 20 Grad in Ulsnis-Strand, 21 Grad am Freibad Nübbel und 23 Grad an der Badewanne in Barmstedt. In der Nacht bis 11 Grad runter und der RSH 3-Tage-Trend. Morgen auch so wie heute, aber mehr Sonne als Wolken und trocken bis 23 Grad. Donnerstag vielleicht mal wieder etwas Regen dazu. Freitag wieder trocken.
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14: Schleswig-Holsteins bester Verkehrsservice. Achtung, Autofahrer. A1 Hamburg Richtung Lübeck, Höhe Morfleet, Gegenstände. Und die liegen auch auf der B206 Bramstedter Landstraße, Bad Segeberg Richtung Itzehoe zwischen dem Abzweig nach Schackendorf und dem Abzweig nach Fahrenkrug. A1 Hamburg Richtung Lübeck zwischen Stillhorn und der Norderelbbrücke, 3 Kilometer Stau, braucht ihr 10 Minuten länger. A21 Bagterheide Richtung Kiel, die Abfahrt Nettesee, für Bauarbeiten noch bis heute Nachmittag gesperrt. Und A25 Gissacht Richtung Hamburg zwischen Neu-Allermöhe West und Dreieck Südost, 3 Kilometer, 10 Minuten. Voller Mittmann hier, Westen, ne?
16: Ja, hallo. In Flensburg, die Appenrader Straße, der Feuerwehreinsatz ist gesperrt.
14: Das wissen wir schon. Trotzdem vielen Dank nochmal für die Bestätigung. Hätte ja auch schon wieder frei sein können. Danke.
16: Tschüss.
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14: Im Garten des Nordkollegs einer Bildungsakademie in Rendsburg steht ein ganz besonderer Apfelbaum. Gärtner Jochen Bock hat ihn über viele Jahre immer wieder veredelt. Heute wachsen daran 106 verschiedene Apfelsorten an einem Baum. Süße, saure, bekannte und seltene. Und dann gibt es auch noch meinen ehemaligen Mitschüler Stefan Heideck. Der sammelt gerade Pilze wie verrückt, sehe ich immer in seinem Status. Und das hat mich darauf gebracht, euch mal zu fragen. Pilz oder Apfelsorte? Ratet alle mit, Mann. Was ist, und jetzt kommt die Bezeichnung, ein echter Winterstreifling? Ist der echte Winterstreifling ein Apfel oder ein Pilz? Was meint ihr? Ich bin gespannt. Kiel 0431 98 6 98 3 mal die 0, der echte Winterstreifling.
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0: 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Heute Morgen wurde das Wort Tüdelkram zur Fahndung ausgeschrieben und 5,5 Stunden später tatsächlich entdeckt. Und zwar von Vanessa Kerl aus Küren.
2: Das wurde ja gerade eben sehr gut mit eingebaut.
3: Wirklich?
2: Ja, und ich hatte gerade die Kartoffeln fertig geschält.
3: Pass mal auf, wir hören mal, ob das überhaupt stimmt, was du da gehört haben willst. Was willst du denn gehört haben?
2: Das Wort Tüdelkram.
3: Okay. So, jetzt wird das langsam freundlicher bei uns in Schleswig-Holstein, was das Wetter angeht. Der Hochnebel, der Regen und der ganze Tüdelkram von heute Morgen hat sich verzogen. Die Sonne macht sich breit und es bleibt auch überall trocken. Ja, eindeutig, ne? Ich habe gesagt Tüdelkram und das heißt für dich 1000 Euro, liebe Vanessa.
2: Ja, cool, geil, ich freue mich.
3: Da kann man eine Menge Kartoffeln von kaufen von 1000 Euro, ne?
2: Ja, auf jeden Fall.
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6: Heute Nachmittag Wolken, etwas Sonnenschein, aber die meiste Zeit trocken bei uns in Schleswig-Holstein. Ich sehe auf meinem Wettermonitor wirklich keine Regenwolke. Ich sehe allerdings auch keine Sonne hier in Kiel. Aber wir sind ja auch nicht der Mittelpunkt der Welt. Aktuell haben wir in Barkenzhörn an der B203 20 Grad, 21 Grad am Jugend- und Freizeitheim Kahlenberg bei Falkenstein und 21 Grad beim Hunde- oder Hundsköppe-Hundetraining in Quickborn. In der Nacht geht das Thermometer auf 11 Grad runter und der RSH 3 Tage Trend morgen. Auch so wie heute, aber mehr Sonne als Wolken und trocken. Bis 23 Grad. Donnerstag vielleicht mal wieder etwas Regen dazu. Freitag dann wieder trocken.
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6: Und mit einem Auge sehe ich auf der Deutschlandwetterkarte, dass wir im Frankfurter Raum um die 30 Grad haben. Stellt euch das mal vor. Schleswig-Holsteins bester Verkehrsservice. A1 Hamburg Richtung Lübeck, Höhe Morfleet liegen Gegenstände. A20 Lübeck Richtung Rostock zwischen Großsaarau und Lüdersdorf Reifenteile. Und da ist auch ein LKW stehen geblieben. Das hängt bestimmt miteinander zusammen. B206 Bramstedter Landstraße, Bad Segeberg Richtung Itzehoe zwischen Abzweig nach Schackendorf und Abzweig nach Fahrenkrug liegen ebenfalls Gegenstände auf der Straße. A1 Hamburg Richtung Lübeck zwischen Stillhorn und der Norderelbbrücke 3 Kilometer Stau. A25 Gießhacht Richtung Hamburg zwischen Neu-Allermöhe West und Dreieck Südost 3 Kilometer Stau. Und in Flensburg ist die Appenrader Straße zwischen der Steinstraße und dem Tonnernweg in beiden Richtungen gesperrt. Danke an die Feuerwehr, die im Einsatz ist. Zusammen sind wir Schleswig-Holstein. Die meisten Blitzer nur bei RSH Lübeck am Schellbruch oder in der Falkenstraße, Redwisch-Dorfstraße. Bad Oldesloe, Grabauer Straße, beide Seiten, Höhe der Bushaltestelle, Börnsener Straße, auch hier beide Richtungen und an der Bushaltestelle. Und Philipp?
7: In Flensburg auf der Ballastbrücke gegenüber, das Café wird gerade aufgebaut.
6: Alles klar, danke dir, Philipp.
7: Gerne.
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0: Herbstzeit in der RSH-Nachmittagsshow mit voller Mittmann und es riecht irgendwie nach Bratapfel heute oder Pilzpfanne. Für beides brauchen wir die Hitze und das Feuer von Katy Perry. Watch it burn. Watch it burn, die unfassbare Katy Perry, gleich neu und in voller Länge in Schleswig-Holsteins besten Musikmix hier bei RSH. Im Garten des Nordkollegs einer Bildungsakademie in Rendsburg steht ein ganz besonderer Apfelbaum. Gärtner Jochen Bock hat ihn über viele Jahre immer wieder veredelt. Heute wachsen daran 106 verschiedene Apfelsorten, süße, saure, bekannte und seltene. Und dann gibt's auch noch meinen ehemaligen Mitschüler Stefan Heideck, der sammelt gerade Pilze wie verrückt. Und das hat mich darauf gebracht, euch mal zu fragen, was ist das? Eine Pilzsorte oder eine Apfelsorte? Ich lese euch jetzt einen Namen vor und ihr sagt's mir. Ich habe es ja eben schon angekündigt. Ich möchte wissen von euch, ist der echte Winterstreifling ein Apfel oder ein Pilz? Wer ist denn da jetzt?
1: Hey, Mark Voller. Ich wollte vorhin schon mitraten bei dem orangefarbenen, weiß, was ich meine.
0: Der granatrote Saftling war das und das war ein Pilz. Der granatrote Saftling.
1: Das habe ich gewusst.
0: Warum?
1: Aber ich sitze hier im Auto und ich habe natürlich die Nummer nicht richtig hingekriegt.
0: Jetzt haben wir uns ja. Was ist der echte Winterstreifling? Ein Apfel oder auch ein Pilz?
1: Das ist auch ein Pilz.
0: Warum bist du dir so sicher?
1: Die Endung Streifling, das deutet auf einen Pilz hin.
0: Aber ich wollte ja extra ein bisschen knifflig sein. Hab gesucht im Internet und auf Wikipedia. Der echte Winterstreifling ist tatsächlich ein Apfel. Herrlich, ne, oder?
1: Ja. Hat mich reingelegt.
0: Also ich kann jedem nur raten, sich das irgendwie mal im Internet reinzupfeifen, was Apfel oder Äpfel teilweise für Namen haben, was Pilze für Namen haben und die Kartoffel ja im Grunde auch, ne? Die ist dann immer so sehr die schöne Sophie oder was weiß ich, keine Ahnung. Also, ist wirklich zum Piepen. Vielen Dank, dass du den Spaß mitgemacht hast und dir noch eine gute Fahrt, ja?
1: Ja, gerne. Danke dir. Bis dann.

Oh, RSA-Verkehr, Achtung, Autofahrer, Personen auf der Autobahn. Vorsicht, A1 Fehmarn-Lübeck, Vorsicht in beiden Richtungen. Zwischen Pansdorf und Rathekau sind Personen auf der Autobahn. Vorsichtig fahren zwischen Pansdorf und Rathekau.

0: Die Fronten sind verhärtet und es deutet alles auf einen längeren Streik der kommunalen Busunternehmen im Land hin. Die RSH-Nachmittagsshow mit voller Mitmann, das ist natürlich für die vielen Buspendler bei uns im Land nicht besonders schön. Was passiert tatsächlich? Wir finden hoffentlich eine Antwort gleich in RSH 5 vor 5, das Nachrichtenmagazin am Abend.
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11: Einen schönen guten Abend. Ja, es zieht sich. In der vierten Runde der Tarifverhandlungen für die Beschäftigten der kommunalen Busbetriebe in Kiel, Lübeck, Flensburg und Neumünster gibt es noch kein Ergebnis. Die Gewerkschaft hat vorab den Druck erhöht und droht. Mit einem langen Warnstreik sollte es keine Einigung geben. Mehr dazu jetzt hier im Top-Thema. 6,5% mehr Lohn fordert Verdi. Bislang haben die Arbeitgeber 5% mehr geboten. Da sollte ein Kompromiss möglich sein. Kniffliger wird's bei der Forderung nach einer jährlichen 650-Euro Prämie für Gewerkschaftsmitglieder. Sönke Röhling, da sind die Fronten ja ziemlich verhärtet, oder?
12: Ja, Verdi macht die Gewerkschaftsprämie zur Bedingung für eine Einigung. Die Arbeitgeber sagen dagegen, das geht überhaupt nicht. Man unterscheide nicht zwischen Gewerkschaftsmitgliedern und Nichtmitgliedern. Das Prinzip müsse lauten, gleiches Geld für gleiche Arbeit. Außerdem sei das angesichts knapper Kassen auch gar nicht bezahlbar. Das ist also der Knackpunkt in den Verhandlungen. Und es stellt sich auch die Frage, wie da ein Kompromiss überhaupt aussehen könnte.
11: Ja, was genau passiert denn, wenn es kein Ergebnis gibt?
12: Ja, dann müssen sich die Kunden der Busbetriebe die nächsten Tage was einfallen lassen. Denn dann sollen die Busfahrer von morgen bis Sonntag die Arbeit niederlegen. Völlig unnötig, meint dazu der Verhandlungsführer der Arbeitgeber Jan Jakobsen. Er sagt, man habe das Gefühl, der Schwerpunkt bei Verdi liege inzwischen auf der Durchführung des Arbeitskampfes und nicht darauf, die Verhandlung weiterzuführen. Auch Verkehrsminister Madsen hat sich eingeschaltet. Er fordert ein schnelles Ende des Tarifkonflikts und sagt, das Streikrecht ist zwar ein hohes Gut, gleichzeitig müsse aber das Augenmaß gewahrt werden.
11: Dankeschön, Sönke. Und jetzt erstmal weitere Meldungen von Finn Riebesell-Freundlieb aus unserem Nachrichtencenter.
13: Hamburg und Schleswig-Holstein wollen beim Zivilschutz und bei der Energiewende enger zusammenarbeiten. Das haben beide Landesregierungen bei ihrer gemeinsamen Kabinettssitzung beschlossen. Geplant sind unter anderem gemeinsame Übungen für den Bevölkerungsschutz und der Austausch in Sachen Drohnenabwehr. In der Energiepolitik soll der Ausbau bzw. die Verflechtung der Stromnetze vorangetrieben werden. Und die Bahnstrecke zwischen Bergedorf und Geesthacht könnte reaktiviert werden. Dazu startet jetzt die Vorplanung. Nach einem Anschlag auf ein Maisfeld in Süderdorf in Dithmarschen sucht die Polizei Zeugen. Unbekannte hatten mitten im Feld einen Eisengegenstand an den Maispflanzen befestigt. Der Maishäcksler wurde schwer beschädigt. Verletzt wurde durch das Geschoss zum Glück niemand. Ein riesiges Betrügernetzwerk soll europaweit mehr als 1 Million gefälschte Smartphones verkauft und so ihre Kunden um mehr als 300 Millionen Euro gebracht haben. Ermittler sind deswegen heute zu einer Großrazzia in 19 Ländern ausgerückt. 7 Verdächtige wurden festgenommen. AfD-Spitzenkandidat Ulrich Siegmund will sich im Dezember im Landtag von Sachsen-Anhalt zum Ministerpräsidenten wählen lassen. Das hat er jetzt angekündigt. Wie genau das klappen soll, ist noch unklar. Noch laufen Gespräche, inwieweit das BSW eine AfD-Minderheitsregierung unterstützen will.
11: Dankeschön, Finn. Und zum Schluss noch diese gute Nachricht aus der Nähe von Tönning. Die Menschen, die am Eiderdamm Nord wohnen, die können sich jetzt noch ein Stück sicherer fühlen. Nach 4 Jahren Bauzeit ist die Verstärkung und Modernisierung des Deichs abgeschlossen. Der Eiderdamm Nord schützt eine Fläche von 5000 Hektar.
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0: Vielen Dank an Wolfgang, der hat nämlich eben ein Foto geschickt von seinem Display im Auto. 24 Grad dort auf der Anzeige. In Bergedorf ist er unterwegs und es ist tatsächlich ein ungewöhnlich warmer oder milder Nachmittag gewesen, finde ich. Viele Wolken allerdings, etwas Sonnen scheint dabei die meiste Zeit trocken. Bei uns in Schleswig-Holstein 20 Grad in Silberstedt am Schimmelreiter, 21 Grad in Flemhude am See und 21 Grad in Amersbeck am Timmerhorner Teich. In der Nacht geht es bis 11 Grad runter und der RSH 3-Tage-Trend morgen auch so wie heute, aber mehr Sonne als Wolken und trocken bis 23 Grad. Donnerstag vielleicht mal wieder etwas Regen dazu, Freitag dann wieder trocken.
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0: Schleswig-Holsteins bester Verkehrsservice. Da ist so viel los, dass ich einfach nochmal erneuere und aktualisiere in der Hoffnung, dass ein bisschen was wegfällt. Nun denn, A1 Hamburg Richtung Lübeck, Höhe Morfleth, Gegenstände. Dann Personen auf der A1 zwischen Pansdorf und Rathekau. A20 Lübeck Richtung Rostock zwischen Großsaarau und Lüdersdorf, Reifenteile und ein LKW stehen geblieben. A23 Hamburg Richtung Heide zwischen Pinneberg Nord und Hornisch liegt ein Regal. Und B206 Bramstedter Landstraße, Bad Segeberg Richtung Itzehoe zwischen dem Abzweig nach Schackendorf und dem Abzweig nach Fahrenkrug Gegenstände. A25 Geesthacht Richtung Hamburg zwischen Neu-Allermühe West und dem Dreieck Südost 3 Kilometer. In Flensburg ist die Appenrader Straße zwischen Steinstraße und Tonnernweg in beiden Richtungen für die Feuerwehr gesperrt und die meisten Blitzer nur bei RSH Lübeck am Schellbruch und auch Lübeck-Falkenstraße, bitte nicht schneller als 30, Redwisch-Dorfstraße, Bad Oldesloe-Grabauer Straße beidseitig an der Bushaltestelle und da versteckt sich auch in Börnsen, in der Börnsener Straße, ein Blitzer in der Bushaltestelle und ihr dürft da maximal 50 fahren. Und moin, wer ist da noch?
14: Moin, moin, Carsten hier. Eine Frage, habt ihr den Blitzer in Flensburg? Hier ist eng schon.
0: Ist das Ballastbrücke?
14: Ja, genau.
0: Alles klar, haben wir schon, nehmen wir gerne nochmal. Danke dir.
14: Gute
0: Fahrt. Danke.
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0: Apfelernte in Schleswig-Holstein. Die frühen Sorten sind schon eingeholt. Jetzt wird gerade bei Elster und Gala geerntet. Und wir sind auch mittendrin in der Hauptsaison fürs Pilze sammeln. Und da dachte ich mir, wir machen uns einen kleinen Spaß. Ich sage euch eine Sorte. Und ihr sagt mir mal, ob das ein Pilz oder ein Apfel ist. Okay? Was ist ein Mariborka? Ein Mariborka. Ist das ein Pilz oder ein Apfel? Was sagt ihr? Ich bin gespannt. Kiel 0431 986 98 und dreimal die 0. Mariborka.
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1: Es gibt über 6000 Apfelsorten und viele hängen davon gerade in Schleswig-Holstein am Baum oder werden runtergepflückt. Aber es schießen bei uns auch die Pilze wie Pilze aus dem Boden und werden gesammelt. Es ist halt Herbst im schönsten Bundesland der Welt. Die RSH-Nachmittag schon mit voller Mittmann. Und was zeichnen Äpfel und Pilze in ihrer Vielfalt aus? Die Bezeichnungen. Und die sind bei Äpfeln und Pilzen extrem bunt, verrückt, verwirrend. Und deshalb quizzen wir heute ein bisschen rum. Ich nenne euch eine Sorte und ihr sagt mir, ob das ein Pilz oder ein Apfel ist, okay? Also, ist das ein Pilz oder ein Apfel? Mariborka. Wer ist da jetzt?
2: Hallöchen, hier ist Kalbi. Das ist ein Apfel.
1: Der Mariborka ist ein Apfel, sagst du?
2: Jawohl, und zwar hat der die Bezeichnung, weil er aus Maribor kommt. Offiziell als Marke gibt's den so nicht.
1: Aber Mariborka, stell dir mal vor, guck mal da hinten im Wald, da ist doch dieser Baum umgekippt und auf dieser Rinde wächst, auf der Borke wächst der Mariborka.
2: Ich habe jetzt gerade nochmal wirklich mich schlau gelesen, die Bezeichnung als Pilz gibt es wirklich nicht.
1: Nee, das stimmt, du hast tatsächlich dich nicht auf den Holz führen lassen, im wahrsten Sinne des Wortes. Mariborka ist natürlich ein Apfel. Vielen Dank, dass du den kleinen Spaß mitgemacht hast, aber die Namen sind teilweise verrückt.
2: Alles klar.
1: Dir einen schönen Feierabend, ciao.

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0: Ja, irgendwie war es gefühlt hier nur bedeckt. Vielleicht hat sich irgendwo mal die Decke zur Seite gezogen und Fuß konnte rausgucken, wie das auch nachts manchmal passiert. Also dann die gegenseitige oder Gegenrichtung. Die Sonne blickt mal durch. Heute Nachmittag Wolken und etwas Sonnenschein, aber die meiste Zeit trocken bei uns in Schleswig-Holstein. Aktuell 21 Grad an der Bäckerbox in Sollerup, 22 Grad am Fuhlensee bei Schilksee und 23 Grad am Gut Wulksfelde. In der Nacht bis 11 Grad runter und der RSA-3-Tage-Trend. Morgen auch so wie heute, aber mehr Sonne als Wolken und trocken bis 23 Grad. Donnerstag vielleicht mal wieder etwas Regen dazu, Freitag wieder trocken.
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0: Schleswig-Holsteins bester Verkehrsservice. A25 Gestart Richtung Hamburg zwischen Neu-Allermöhe West und Dreieck Südost haben sie nochmal 3 Kilometer aufgebaut. 10 Minuten braucht ihr dafür länger und in Flensburg ist immer noch die Appenrader Straße zwischen der Steinstraße und dem Tonnernweg in beiden Richtungen für die Feuerwehr gesperrt. Alle Kameradinnen und Kameraden, alle Helfer dort vor Ort, vielen Dank an euch. 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Die meisten Blitzer nur bei RSA Lübeck am Schellbruch oder Falkenstraße beidseitig. Beides 30er-Zonen, Redwisch-Dorfstraße, da dürft ihr natürlich nur 50. Bad Oldesloe-Grabauer Straße an der Bushaltestelle und genau dort versteckt sich auch in Börnsen einer an der Bushaltestelle Börnsener Straße. Hier auch ebenfalls 50 maximal.
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0: So, ich habe extra nochmal nachgelesen. Die RSA Nachmittagsshow mit voller Mittmann. Ein Tipp, heute im Deutschen offiziell Tipp mit Doppel-P geschrieben. Ist ein nützlicher Hinweis, ein Ratschlag oder eine Empfehlung, wie man etwas besser machen oder eine Situation lösen kann. Und dann gibt es ja auch solche und solche Tipps.
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12: 5:06. Ich bin Imme Karsten. Guten Abend. Einigung bei den Tarifverhandlungen für die rund 1800 städtischen Busfahrer in Kiel, Lübeck, Flensburg und Neumünster. In der 4. Verhandlungsrunde kam laut Gewerkschaft Verdi die Verständigung. Damit sind auch weitere Warnstreiks der Busfahrer in diesen Städten vom Tisch. Erst in der vergangenen Woche hatten die Busfahrer in dem Tarifkonflikt die Arbeit niedergelegt. Schleswig-Holstein und Hamburg wollen enger zusammenarbeiten. Das haben die Landesregierungen bei einer gemeinsamen Kabinettssitzung beschlossen. Sönke Röhling, in welchen Punkten soll das denn konkret passieren?
13: Ja, zum Beispiel beim Zivilschutz. Geplant sind da unter anderem gemeinsame Übungen für den Bevölkerungsschutz und ein Austausch in Sachen Drohnenabwehr. Weiteres Thema ist die sicherheitspolitische Lage des Ostseeraums und der Schutz der kritischen maritimen Infrastruktur. In der Energiepolitik soll der Ausbau bzw. die Verflechtung der Stromnetze vorangetrieben werden und es soll geprüft werden, ob man die Bahnstrecke zwischen Bergedorf und Geesthacht reaktivieren kann. Das wäre für Pendler eine extrem gute Nachricht, so Ministerpräsident Günther.
12: In Flensburg sind am frühen Nachmittag Teile einer Fassade eines Mehrfamilienhauses mehrere Meter heruntergestürzt. Verletzt wurde bei dem Vorfall in der Appenrader Straße laut Feuerwehr niemand. Allerdings wurde ein Auto beschädigt. Der Bereich wurde abgesperrt. Auch das technische Hilfswerk ist vor Ort. Was das Ganze ausgelöst hat, ist noch unklar. Bundesgesundheitsminister Lindemann will die Pflegereform durchboxen. Er will, dass die Bundesregierung die Pläne wie geplant morgen beschließt. Stand jetzt sind sich Union und SPD trotz interner Krisentreffen aber immer noch nicht einig. Die SPD hält die bisherigen Pläne für ein reines Sparpaket. Entlastungen für Pflegebedürftige kommen für sie zu kurz. Lindemann sieht die Reform aber nur als schnelle Hilfe, um das System erst einmal am Laufen zu halten. Weitere Schritte sollen dann später folgen. Rückraumspieler Elias Elefsen Archipagotu verlässt den THW Kiel im kommenden Sommer. Der 24-Jährige wechselt zu Aalborg Handball nach Dänemark. Er habe sich aber nicht gegen den THW, sondern für mehr Nähe zu seiner Familie entschieden, so THW-Geschäftsführer Viktor Schilagi. Das gelte es zu akzeptieren.
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8: Der Herbst ist aber auch unzuverlässig. Da hatte man sich Ende September schon komplett auf Wärmflasche und Wetterblues eingestellt. Und dann das. Es ist total mild, auch heute am Abend noch. Auf dem Renaturierungspfad in Stoltebüll 18 Grad, am kleinen Bahnhof in Felde 19 und am Dorfplatz in Großschenkenberg 20 Grad. Der RSH3-Tage-Trend. Morgen wird es bei uns in Schleswig-Holstein richtig freundlich. Viel Sonne und bis zu 21 Grad. Donnerstag und Freitag kommen dann allerdings wieder mehr Wolken und einzelne Schauer dazu. Alles sehr wechselhaft, so 18, 19 Grad maximal.
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8: Schleswig-Holsteins bester Verkehrsservice. Achtung, wenn ihr auf der A20 unterwegs seid, Lübeck Richtung Rostock, zwischen Groß-Saarau und Lüdersdorf liegen Reifenteile auf der Fahrbahn und es ist ein LKW liegen geblieben. Geduld braucht ihr auf der A25 Geesthacht Richtung Hamburg, zwischen Neu-Allermöhe West und dem Dreieck Südost gibt's 3 Kilometer Stau und ich habe noch eine Sperrung für euch in Flensburg. Ist die Appenrader Straße zwischen der Steinstraße und dem Tondernweg in beiden Richtungen wegen eines Feuerwehrsatzes nicht Einsatzes natürlich nicht befahrbar. 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Fahrt besser nicht schneller als 30 in Lübeck am Schellbruch. Da ist eine 30er-Zone. Ebenfalls in Lübeck, Falkenstraße wird geblitzt, beidseitig auch eine 30er-Zone. Ihr solltet nicht schneller als 50 unterwegs sein in Redwisch auf der Dorfstraße. Bei Oldesloe steht ein Blitzer, Grabauer Straße, beidseitig in Höhe der Bushaltestelle. Da sind 50 erlaubt. Und in Börnsen auf der Börnsener Straße, beidseitig in Höhe der Bushaltestelle, wäre ich mal auch besser nicht schneller als 50 unterwegs. Danke an unsere Stau- und Blitzermelder. Sabine, Momme, Laura, Siegfried und Heike und alle Staus und Blitzer findet ihr auch in der RSH-App. Gute Fahrt!
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8: Jürgen Klopp wartet als Bundestrainer immer noch auf seinen ersten Sieg, aber keine Sorge, Kloppo, jetzt kommt ja Hilfe aus Schleswig-Holstein. Ein Fußballer aus Stormarn könnte diese Woche nämlich eine ziemlich wichtige Rolle spielen. Also Deutschland, keine Panik, der Norden ist unterwegs und mehr über unseren Mann für Deutschland hört ihr gleich hier bei RSH. Schönen Abend.
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0: Ihr hört RSH mit Schleswig-Holsteins bestem Musikmix. Und auf das hier könnt ihr euch gleich freuen. Das ist zum Mitsingen und Mitwippen. Einmal gute Laune mit Nico Santos und Why Don't You Stay. Neu bei RSH und gleich in euren Ohren. Ein Unentschieden, eine Niederlage. Sagen wir mal so, Jürgen Klopps Start als Nationaltrainer hatte noch ein bisschen Luft nach oben. Aber diese Woche gibt's direkt die nächste Chance, das Ganze ein bisschen freundlicher aussehen zu lassen. Am Donnerstag spielt die DFB-Elf in München gegen Serbien. Und am Sonntag geht's dann gegen Griechenland. Zweimal Fußball, zweimal die Chance, dass Klopp danach ein bisschen entspannter guckt. Und mit dabei in Klopps XXL-Kader ist ein Schleswig-Holsteiner aus dem Kreis Stormarn, Vitali Janelt. Fabian Peder aus dem RSH-Team ist bei mir. Fabi, wie stehen denn die Chancen, dass Vitali auch wirklich spielen wird?
1: Ja, wenn wir da mal rein auf seine Leistung schauen, dann sehr gut. Er spielt ja aktuell bei Brentford in der englischen Premier League und die stehen ziemlich überraschend auf Platz 4 der Liga und er trägt maßgeblich Anteil an diesem Erfolg. Er hat alle Spiele durchgespielt und sogar schon 2 Tore geschossen und das als defensiver Mittelfeldspieler. Und da Joshua Kimmich als Kapitän und Felix Metscher nicht im zweiten Kader stehen Vitalis Chancen wirklich nicht schlecht zu spielen. Er wäre übrigens einer von ganz wenigen Spielern, die ihr Debüt in der Nationalmannschaft geben und vorher nie ein Spiel in der Bundesliga bestritten haben.
0: Boah, das ist schon echt cool. Wir drücken die Daumen. Und Fabi, wie sieht denn jetzt insgesamt der Fahrplan der Nationalmannschaft aus?
1: Ja, erstmal ist jetzt täglich Training und das auch ziemlich gut gelaunt, wie man auf Instagram beobachten kann. Und am Donnerstag geht's dann in München, abends gegen Serbien. Und da gibt es völlig überraschend noch Tickets für. Serbien darf nämlich keine Fans mitbringen. Die wurden von der UEFA sanktioniert. Und das Spiel fällt ja in die Oktoberfestzeit und da sind Hotels in München sehr, sehr teuer. Das schreckt viele deutsche Fans davon ab, nach München zu reisen. Nach dem Spiel geht's für die Nationalmannschaft dann am Sonntag in Thessaloniki gegen Griechenland und da gibt's dann hoffentlich die Revanche.
0: Danke dir, Fabi. Dann drücken wir Kloppo und seinen Jungs die Daumen und natürlich ganz besonders unserem Schleswig-Holsteiner Vitali Janelt. Vielleicht macht der ja einfach das erste Tor zum ersten Sieg unter Klopp. Wäre doch schön, wenn der Rest Deutschlands anschließend kurz Danke nach Schleswig-Holstein sagen müsste. Aber ist natürlich gern geschehen.

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13: Optisch bekommt das Wetter heute nur 3 Sterne, aber die Temperatur für Ende September überraschend mal auf jeden Fall 4,5. Am Bürgerhaus in Klappholz sind es immer noch 18 Grad, am Dorfgemeinschaftshaus in Hahle 19 und 20 Grad sind es an der alten Bahntrasse bei Kastorf, der RSH-3-Tage-Trend. Morgen bekommen wir in Schleswig-Holstein viel Sonne mit bis zu 21 Grad, nochmal richtig angenehme Temperaturen. Donnerstag und Freitag gibt es so Sonne, Wolken und einzelne Schauer im Mix, nicht mehr ganz so schön und dann auch nur noch 18 Grad. Also den morgigen Tag unbedingt nochmal mitnehmen.
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13: Schleswig-Holsteins bester Verkehrsservice. Vorsicht, wenn ihr gerade auf der A20 fahrt. Lübeck Richtung Rostock zwischen Groß-Sarau und Lüdersdorf. Da liegen Reifenteile auf der Fahrbahn und es ist ein LKW liegen geblieben. Außerdem gibt es einen Stau auf der A25 Hamburg Richtung Geesthach zwischen der Auffahrt Dreieck Südost und Neu-Allermöhe West. Da braucht ihr mindestens 20 Minuten länger. Und in Flensburg ist die Appenrader Straße zwischen der Steinstraße und dem Tonnernweg in beiden Richtungen wegen eines Feuerwehreinsatzes gesperrt. Da ist die Fassade eines Hauses runtergebrochen. Und da würde ich vielleicht auch mal lieber nicht lang laufen. Die meisten Blitzer nur bei RSH. Fahrt nicht rasanter als 50 in Redwisch auf der Dorfstraße. In Lübeck wird geblitzt auf der Falkenstraße beidseitig in der 30er-Zone. Und ebenfalls in Lübeck müsst ihr aufpassen am Schellbruch in der 30er-Zone. Bad Oldesloe, Grabauer Straße beidseitig ist ein Blitzer aufgebaut in Höhe der Bushaltestelle. Da ist 50 erlaubt und 50 gilt auch in Börnsen auf der Börnsener Straße beidseitig. Da steht der Blitzer in Höhe der Bushaltestelle. Danke an unsere Stau- und Blitzermelder und alle Staus und Blitzer findet ihr auch in der RSH-App. Gute Fahrt!
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Ihr hört RSH mit Schleswig-Holsteins bestem Musikmix und ich habe eine dringende Verkehrsmeldung für euch. A7 Flensburg Richtung Hamburg zwischen Großen Aspe und Bad Bramstedt ist eine ungesicherte Unfallstelle.

0: Der Benson Boone bei RSH. Ihr hört Schleswig-Holsteins besten Musikmix. Und da gehört ab jetzt eigentlich eine Trillerpfeife dazu. Aber dazu erst gleich. Der Wolf ist ja so ein Tier, bei dem die einen sagen, wow, wie schön. Und die anderen, ja, schön, aber muss der ausgerechnet hier sein? Faszination und der Wunsch nach einem sehr hohen Gartenzaun liegen da ziemlich dicht beieinander. Und jetzt melden unsere Nachbarn in Dänemark auch noch einen Babyboom. Mehr als 60 Wolfswelpen, einige davon gar nicht weit von unserer Grenze entfernt. Da sagt Schleswig-Holstein natürlich, Glückwunsch Dänemark, aber bleiben die Kleinen denn auch bei euch? Das fragen wir Jens Matzen, Koordinator der Wolfsbetreuung in Schleswig-Holstein. Herr Matzen, wie wahrscheinlich ist es denn, dass der dänische Wolfsnachwuchs irgendwann denkt, komm, wir gucken mal hinter Flensburg?
1: Naja, irgendwann werden die Welpen, wenn sie dann mal erwachsen werden, ja sich ein eigenes Revier suchen. Das haben wir ja auch schon in der Vergangenheit gehabt, dass Wölfe aus Dänemark durch Schleswig-Holstein durchlaufen Richtung Süden, Niedersachsen. Also da müssen wir immer mit rechnen.
0: Ja, Schleswig-Holstein galt ja lange als Wolf-Transitland, aber einige denken sich offenbar, oh, eigentlich ganz nett hier und bleiben, oder?
1: Ja, wir haben ja schon seit längerem ein Rudel im Großraum Kreis Segeberg und natürlich auch im Süden von Schleswig-Holstein an der Grenze zu Mecklenburg. Das ist in Schleswig-Holstein schwierig, weil wir natürlich sehr viele Straßen und Städte und Färben, das ist für den Wolf nicht unbedingt das Beste, sagen wir mal. Das merken die auch und dann laufen sie eben weiter, bis sie was Vernünftiges gefunden haben.
0: Aber müssen wir Menschen uns denn wegen des Wolfs Gedanken machen, Herr Matzen?
1: Ein Wolf versucht, den Menschen auszuweichen, wo er noch kann. Man soll natürlich nicht anfangen, jetzt den Wolf noch anzufüttern oder hinterher zu laufen oder sowas. Einfach in Ruhe lassen und dann reicht er auch aus. Das ist halt so.
0: Alles klar. Vielen Dank, Herr Matzen. In Dänemark gibt es einen Rekordnachwuchs bei den Wölfen. Und solltet ihr tatsächlich mal einem Wolf begegnen, bloß nicht wegrennen, Ruhe bewahren und trotzdem ordentlich Krach machen. Zum Beispiel, so rät es Jens Matzen, durch Rufen oder mit einer Trillerpfeife. Die also immer besser dabei haben. Und wenn dann kein Wolf kommt, könnt ihr immer noch irgendwo einen abseits pfeifen.

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13: 5:07. Ich bin Imme Karsten. Guten Abend. Weitere Warnstreiks bei den Busfahrern in Kiel, Lübeck, Flensburg und Neumünster sind vom Tisch. Bei den Tarifverhandlungen hat es am Nachmittag bei der vierten Verhandlungsrunde eine Einigung für die rund 1800 Busfahrer gegeben. Jan Jakobsen, der Geschäftsführer des Kommunalen Arbeitgeberverbands Schleswig-Holstein, sagte uns, was die Einigung vorsieht.
14: Im ersten Schritt um 3,0% rückwirkend zum 1. Juli 2026 und dann nochmal eine weitere Erhöhung um 2,6% zum 1. April 2027 und das Ganze verbunden mit einer Laufzeit bis zum 31.12.2027 mit den 18 Monaten.
13: Hamburg und Schleswig-Holstein wollen beim Zivilschutz und bei der Energiewende enger zusammenarbeiten. Das ist das Ergebnis einer gemeinsamen Kabinettssitzung. Außerdem soll geprüft werden, ob die Bahnstrecke zwischen Bergedorf und Geesthacht reaktiviert werden kann. In Flensburg sind am frühen Nachmittag Teile einer Fassade eines Mehrfamilienhauses mehrere Meter heruntergestürzt. Verletzt wurde bei dem Vorfall in der Appenrader Straße laut Feuerwehr niemand, allerdings wurde ein Auto beschädigt. Der Bereich wurde abgesperrt, auch das technische Hilfswerk ist vor Ort. Was das Ganze ausgelöst hat, ist noch unklar. Bundesgesundheitsminister Lindemann will die Pflegereform durchboxen. Er will, dass die Bundesregierung die Pläne wie geplant morgen beschließt. Stand jetzt sind sich Union und SPD trotz interner Krisentreffen aber immer noch nicht einig. Die SPD hält die bisherigen Pläne für ein reines Sparpaket. Entlastungen für Pflegebedürftige kommen für sie zu kurz. Lindemann sieht die Reform aber nur als schnelle Hilfe, um das System erst einmal am Laufen zu halten. Weitere Schritte sollen dann später folgen. Ein Betrügernetzwerk soll mehr als 1 Million gefälschte Smartphones verkauft und so ihre Kunden um mehr als 300 Millionen Euro gebracht haben. Ermittler sind deswegen heute zu einer Großrazzia in 19 Ländern ausgerückt. 7 Verdächtige wurden verhaftet.
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5: Der Oktober steht vor der Tür, aber der Sommer hat offenbar immer noch ein paar Schichten. Heute Abend ist es trocken und mild bei uns in Schleswig-Holstein. Am Dorfhaus in Quern sind es gerade 17 Grad, an der alten Schule in Stocksee 18 und 19 Grad sind es am Dorfgemeinschaftshaus in Hede. Der RSH3-Tagetrend. Morgen wird es richtig toll, sonnig und bis zu 21 Grad warm. Donnerstag und Freitag ziehen dann wieder mehr Wolken und einzelne Schauer durch und es wird ein bisschen kühler.
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5: Schleswig-Holsteins bester Verkehrsservice. Achtung, wenn ihr auf der A7 unterwegs seid. Flensburg Richtung Hamburg zwischen Großenaspe und Bad Bramstedt ist eine ungesicherte Unfallstelle. Da staut es sich schon auf 2 Kilometer. Da braucht ihr mindestens 15 Minuten länger. Und auf der B207 müsst ihr auch ganz vorsichtig sein. Lübeck-Hamburg in beiden Richtungen Vorsicht. In Mölln-Nord sind nämlich Kinder auf der Straße. Dann geht's weiter auf der A27 Hamburg Richtung Geesthacht zwischen der Auffahrt Dreieck Südost und Neu-Alamöhe West. Da braucht ihr ein bisschen Geduld und 15 Minuten länger ungefähr. Und in Flensburg ist die Appenrader Straße zwischen der Steinstraße und dem Tonnernweg in beiden Richtungen wegen eines Feuerwehreinsatzes gesperrt. Die meisten Blitzer gibt's nur bei RSH. Stefanie hat uns gerade eingemeldet. In Neumünster solltet ihr nicht schneller als 30 fahren auf der Mühlenstraße. In Börnsen, auf der Börnsener Straße wird beidseitig geblitzt in Höhe der Bushaltestelle. Da sind 50 erlaubt. Dann steht ein Blitzer in der Dorfstraße in Redwisch. Da wäre ich mal auch nicht schneller als 50 unterwegs. Und nicht schneller als 30 solltet ihr in Lübeck am Schellbruch fahren. Da ist eine 30er-Zone. Und in Bad Oldesloe ist eine 50er-Zone auf der Grabauer Straße beidseitig. Da stehen sie in Höhe der Bushaltestelle. Danke an unsere Stau- und Blitzermelder. Momme, Heike, Laura, Sabine und Stefan. Und alle Staus und Blitzer findet ihr auch in der RSH-App. Gute Fahrt!
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5: Man kann sich seine Familie ja nicht immer aussuchen, aber Paule schon. Paule ist ein Hirsch und hat sich offenbar gedacht, Hirsche sind langweilig, ich will Kühe. Und so hängt Paule seit 3 Wochen in einer Rinderherde in Högerdorf ab, frisst mit ihnen, schläft bei ihnen. Eigentlich fehlt nur noch, dass er morgens mit zum Melken geht. Wie die Kühe das finden und ob Paule inzwischen schon das Wiederkäuen übt, hört ihr gleich hier bei RSH. Schönen Abend.
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0: hört RSH mit Schleswig-Holsteins bestem Musikmix. Und die gute Mischung macht's ja auch bekanntlich. Das gilt übrigens auch für die Tierwelt. Integration wird ja überall groß geschrieben und in Hürgersdorf bei Bad Segeberg offenbar sogar auch auf der Kuhweide. Hirsch Paule hat sich da nämlich einfach mal selbst in eine Rinderherde integriert. Normalerweise sucht sich ein Hirsch ja andere Hirsche oder eine flotte Hirschkuh, aber seit 3 Wochen besucht Paule, so wurde er inzwischen genannt, freiwillig eine Rinderherde und hängt mit denen ab. Und er kommt jeden Tag wieder. Landwirt Tim Ramm hat seinen Hof jetzt in der 16. Generation. Seit über 400 Jahren ist er in Familienbesitz. Aber ein Hirsch, der sich selbst als Rind adoptiert, das gab's wirklich noch nie. Tim ist jetzt bei mir. Sag mal, wann hast du zum ersten Mal gedacht, Moment, die Kuh da hinten hat aber ein ziemlich seltsames Geweih?
1: Samstag war das 3 Wochen her. Ne? Beim ersten Mal dachte ich, na, der wird wohl nur kurz da sein und gleich wieder verschwinden. Da war ich den nächsten Tag wieder zur Fläche hin und da war er wieder da. Seitdem ist er jeden Tag da. Er verschwindet mal, wenn man ihn zu dicht rankommt, dann geht er zurück in den Wald und nach einer Zeit, dann kommt er wieder raus und läuft da seelenruhig zwischen den Kühen. Ne?
0: Toll. Und Tim, der Paule kuschelt ja sogar mit den Rindern und übernachtet auch bei denen, oder?
1: Der schläft auch mit, ja. Der ist schon vollwertiges Mitglied bei der Herde da. Ne? Er liegt so mit in der Traube. Die Kühe, die liegen ja so ziemlich alle zusammen, so auf so einem Haufen, sag ich mal. Und er liegt da mit drinne dann, ne?
0: Oh, das ist so süß. Du bist ja selbst auch Jäger, Tim. Wie erklärst du dir denn bitte dieses Verhalten?
1: Ich denke mal, er hat den Anschluss an sein Rudel verpasst, ne? Eigentlich ist hier nämlich bei uns im Revier kein Dammwild als Standwild da. Nur, dass sie mal durchziehen durchs Revier. Ja, da hat er wohl den Anschluss verpasst und ist dann hier hängen geblieben und ja, hat sich wohl dann in die Kühe verliebt, so denke ich mal, ne?
0: Tja, wo die Liebe hinfällt. Vielen Dank, Tim Ramm. Seit über 3 Wochen hat sich ein Hirsch seiner Kuhherde angeschlossen. Und Tim, wenn Paule irgendwann anfängt zu muhen, dann meldest du dich wieder, okay? Und ihr könnt euch das Ganze auch mal angucken. Ein Foto davon seht ihr auch bei uns auf der RSH Facebook- und Instagram-Seite.

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8: Der September hat morgen seinen letzten Arbeitstag und offenbar versucht er gerade noch seinen Resturlaub mit Sonne und 20 Grad abzubauen. Zum Feierabend bleibt es heute meist trocken und erstaunlich mild. 17 Grad am Dorfanger in Kios, 18 Grad am Sportplatz in Krog-Aspe und 19 Grad am Mühlenteich in Sirksfelde. Der RSH-3-Tage-Trend. Morgen gibt es bei uns in Schleswig-Holstein richtig viel Sonne und bis zu 21 Grad. Es wird richtig spätsommerlich. Donnerstag und Freitag wird es dann aber wieder wolkiger und nasser und kühler.
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8: Schleswig-Holsteins bester Verkehrsservice. Achtung, wenn ihr auf der B207 unterwegs seid, Lübeck-Hamburg, Vorsicht in beiden Richtungen, in Mölln-Nord sind Kinder auf der Straße. Und dann habe ich jetzt gerade mal hier Ralf in der Leitung. Ralf, wo bist du?
9: Ich stehe auf der A7, kurz hinter der Baustelle nach Großenaspe und hier bewegt sich gar nichts.
8: Oh.
9: Also es ist eine Vollsperrung.
8: Ich hoffe, dass es schnell vorangeht.
9: Ich glaube, das hoffen wir alle hier. Danke. Tschüss.
8: Ja, aber das dauert jetzt wirklich noch. Die A7 ist inzwischen voll gesperrt. Flensburg Richtung Hamburg zwischen Großenaspe und Bad Bramstedt kam gerade die Meldung rein. Da geht jetzt im Moment wirklich gar nichts mehr. In Flensburg ist die Appenrader Straße zwischen der Steinstraße und dem Tondernweg in beiden Richtungen wegen eines Feuerwehreinsatzes gesperrt. Und die meisten Blitzer gibt es nur bei RSH. In Neumünster zum Beispiel auf der Mühlenstraße. Dort sind 30 erlaubt. Und in Börnsen solltet ihr nicht schneller als 50 fahren. Auf der Börnsener Straße beidseitig in Höhe der Bushaltestelle wird geblitzt. Außerdem wird geblitzt in Redwisch auf auf der Dorfstraße. Da ist 50 erlaubt und nicht schneller als 30 solltet ihr fahren in Lübeck am Schellbruch in der 30er-Zone. Dank an unsere Stau- und Blitzermelder und Staus und Blitzer meldet ihr uns immer kostenlos unter der 08000 774 774. Gute Fahrt!
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Savage Garden. Oh, das habe ich früher geliebt. Ist schon 30 Jahre alt. Aber voll schön. Und hier gibt's jetzt was ganz Neues für euch in Schleswig-Holsteins beste Musik.

0: Curiosity mit Self-Aware geht einem auch richtig unter die Haut für dich. Hört ihr gleich bei RSH. 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
0: Heute Morgen wurde bei Tanja Puttfagen das gesuchte 1000-Euro-Wort Tüdelkram gefunden.
2: So, jetzt wird das langsam freundlicher bei uns in Schleswig-Holstein, was das Wetter angeht. Der Hochnebel, der Regen und der ganze Tüdelkram von heute Morgen hat sich verzogen.
0: Ja, Vanessa Kerl aus Küren hat das beim Kartoffelschälen gehört und sich gleich in der RSH-App angemeldet. Und zack,
2: was willst du denn gehört haben?
3: Das Wort Tüdelkram.
2: Tüdelkram, und das heißt für dich 1000 Euro, liebe Vanessa.
3: Ja, cool, geil, ich freue mich.
2: Da kann man eine Menge Kartoffeln von kaufen, von 1000 Euro, ne?
3: Ja, auf jeden Fall.
0: Oh, wie schön, die Vanessa hat sich so gefreut, wunderbar. Andere finden beim Kartoffelschälen eine faule Stelle, sie findet nebenbei mal eben 1000 Euro. Und vielleicht seid ihr ja morgen die Glücklichen. 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
8: 8:05. Ich bin Imme Karsten. Guten Abend. Verdi und die kommunalen Arbeitgeber haben sich in den Tarifverhandlungen für die städtischen Busfahrer im Land geeinigt. In der 4. Verhandlungsrunde hat man einen Abschluss erzielt. Frank Schischewski von Verdi Nord sagte uns.
9: Die Beschäftigten bekommen für 18 Monate Laufzeit 5,6% mehr Lohn und Gehalt in 2 Tranchen gezahlt. Und wir sind in der Lage, in 18 Monaten schon wieder in die Tarifverhandlungen einzusteigen. Das ist ein sehr gutes Ergebnis und wir sind zufrieden. Und zufrieden sein können ab morgen alle, die auf die Busse in den großen Städten angewiesen sind. Die Streiks sind natürlich abgesagt.
8: Der Betreiber des blauen Autozugs investiert kräftig in die Marschbahn. Die RDC Deutschlandgruppe kauft für die Strecke vom Festland nach Sylt 2 neue 2-Kraft-Lokomotiven. Eileen Schallhorn dazu.
10: Die beiden neuen Loks von Siemens Mobility sollen vor allem deutlich emissionsärmer unterwegs sein. Sie können mit Diesel und auf elektrifizierten Strecken auch mit Strom fahren. Die neuen Maschinen ersetzen die älteren Lokomotiven. Dadurch sollen jährlich rund 275 Tonnen CO2 eingespart werden. RDC investiert rund 10 Millionen Euro. Ab August nächsten Jahres sollen die neuen Lokomotiven regulär zwischen Nibel und Westerland fahren.
8: Bremen und Bremerhaven sollen zu einem Einsatzdrehkreuz für die Bundeswehr und die NATO werden. Verteidigungsminister Pistorius unterzeichnet heute einen Vertrag für Investitionen über mehr als 1 Milliarde Euro. Damit sollen der Nordseehafen und der Bremer Airport ausgebaut werden. Die Berliner Linken Spitzenkandidatin Ehralp ist Mitglied in einem Verein gewesen, der vom Verfassungsschutz beobachtet wird. Die sogenannte Rote Hilfe wird als linksextremistisch eingestuft. Ehralp ist nach Parteiangaben vor ihrer Spitzenkandidatur aus dem Verein ausgetreten. In einem der größten Verfahren der Fußballgeschichte ist Manchester City in zahlreichen Anklagepunkten schuldig gesprochen worden. Der Club um Superstar Erling Haaland soll über Jahre Einnahmen verschleiert haben. Man City drohen jetzt harte Strafen von Geldbußen bis hin zum Zwangsabstieg.
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11: Jetzt hatten einige von euch wahrscheinlich schon den Strickpulli und die Wollsocken rausgekramt. Und nun müssen wir doch wieder alle nach dem T-Shirt suchen. Zumindest kurz. Mild ist es auch jetzt noch am Abend. 17 Grad am kleinen Anleger in Lindaunis, 18 Grad am Hundeplatz in Wasbeck und 19 Grad am Dorfplatz in Klinkrade. Der RSH 3-Tage-Trend. Morgen wird es bei uns in Schleswig-Holstein sonnig und spätsommerlich warm mit bis zu 21 Grad. Donnerstag kommen dann allerdings Wolken und einzelne Schauer zurück.
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11: Schleswig-Holsteins bester Verkehrsservice. Ihr braucht etwas Geduld auf der A7. Flensburg Richtung Hamburg. Zwischen Großen Aspe und Bad Bramstedt gibt's 5 Kilometer Stau. Da wartet ihr im Moment mindestens 40 Minuten länger. Aber immerhin ist die Vollsperrung aufgehoben. Also es geht weiter. Und in Flensburg ist die Appenrader Straße zwischen der Steinstraße und dem Tondernweg in beiden Richtungen wegen eines Feuerwehreinsatzes gesperrt. Die meisten Blitzer gibt's nur bei RSH. Zum Beispiel haben wir einen Neumünster für euch auf der Mühlenstraße. Dort sind 30 erlaubt. Fahrt nicht schneller als 50. In Börnsen auf der Börnsener Straße beidseitig in Höhe der Bushaltestelle und fahrt nicht schneller als 30 in Lübeck am Schellbruch in der 30er-Zone. Danke an unsere Stau- und Blitzermelder Heike, Laura, Sabine, Stefanie und Momme. Und alle Staus und Blitzer findet ihr auch in der RSH-App. Gute Fahrt!
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11: Beneidet ihr auch Menschen, die beim Hip-Hop-Tanzen cool aussehen? Ich selbst sehe immer so aus, als würde ich versuchen, 3 Mücken gleichzeitig zu erschlagen. Zum Glück gibt es hier in Schleswig-Holstein aber Menschen, die das Ganze besonders toll beherrschen. Und die haben am Wochenende bei der Deutschen Hip-Hop-Meisterschaft in Köln mal eben richtig abgeräumt. Wer bei uns im Norden jetzt allen Grund für einen ziemlich lässigen Siegestanz hat, hört ihr hier gleich bei RSH. Schönen Abend.
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0: Real Kitchens, die Jungs aus Kassel in Schleswig-Holsteins beste Musikmix. Und von Hessen geht's nach Bayern. 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Glockenbach aus München sind das mit Collide, ist neu bei RSH. Ich höre es jetzt auch gerade zum ersten Mal und ich würde sagen, klingt richtig gut, oder? Kriegt ihr gleich. Wenn ich Hip-Hop tanze, sieht es aus, als hätte ich gleichzeitig einen Stromschlag und eine Wespe im Pulli. Auf jeden Fall möchte man den Arzt rufen. Zum Glück aber gibt es Menschen, die das richtig und vor allem richtig gut können. Und offenbar ziemlich viele davon bei uns in Schleswig-Holstein. Am Wochenende war in Köln die DTHO Hip-Hop-Dance-Meisterschaft. Und die Central Dance Academy aus Neustadt und Grömitz ist da mal eben mit 2 Meistertiteln nach Hause gefahren. 2 Kategorien, 2-mal Deutscher Meister läuft. Bei mir ist die Inhaberin und Trainerin der Tanzschule, Natascha Misic. Natascha, ihr habt da richtig abgeräumt in Köln. Wie toll.
1: Genau, richtig. Also wir sind 2-mal Deutsche Meister geworden. 1-mal das Titel Deutsche Meister in Ü30 Trio und Quad. Und die 2. Titel Deutsche Meister haben wir in XL Team Mixed Age gewonnen. Das ist XL bedeutet eine große Formation ab 31 Teilnehmer. Und Mixed Age bedeutet, dass die Teilnehmer verschiedene Generationen sind.
0: Oh, dann ist ja für mich noch gar nicht zu spät. Natascha, kann man denn bei euch noch mitmachen?
1: Also klar, kann man bei uns mitmachen. Wir haben aktuell über 230 Mitglieder in unserer Tanzschule, aufgeteilt in verschiedene Altersklassen ab 4 Jahre. Bis die Ältesten sind gerade über 50 Jahre alt.
0: Na, das wäre doch mal was. Aber einfach ist es nicht, gell, Natascha?
1: Das ist halt auch immer sehr schwierig auszuüben, wenn man so eine große Gruppe hat. In einer Choreo haben wir 4 verschiedene Positionswechsel, 4 verschiedene Tanzschritte. Natürlich ist die Synchronität auch eine von den wichtigsten Punkten in einer Choreo. Musikalität auf jeden Fall, dass die alle auf den Rhythmus tanzen können und auch viele, viele andere Sachen und Punkte, wo man auf jeden Fall richtig da gut für vorbereitet sein muss.
0: Umso beeindruckender, dass ihr die Titel geholt habt, Natascha. Als nächstes fahrt ihr zu einem großen Turnier nach Italien und dann steht auch nächstes Jahr die Hip-Hop-EM an. Dankeschön, liebe Natascha Misic, und viel Erfolg bei euren Wettkämpfen. Ich unterstütze euch weiterhin am besten dadurch, dass ich nicht mittanze. 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
3: Heute kann man tatsächlich noch draußen stehen, ohne irgendwann automatisch die Schultern bis zu den Ohren hochzuziehen und zu frösteln. Es bleibt auch trocken und ist wirklich einigermaßen mild. 17 Grad im Moment am kleinen Bahnhof in Tarp, 18 Grad am Vereinsheim in Gnutz und 18 Grad am Elbe-Lübeck-Kanal in Güster. Der RSH-3-Tage-Trend. Morgen bekommen wir in Schleswig-Holstein nochmal einen wunderbaren Septembertag mit viel Sonne und bis zu 21 Grad. Donnerstag und Freitag wird es dann leider wieder wolkiger und nasser.
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3: Schleswig-Holsteins bester Verkehrsservice. Der Stau auf der A7 Flensburg Richtung Hamburg zwischen Großen Aspe und Bad Bramstedt löst sich langsam auf. Allerdings wirklich langsam. Vorhin hatten wir ja noch eine Vollsperrung. Jetzt sind es noch 5 Kilometer. Also da braucht ihr im Moment ungefähr 30 Minuten länger. Aber es wird. In Flensburg ist die Appenrader Straße zwischen der Steinstraße und dem Tondernweg in beiden Richtungen wegen eines Feuerwehreinsatzes gesperrt. Und im Kreis Dithmarschen gibt es bei der Kanalfähre Brunsbüttel in beiden Richtungen Störungen im Fährbetrieb. Die meisten Blitzer gibt es nur bei RSH. 2 habe ich für euch. In Bad Oldesloe einen auf der Grabauer Straße beidseitig. In Höhe der Bushaltestelle wird geblitzt. Da solltet ihr nicht schneller als 50 fahren. Und 30 ist erlaubt in Neumünster auf der Mühlenstraße. Dort steht auch ein Blitzer. Danke an unsere Stau- und Blitzermelder Stefanie und Momme. Und alle Staus und Blitzer findet ihr auch in der RSH-App. Gute Fahrt!
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0: 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Boxdickfuß. Ist das ein Pilz oder ein Apfel? Braungrüner Zärtling. Pilz oder Apfel? Ich hätte bei diesem Namen ehrlich gesagt noch weitere Kategorien gebraucht. Kaiser Wilhelm zum Beispiel. Klingt nach historischem Personal, ist aber eine Apfelsorte. Flockenstieliger Hexenröhrling könnte auch eine mittelalterliche Beleidigung sein, ist aber ein Pilz. Satansröhrling könnte auf eine norddeutsche Metalband hinweisen. Und der Grünspan-Täuschling klingt doch definitiv nach einer Figur aus einem schlecht übersetzten Märchen, oder? Aber es ging tatsächlich nur um die Frage, Pilz oder Apfel? Heute in der RSH-Nachmittagsshow bei Voller Mittmann. Hört mal rein.
1: Das ist ein Apfel.
2: Woher weißt du das? Der granatrote Saftling.
1: Ja, das ist eine relativ alte Sorte sogar.
2: Ich habe mich ja schlau gemacht im Internet. Es gibt ja so viele Apfelsorten, so viele Pilzsorten. Und der granatrote Saftling ist tatsächlich ein Pilz.
1: Echt?
2: Ja.
1: Scheiße.
0: Ja, knapp vorbei ist auch daneben. Übrigens ist der granatrote Saftling nicht giftig, sondern essbar. Ich hätte allerdings trotzdem nicht meine Pilzpfanne drauf verwettet. Höchstens die von meinem Ex. Nein, Scherz.

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3: 5:09. Ich bin Imme Karsten. Guten Abend. Verdi und die kommunalen Arbeitgeber haben sich in den Tarifverhandlungen für die städtischen Busfahrer im Land geeinigt. In der vierten Verhandlungsrunde hat man einen Abschluss erzielt. Frank Schischewski von Verdi Nord sagte uns.
4: Die Beschäftigten bekommen für 18 Monate Laufzeit 5,6% mehr Lohn und Gehalt in zwei Tranchen gezahlt. Und wir sind in der Lage, in 18 Monaten schon wieder in die Tarifverhandlungen einzusteigen. Das ist ein sehr gutes Ergebnis und wir sind zufrieden. Und zufrieden sein können ab morgen alle, die auf die Busse in den großen Städten angewiesen sind. Die Streiks sind natürlich abgesagt.
3: Der Betreiber des blauen Autozugs investiert kräftig in die Marschbahn. Die RDC Deutschlandgruppe kauft für die Strecke vom Festland nach Sylt zwei neue Zweikraftlokomotiven. Eileen Schallhorn dazu.
5: Die beiden neuen Loks von Siemens Mobility sollen vor allem deutlich emissionsärmer unterwegs sein. Sie können mit Diesel und auf elektrifizierten Strecken auch mit Strom fahren. Die neuen Maschinen ersetzen die älteren Lokomotiven. Dadurch sollen jährlich rund 275 Tonnen CO2 eingespart werden. RDC investiert rund 10 Millionen Euro. Ab August nächsten Jahres sollen die neuen Lokomotiven regulär zwischen Nibel und Westerland fahren.
3: In Flensburg sind am Nachmittag Teile einer Fassade eines Mehrfamilienhauses mehrere Meter in die Tiefe auf den Bürgersteig gestürzt. Verletzt wurde bei dem Vorfall in der Appenrader Straße laut Feuerwehr niemand. Allerdings wurden mehrere Autos beschädigt. Das betroffene Haus und ein weiteres wurden evakuiert und der Bereich abgesperrt. Was das Ganze ausgelöst hat, das ist noch unklar. Die Berliner Linken Spitzenkandidatin Ehralp ist Mitglied in einem Verein gewesen, der vom Verfassungsschutz beobachtet wird. Die sogenannte Rote Hilfe wird als linksextremistisch eingestuft. Ehralp ist nach Parteiangaben vor ihrer Spitzenkandidatur aus dem Verein ausgetreten. In einem der größten Verfahren der Fußballgeschichte ist Manchester City in zahlreichen Anklagepunkten schuldig gesprochen worden. Der Club um Superstar Erling Haaland soll über Jahre Einnahmen verschleiert haben. Man City drohen jetzt harte Strafen von Geldbußen bis hin zum Zwangsabstieg.
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6: Geht heute ein recht milder Dienstag bei uns in Schleswig-Holstein zu Ende. Selbst jetzt um 9 sind es noch 17 Grad am Sportplatz in Rabenkirchen-Faulück, 18 Grad am kleinen Bahnhof in Padenstedt und 19 Grad am Tiergehege in Bliesdorf. Der RSH-3-Tage-Trend. Morgen ist der Strebertag der Woche. Es wird sonnig und bis zu 21 Grad warm. Donnerstag und Freitag ziehen wieder mehr Wechselhaftigkeit mit Wolken und Schauern bei uns ein.
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6: Schleswig-Holsteins bester Verkehrsservice. Die A7 ist wieder frei, das ist die gute Nachricht. In Flensburg ist die Appenrader Straße aber immer noch zwischen der Steinstraße und dem Tonnenweg in beiden Richtungen wegen eines Feuerwehreinsatzes gesperrt. In Neumünster kommt es auf der Christiansstraße wegen eines Polizeieinsatzes zur Verkehrsstörung. Und im Kreis Dithmarschen gibt es bei der Kanalfähre Brunsbüttel in beiden Richtungen Störungen im Fährbetrieb. Die meisten Blitzer gibt es nur bei RSH, sind noch 2. In Bad Oldesloe steht einer auf der Grabauer Straße beidseitig in Höhe der Bushaltestelle. Da ist 50 erlaubt und nicht schneller als 30 solltet ihr fahren in Neumünster auf der Mühlenstraße. Und alle Staus und Blitzer findet ihr auch in der RSH-App. Ich wünsche euch eine gute Fahrt.
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7: Viele Wolken gibt es bei uns in Schleswig-Holstein jetzt am Abend noch. An der Küste kann es anfangs auch mal kurz nass werden. Insgesamt wird es aber immer trockener und in der Nacht bleibt es dann klar bis leicht bewölkt. Die Temperaturen gehen runter. Die Tiefstwerte liegen zwischen 17 und 11 Grad. Der RSH-3-Tage-Trend. Morgen viel Sonne und trocken bei bis zu 24 Grad. An der Küste kann es dazu Sturmböen geben. Donnerstag wird es deutlich nasser, am Freitag später wieder freundlicher.
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7: Schleswig-Holsteins bester Verkehrsservice mit KI-Unterstützung. Auf der A23 Heide Richtung Hamburg. Achtung, in der Auffahrt Schafstedt liegen Gegenstände auf der Straße. Im Kreis Dithmarschen gibt es bei der Kanalfähre Brunsbüttel in beiden Richtungen Störungen im Fährbetrieb. In Flensburg ist die Apenrader Straße zwischen der Steinstraße und dem Tonernweg in beiden Richtungen wegen eines Feuerwehreinsatzes gesperrt. Und in Neumünster gibt es auf der Christianstraße wegen eines Polizeieinsatzes Verkehrsstörungen. Die meisten Blitzer nur bei RSH. In Bad Oldesloe auf der Grabauer Straße beidseitig in Höhe der Bushaltestelle und ein Blitzer steht auch in Neumünster auf der Mühlenstraße. Staus und Blitzer meldet ihr uns kostenlos unter 08000 774 774.
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3: 5:10. Ich bin Anna Löwer. Guten Abend. Weitere Warnstreiks bei den Busfahrern in Kiel, Lübeck, Flensburg und Neumünster sind vom Tisch. Bei den Tarifverhandlungen hat es am Nachmittag bei der 4. Verhandlungsrunde eine Einigung für die rund 1.800 Busfahrer gegeben. Jan Jakobsen, der Geschäftsführer des Kommunalen Arbeitgeberverbandes Schleswig-Holstein, sagte uns, was die Einigung vorsieht.
4: Im ersten Schritt um 3,0% rückwirkend zum 1. Juli 2026 und dann nochmal eine weitere Erhöhung um 2,6% zum 1. April 2027 und das Ganze verbunden mit einer Laufzeit bis zum 31.12.2027 mit den 18 Monaten.
3: Die gesetzliche Pflegeversicherung steckt tief im Minus und deshalb will Bundesgesundheitsminister Linnemann von der CDU jetzt erstmal den Rotstift ansetzen. Morgen soll ein entsprechender Gesetzentwurf durchs Kabinett. Finn Riebesel, Freund Lieb.
5: Strukturelle Reformen sollen erst später kommen. Dafür soll eine Kommission Vorschläge erarbeiten, so zumindest Linnemanns Vorhaben. In der Koalition sorgt das aber für Streit. Die SPD will kein reines Sparpaket und droht deshalb mit Blockade. Hinter den Kulissen wurde bis zuletzt verhandelt. Ob und über was Kanzler Merz und seine Ministerinnen und Minister letztendlich abstimmen, ist weiter offen.
3: Riesige Razzia gegen Millionenbetrüger. 1.700 Ermittler sind in 19 Ländern zu Durchsuchungen ausgerückt. Die Verdächtigen sollen alte Handys als Fabrik neu verkauft und so ihre Kunden um mindestens 300 Millionen Euro gebracht haben. Dazu kommt der Vorwurf der Steuerhinterziehung. Allein in Deutschland sollen die Beschuldigten 25 Millionen Euro zu wenig an Mehrwertsteuer gezahlt haben. Gut 3 Wochen nach der Landtagswahl in Sachsen-Anhalt kommt in die Regierungsbildung ein wenig Bewegung. AfD-Spitzenkandidat Ulrich Siegmund hat angekündigt, sich im Dezember im Landtag als Ministerpräsident zur Wahl zu stellen. Mehr dazu von Tom Husse.
6: In einem Interview sagte Siegmund, er will sich im ersten Wahlgang zum Ministerpräsidenten wählen lassen. Dafür reichen aber die Stimmen der AfD allein nicht aus. Wo weitere Stimmen herkommen sollen, ist noch unklar. Aktuell laufen Gespräche zwischen der AfD und dem BSW. Eine Koalition beider Parteien schließt das BSW bisher aus. Vor der Wahl hatte Siegmund noch ausgeschlossen, sich ohne eigene Mehrheit zur Wahl zu stellen.
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7: Viele Wolken gibt es bei uns in Schleswig-Holstein jetzt am Abend noch. An der Küste kann es anfangs auch mal kurz nass werden. Insgesamt wird es aber immer trockener und in der Nacht bleibt es dann klar bis leicht bewölkt. Die Temperaturen gehen runter. Die Tiefstwerte liegen zwischen 17 und 11 Grad. Der RSH 3-Tage-Trend. Morgen viel Sonne und trocken bei bis zu 24 Grad. An der Küste kann es dazu Sturmböen geben. Donnerstag wird es deutlich nasser, am Freitag später wieder freundlicher.
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7: Schleswig-Holsteins bester Verkehrsservice mit KI-Unterstützung. Im Kreis Dithmarschen gibt es bei der Kanalfähre Brunsbüttel in beiden Richtungen Störungen im Fährbetrieb. In Flensburg ist die Apenraderstraße zwischen der Steinstraße und dem Tonernweg in beiden Richtungen wegen eines Feuerwehreinsatzes gesperrt. Die meisten Blitzer nur bei RSH. In Neumünster in der Mühlenstraße. Staus und Blitzer meldet ihr uns kostenlos unter 08000 774 774.
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3: Viele Wolken gibt es bei uns in Schleswig-Holstein jetzt am Abend noch. An der Küste kann es anfangs auch mal kurz nass werden. Insgesamt wird es aber immer trockener und in der Nacht bleibt es dann klar bis leicht bewölkt. Die Temperaturen gehen runter. Die Tiefstwerte liegen zwischen 17 und 11 Grad. Der RSH-3-Tage-Trend. Morgen viel Sonne und trocken bei bis zu 24 Grad. An der Küste kann es dazu Sturmböen geben. Donnerstag wird es deutlich nasser, am Freitag später wieder freundlicher.
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3: Schleswig-Holsteins bester Verkehrsservice mit KI-Unterstützung. Im Kreis Dithmarschen gibt es bei der Kanalfähre Brunsbüttel in beiden Richtungen Störungen im Fährbetrieb. In Flensburg ist die Apenrader Straße zwischen der Steinstraße und dem Tonernweg in beiden Richtungen wegen eines Feuerwehreinsatzes gesperrt. Die meisten Blitzer nur bei RSH. In Neumünster auf der Mühlenstraße. Staus und Blitzer meldet ihr uns kostenlos unter 08000 774 774.
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2: 5:11. Ich bin Anna Löwer. Guten Abend. Gesundheitsminister Linnemann will die Pflegereform durchboxen. Er will, dass die Bundesregierung die Pläne wie geplant morgen beschließt. Stand jetzt sind sich Union und SPD trotz interner Krisentreffen aber immer noch nicht einig. Die SPD hält die bisherigen Pläne für ein reines Sparpaket. Entlastungen für Pflegebedürftige kommen für sie zu kurz. Linnemann sieht die Reform aber nur als schnelle Hilfe, um das System erstmal am Laufen zu halten. Weitere Schritte sollen später folgen. Ein Betrügernetzwerk soll mehr als 1 Million gefälschte Smartphones verkauft und so für einen riesigen Schaden gesorgt haben. Ermittler sind deswegen zu einer Großrazzia ausgerückt. Jana Klonikowski.
3: Ja, rund 1700 Ermittler waren bei Durchsuchungen in 19 europäischen Ländern im Einsatz, auch in Deutschland. 7 Verdächtige wurden verhaftet. Die Betrüger sollen Handys aus alten Bauteilen zusammengeschraubt haben und sie dann auf Online-Plattformen als neue Markensmartphones verkauft haben. Dadurch wurden Kunden um mehr als 300 Millionen Euro gebracht. Dazu kommt noch 1 Millionen Schaden durch nicht gezahlte Steuern.
2: In die Regierungsbildung in Sachsen-Anhalt kommt ein wenig Bewegung. AfD-Spitzenkandidat Siegmund hat angekündigt, sich im Dezember im Landtag als Ministerpräsident zur Wahl zu stellen. Wie die dafür nötige Mehrheit zusammenkommen soll, ist bisher unklar. Verdi und die kommunalen Arbeitgeber haben sich in den Tarifverhandlungen für die städtischen Busfahrer im Land geeinigt. In der 4. Verhandlungsrunde hat man einen Abschluss erzielt. Frank Schischewski von Verdi Nord.
4: Die Beschäftigten bekommen für 18 Monate Laufzeit 5,6% mehr Lohn und Gehalt in 2 Tranchen gezahlt. Und wir sind in der Lage, in 18 Monaten schon wieder in die Tarifverhandlungen einzusteigen. Das ist ein sehr gutes Ergebnis und wir sind zufrieden. Und zufrieden sein können ab morgen alle, die auf die Busse in den großen Städten angewiesen sind. Die Streiks sind natürlich abgesagt.
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5: Viele Wolken gibt es bei uns in Schleswig-Holstein jetzt am Abend noch. An der Küste kann es anfangs auch mal kurz nass werden. Insgesamt wird es aber immer trockener und in der Nacht bleibt es dann klar bis leicht bewölkt. Die Temperaturen gehen runter. Die Tiefstwerte liegen zwischen 17 und 11 Grad. Der RSH-3-Tage-Trend. Morgen viel Sonne und trocken bei bis zu 24 Grad. An der Küste kann es dazu Sturmböen geben. Donnerstag wird es deutlich nasser, am Freitag später wieder freundlicher.
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5: Schleswig-Holsteins bester Verkehrsservice mit KI-Unterstützung. Im Kreis Dithmarschen gibt es bei der Kanalfähre Brunsbüttel in beiden Richtungen Störungen im Fährbetrieb. Staus und Blitzer meldet ihr uns kostenlos unter 08000 774 774.
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4: Wolken gibt es bei uns in Schleswig-Holstein jetzt am Abend noch. An der Küste kann es anfangs auch mal kurz nass werden. Insgesamt wird es aber immer trockener und in der Nacht bleibt es dann klar bis leicht bewölkt. Die Temperaturen gehen runter. Die Tiefstwerte liegen zwischen 17 und 11 Grad. Der RSH-3-Tage-Trend. Morgen viel Sonne und trocken bei bis zu 24 Grad. An der Küste kann es dazu Sturmböen geben. Donnerstag wird es deutlich nasser, am Freitag später wieder freundlicher.
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4: Schleswig-Holsteins bester Verkehrsservice mit KI-Unterstützung. Auf der A23 Heide Richtung Hamburg, Vorsicht, zwischen Heide Süd und Albersdorf liegt eine Kühlbox auf der Autobahn. Und im Kreis Dithmarschen gibt es bei der Kanalfähre Brunsbüttel in beiden Richtungen Störungen im Fährbetrieb. Staus und Blitzer meldet ihr uns kostenlos unter 08000 774 774.
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2: 5:12. Ich bin Anna Löwer. Guten Abend. Die gesetzliche Pflegeversicherung steckt tief im Minus und deshalb will Bundesgesundheitsminister Linnemann von der CDU jetzt erstmal den Rotstift ansetzen. Morgen soll ein entsprechender Gesetzentwurf durchs Kabinett. Finn Riebesel, Freund Lieb.
3: Strukturelle Reformen sollen erst später kommen. Dafür soll eine Kommission Vorschläge erarbeiten, so zumindest Linnemanns Vorhaben. In der Koalition sorgt das aber für Streit. Die SPD will kein reines Sparpaket und droht deshalb mit Blockade. Hinter den Kulissen wurde bis zuletzt verhandelt. Ob und über was Kanzler Merz und seine Ministerinnen und Minister letztendlich abstimmen, ist weiter offen.
2: AfD-Spitzenkandidat Siegmund will sich im Dezember im Landtag von Sachsen-Anhalt zum Ministerpräsidenten wählen lassen. Das hat er jetzt angekündigt. Wie genau das klappen soll, ist unklar. Noch laufen Gespräche, inwieweit das BSW eine AfD-Minderheitsregierung unterstützen will. Riesige Razzia gegen Millionenbetrüger. 1700 Ermittler sind in 19 Ländern zu Durchsuchungen ausgerückt. Die Verdächtigen sollen alte Handys als Fabrik neu verkauft und so ihre Kunden um mindestens 300 Millionen Euro gebracht haben. Dazu kommt der Vorwurf der Steuerhinterziehung. Allein in Deutschland sollen die Beschuldigten 25 Millionen Euro zu wenig an Mehrwertsteuer gezahlt haben. Weitere Warnstreiks bei den Busfahrern in Kiel, Lübeck, Flensburg und Neumünster sind vom Tisch. Bei den Tarifverhandlungen hat es am Nachmittag bei der vierten Verhandlungsrunde eine Einigung für die rund 1800 Busfahrer gegeben. Jan Jakobsen, der Geschäftsführer des Kommunalen Arbeitgeberverbandes Schleswig-Holstein, sagte uns, was die Einigung vorsieht.
4: Im ersten Schritt um 3,0% rückwirkend zum 1. Juli 2026 und dann nochmal eine weitere Erhöhung um 2,6% zum 1. April 2027 und das Ganze verbunden mit einer Laufzeit bis zum 31.12.2027 mit den 18 Monaten.
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5: Viele Wolken gibt es bei uns in Schleswig-Holstein jetzt am Abend noch. An der Küste kann es anfangs auch mal kurz nass werden. Insgesamt wird es aber immer trockener und in der Nacht bleibt es dann klar bis leicht bewölkt. Die Temperaturen gehen runter. Die Tiefstwerte liegen zwischen 17 und 11 Grad. Der RSH-3-Tage-Trend. Morgen viel Sonne und trocken bei bis zu 24 Grad. An der Küste kann es dazu Sturmböen geben. Donnerstag wird es deutlich nasser, am Freitag später wieder freundlicher.
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5: Schleswig-Holsteins bester Verkehrsservice mit KI-Unterstützung. Im Kreis Dithmarschen gibt es bei der Kanalfähre Brunsbüttel in beiden Richtungen Störungen im Fährbetrieb. Staus und Blitzer meldet ihr uns kostenlos unter 08000 774 774.
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2: Wenig Wolken gibt's heute bei uns in Schleswig-Holstein und tagsüber wird's richtig freundlich mit viel Sonne, dazu bleibt es trocken. Nur an der Nordsee ziehen später dichtere Wolken auf. Die Höchstwerte liegen bei 20 bis 24 Grad. An der Küste kann es außerdem Sturmböen geben. Der RSH-3-Tage-Trend. Morgen viele Wolken und von der Küste her kommt immer mal Regen runter, vereinzelt auch Gewitter, maximal 18 Grad. Am Freitag und Samstag startet's teils neblig, später öfter trocken und zwischendurch lockert's mal auf.
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2: Schleswig-Holsteins bester Verkehrsservice mit KI-Unterstützung. Auf der A7 Flensburg Richtung Hamburg. Achtung, zwischen Großen Aspe und Bad Bramstedt liegt eine Leitbarke auf der Autobahn. Staus und Blitzer meldet ihr uns kostenlos unter 08000 774 774.
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7: 5:01. Ich bin Anna Löwer. Gesundheitsminister Linnemann will die Pflegereform durchboxen. Er will, dass die Bundesregierung die Pläne heute wie geplant beschließt. Stand jetzt sind sich Union und SPD trotz interner Krisentreffen aber immer noch nicht einig. Die SPD hält die bisherigen Pläne für ein reines Sparpaket. Entlastungen für Pflegebedürftige kommen für sie zu kurz. Linnemann sieht die Reform aber nur als schnelle Hilfe, um das System erstmal am Laufen zu halten. Weitere Schritte sollen später folgen. Gut 3 Wochen nach der Landtagswahl in Sachsen-Anhalt kommt in die Regierungsbildung ein wenig Bewegung. AfD-Spitzenkandidat Ulrich Siegmund hat angekündigt, sich im Dezember im Landtag als Ministerpräsident zur Wahl zu stellen. Mehr dazu von Tom Husse.
8: In einem Interview sagte Siegmund, er will sich im ersten Wahlgang zum Ministerpräsidenten wählen lassen. Dafür reichen aber die Stimmen der AfD allein nicht aus. Wo weitere Stimmen herkommen sollen, ist noch unklar. Aktuell laufen Gespräche zwischen der AfD und dem BSW. Eine Koalition beider Parteien schließt das BSW bisher aus. Vor der Wahl hatte Siegmund noch ausgeschlossen, sich ohne eigene Mehrheit zur Wahl zu stellen.
7: Ein Betrügernetzwerk soll mehr als 1 Million gefälschte Smartphones verkauft und so die Kunden um mehr als 300 Millionen Euro gebracht haben. Ermittler sind deswegen zu einer Großrazzia in 19 Ländern ausgerückt. 7 Verdächtige wurden verhaftet. Verdi und die kommunalen Arbeitgeber haben sich in den Tarifverhandlungen für die städtischen Busfahrer im Land geeinigt. In der 4. Verhandlungsrunde hat man einen Abschluss erzielt. Frank Schischewski von Verdi Nord.
9: Die Beschäftigten bekommen für 18 Monate Laufzeit 5,6% mehr Lohn und Gehalt in 2 Tranchen gezahlt. Und wir sind in der Lage, in 18 Monaten schon wieder in die Tarifverhandlungen einzusteigen. Das ist ein sehr gutes Ergebnis und wir sind zufrieden und zufrieden sein können ab morgen alle, die auf die Busse in den großen Städten angewiesen sind. Die Streiks sind natürlich abgesagt.
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10: Wenig Wolken gibt's heute bei uns in Schleswig-Holstein und tagsüber wird's richtig freundlich mit viel Sonne. Dazu bleibt es trocken. Nur an der Nordsee ziehen später dichtere Wolken auf. Die Höchstwerte liegen bei 20 bis 24 Grad. An der Küste kann es außerdem Sturmböen geben. Der RSH-3-Tage-Trend. Morgen viele Wolken und von der Küste her kommt immer mal Regen runter. Vereinzelt auch Gewitter. Maximal 18 Grad. Am Freitag und Samstag startet's teils neblig, später öfter trocken und zwischendurch lockert's mal auf.
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10: Schleswig-Holsteins bester Verkehrsservice mit KI-Unterstützung. Es rollt im Moment, die Straßen bei uns in Schleswig-Holstein sind frei. Staus und Blitzer meldet ihr uns kostenlos unter 08000 774 774.
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2: Wenig Wolken gibt's heute bei uns in Schleswig-Holstein und tagsüber wird's richtig freundlich mit viel Sonne, dazu bleibt es trocken. Nur an der Nordsee ziehen später dichtere Wolken auf. Die Höchstwerte liegen bei 20 bis 24 Grad. An der Küste kann es außerdem Sturmböen geben. Der RSH-3-Tage-Trend. Morgen viele Wolken und von der Küste her kommt immer mal Regen runter, vereinzelt auch Gewitter, maximal 18 Grad. Am Freitag und Samstag startet's teils neblig, später öfter trocken und zwischendurch lockert's mal auf.
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2: Schleswig-Holsteins bester Verkehrsservice mit KI-Unterstützung. Es gibt gerade keine Staus oder größere Behinderungen bei uns in Schleswig-Holstein. Staus und Blitzer meldet ihr uns kostenlos unter 08000 774 774.
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6: 2:05. Ich bin Anna Löwer. Gesundheitsminister Linnemann will die Pflegereform durchboxen. Er will, dass die Bundesregierung die Pläne wie geplant morgen beschließt. Stand jetzt sind sich Union und SPD trotz interner Krisentreffen aber immer noch nicht einig. Die SPD hält die bisherigen Pläne für ein reines Sparpaket. Entlastungen für Pflegebedürftige kommen für sie zu kurz. Linnemann sieht die Reform aber nur als schnelle Hilfe, um das System erstmal am Laufen zu halten. Weitere Schritte sollen später folgen. Das Deutschland-Ticket wird offenbar schon wieder teurer. Laut Rheinischer Post soll der Preis heute neu festgelegt werden. Im Gespräch ist eine Erhöhung von jetzt 63 auf knapp 67 Euro. Der Koordinierungsrat von Bund, Ländern und Verkehrsbranche muss den neuen Preis dann noch beschließen. Ein Betrügernetzwerk soll mehr als 1 Million gefälschte Smartphones verkauft und so für einen riesigen Schaden gesorgt haben. Ermittler sind deswegen zu einer Großrazzia ausgerückt. Jana Klonikowski.
7: Ja, rund 1700 Ermittler waren bei Durchsuchungen in 19 europäischen Ländern im Einsatz, auch in Deutschland. 7 Verdächtige wurden verhaftet. Die Betrüger sollen Handys aus alten Bauteilen zusammengeschraubt haben und sie dann auf Online-Plattformen als neue Markensmartphones verkauft haben. Dadurch wurden Kunden um mehr als 300 Millionen Euro gebracht. Dazu kommt noch 1 Millionen Schaden durch nicht gezahlte Steuern.
6: Weitere Warnstreiks bei den Busfahrern in Kiel, Lübeck, Flensburg und Neumünster sind vom Tisch. Bei den Tarifverhandlungen hat es am Nachmittag bei der 4. Verhandlungsrunde eine Einigung für die rund 1800 Busfahrer gegeben. Jan Jakobsen, der Geschäftsführer des Kommunalen Arbeitgeberverbandes Schleswig-Holstein, sagte uns, was die Einigung vorsieht.
8: Im ersten Schritt um 3,0% rückwirkend zum 1. Juli 2026 und dann nochmal eine weitere Erhöhung um 2,6% zum 1. April 2027 und das Ganze verbunden mit einer Laufzeit bis zum 31.12.2027 mit den 18 Monaten.
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9: Wenig Wolken gibt's heute bei uns in Schleswig-Holstein und tagsüber wird's richtig freundlich mit viel Sonne. Dazu bleibt es trocken. Nur an der Nordsee ziehen später dichtere Wolken auf. Die Höchstwerte liegen bei 20 bis 24 Grad. An der Küste kann es außerdem Sturmböen geben. Der RSH-3-Tage-Trend. Morgen viele Wolken und von der Küste her kommt immer mal Regen runter. Vereinzelt auch Gewitter, maximal 18 Grad. Am Freitag und Samstag startet's teils neblig, später öfter trocken und zwischendurch lockert's mal auf.
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9: Schleswig-Holsteins bester Verkehrsservice mit KI-Unterstützung. Die Straßen sind aktuell frei, es gibt keine Staus. Staus und Blitzer meldet ihr uns kostenlos unter 08000 774 774.
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